0: als aufgelockert. Die Tiefstwerte 17 bis 7 Grad. Tagsüber im Osten und Südosten zunächst freundlich, später vom Südwesten und Süden bis zur Neiße stark bewölkt und regnerisch. Sonst einige Schauer und kräftige Gewitter, dazu Temperaturen von maximal 16 bis 26 Grad. Die Zeit 2.03 Uhr.
1: Die junge Nacht hier erstmal Entwarnung. Kein Falschfahrer mehr auf der A96 München-Lindau zwischen Landsberg am Lech West und Buchloe West. A5 Kassel Richtung Frankfurt ist zwischen Hattenbacher Dreieck und Alsfeld Ost wegen Reinigungsarbeiten zu. A8 Stuttgart Richtung Karlsruhe ist gesperrt zwischen Heimsheim und Pforzheim Süd nach einem Unfall. A96 Lindau München ist zwischen München-Leim und Sendling wegen Brückenarbeiten in beiden Richtungen bis Montag zu. Berlin, die A111 ist zwischen am Festplatz und Seidelstraße wegen Wartungsarbeiten im Tunnel bis um 5 Uhr früh in beiden Richtungen zu. Berlin nochmal, A113 ist zwischen Spätstraße und Schönefeld Süd wegen Wartungsarbeiten bis 5 Uhr früh in beiden Richtungen zu. Die A565 Meckenheim-Bonn ist zwischen Dreieck Bonn-Nordost und Kreuz Bonn-Nord in beiden Richtungen gesperrt wegen Brückenschäden. Und Berlin, da ist der Tiergartentunnel zwischen Heidestraße und Reichpietschufer in beiden Richtungen bis 17:45 zu.
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1: War schon ein spannendes Projekt, ne? Also Frauen und Männer können gleichzeitig in einer Mannschaft in der Kreisliga kicken. Das war so ein DFB-Projekt. Und Maike hat das durchgezogen. Was das jetzt für die Zukunft vom Frauenfußball bedeutet, was sie sich vielleicht wünscht, wie es vielleicht weitergehen könnte, gerade in so kleineren Ligen, damit gerade, wir haben es ja gehört, wenn man zum Beispiel irgendwo auf dem Dorf wohnt, wo es keine Frauenmannschaft gibt, einfach auch professionell kicken kann. Das hören wir in dieser halben Stunde.

0: Hey, hey, junge Nacht hier. Es ist 2.13 Uhr. Männer und Frauen gemeinsam in einer Mannschaft. Ist jetzt im Park am Wochenende überhaupt nichts Ungewöhnliches, ne? Aber halt in der Mannschaft, in der Kreisliga, ja, das war ein DFB-Projekt, gemischtes Spielen. Dadurch konnten Frauen über 18 auf Landesverbandsebene in allen Spielklassen mitspielen. Maike, die hat das gemacht und sie wünscht sich dadurch, dass sich vielleicht auch was für den ganzen Frauenfußball was verändert.
1: Also ich hoffe es einfach, dass da mehr Akzeptanz kommt und dass man halt uns Frauen da mehr supportet, weil wir können halt genauso kicken wie die Männer.
0: Ja eben. Also Pia Nielsen aus dem Junge Nachtteam. Sag mal, was hat das Projekt so gebracht?
2: Was es gebracht hat, ist, dass es einfach mehr Angebot gibt für Frauen, Fußball zu spielen. Eben vor allem in ländlicheren Regionen, wo vielleicht jetzt nicht gerade mal eben um die Ecke eine Frauenfußballmannschaft am Start ist. Mhm. Und alleine im Fußballverband Mittelrhein, da wurde mir gesagt, haben das 27 Spielerinnen schon genutzt aus den ländlicheren Gebieten, was wohl eine ganz stabile Zahl ist. Und es hat aber ja auch einen Effekt für den Frauenfußball insgesamt. Maike hat aber auch erzählt, die Gegner hatten am Anfang bei ihr gerne mal eine große Klappe erstmal.
1: Ach, eine Frau, die wird nichts können, wir werden die überspielen und so.
2: Ja, aber nachdem sie dann mal gezeigt hat, was sie kann, klang es dann plötzlich doch so.
1: Manche Mannschaften meinten dann auch so, ja, komm doch in unsere Mannschaft, wechsel doch zu uns.
0: Ah, natürlich. Das ist ja quasi Aufklärungsarbeit, die sie geleistet hat. Unbezahlte, wie auch immer, ne? Wie die sie nebenbei auf den Fußballplatz gebracht hat.
2: Ja, voll. Ja, ja. Um mal zu zeigen, wir können das übrigens auch. Ja, und das ist eben auch ein entscheidender Vorteil, den das Projekt eben hat oder auch einfach ein positiver Nebeneffekt, sag ich mal. So Stichwort Sichtbarkeit einfach von Frauen im Fußball und auf dem Fußballplatz. Das hat mir auch Emily Schmidt vom Fußballverband Mittelrhein gesagt. Und das ist eben vor allem wichtig im Amateurbereich, vielleicht auch eher auf dem Dorf.
1: Da schafft man dann eben auch nochmal das Verständnis, hey, klar, es gibt auch Frauen, die Fußball spielen und das ist dann einfach selbstverständlich für alle.
2: Ja, weil am Ende muss man einfach sagen, je öfter Frauen irgendwo auf dem Platz stehen und da mitspielen, desto normaler wird es ja einfach und dann regt sich vielleicht nicht mehr jeder drüber auf und desto akzeptierter wird es dann einfach.
0: Dieses Projekt vom DFB, das wäre jetzt eigentlich ausgelaufen. Die Testphase wurde aber nochmal um 2 Jahre verlängert, weil eben schon zwar viel positives Feedback kam von den Landesverbänden, aber man noch mehr direktes Feedback von Spielerinnen und Vereinen braucht unter anderem. Danach soll dann aber fest in die Regeln aufgenommen werden. Die junge Nacht hier, 14:15.

0: 21, moin zusammen. Na, seid ihr gerade auf Arbeit? Doch irgendwie vorm Bildschirm? Was wird denn da schon wieder gemacht, hä?
1: POV, du hast beim Online-Shopping übertrieben und suchst nach einem smarten Weg aus den Schulden.
2: 136 Euro, 41 Euro, 12 Euro. Was sind das für Anrufe?
3: Ja, da habe ich ein paar Hellseher angerufen und Kartenleger.
2: Für 136 Euro? Was wolltest du da wissen?
3: Wann ich die Schulden loswerde und ob ich sie loswerde.
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0: Ja, die junge Nacht hier. Es ist 3:30. Es gibt 6 Meldungen. A5 Kassel Richtung Frankfurt ist zwischen Hattenbacher Dreieck und Alsfeld Ost zu wegen Reinigungsarbeiten. A96 Lindau München ist zwischen München Leim und Sendling wegen Brückenarbeiten in beiden Richtungen bis Montag zu. Berlin A111 ist zwischen Am Festplatz und Seidelstraße wegen Wartungsarbeiten im Tunnel bis 5 Uhr früh in beiden Richtungen zu. Berlin A113 ist zwischen Spätstraße und Schönefeld Süd wegen Wartungsarbeiten bis um 5 Uhr früh in beiden Richtungen zu. A565 Meckenheim-Bonn ist zwischen Dreieck Bonn-Nordost und Kreuz Bonn-Nord in beiden Richtungen zu wegen Brückenschäden. Und Berlin-Tiergartentunnel ist zwischen Heidestraße und Reichpietschufer in beiden Richtungen bis 5.45 Uhr zu.
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0: So sieht es wohl aus. Schönen Feiertag, sag ich mal trotzdem, auch wenn ihr jetzt zuhört und vielleicht schon auf Schicht seid. Aber vielleicht der eine oder die andere sitzt jetzt vielleicht auch gerade im Taxi und hat nochmal den Moment des Lebens genossen. Wie in diesem Song hier, ne? Ihr wisst aus dem Meme. Ja, ne? Kotta Rodeu hier, schönen guten Morgen.

Hagen. Zwischen Ausfahrt Kreuz Dortmund Nordwest und Westhofener Kreuz ist ein Falschfahrer unterwegs. Seid bitte vorsichtig in beiden Richtungen. Wir melden es, wenn die Gefahr vorüber ist. In der jungen Nacht. 2:34 Uhr gleich.

die junge Nacht hier. Manchmal braucht ein Song einfach länger. Ja, wir haben vorhin die neue von Calvin Harris gehört, mit Jazzy zum Beispiel. Da hat es halt lang gedauert, bis er rauskam. Die haben den im Dezember gemacht, wo es noch richtig kalt war. Dafür ist eine Sommerhymne rausgekommen. Rain Me In von Sam Fender und Olivia Dean ist ein Song. Der lag 5 Jahre lang in der Schublade. Den hat Sam Fender vor 5 Jahren geschrieben. Und das hat sehr lang gedauert einfach. War einfach nicht zufrieden mit. Manchmal dauert ein Projekt halt ein bisschen was länger. Aber dafür ist es so ein Wahnsinnssong geworden, der sogar einen Brit Award bekommen hat. Ja, ja. Sam Fender und Olivia Dean. Jetzt hier in der jungen Nacht.

Ey, für manche ein langes Wochenende? Vielleicht steht was Schönes an, vielleicht sogar ein Date. Olivia Rodrigo hat einen Song gemacht über das Gefühl eines ersten Dates, die Nervosität, die Vorfreude und auch die Hoffnung, die da so mitspielt. Das hat's alles reingepackt in Drop Dead in der Jungnacht.

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1: Um 3 Uhr mit Christine Beidt. Die Ukraine und Moldau können nach rund 2 Jahren Stillstand jetzt auf den offiziellen Beginn der EU-Beitrittsverhandlungen hoffen. Die zyprische EU-Ratspräsidentschaft teilte mit, die Vorbereitungen für die formelle Eröffnung seien eingeleitet worden. Aus der Nachrichtenredaktion Jan Busche.
2: Im Idealfall sollen die Gespräche schon Mitte Juni starten. Dann findet ein EU-Ministertreffen in Luxemburg statt. Eigentlich sollten die EU-Beitrittsverhandlungen mit der Ukraine und Moldau schon vor 2 Jahren beginnen. Damals gab es aber ein Veto aus Ungarn. Mit der neuen ungarischen Regierung unter Ministerpräsident Modior ist jetzt Bewegung in den Prozess gekommen. Allerdings ist auch klar, EU-Beitrittsgespräche dauern in der Regel Jahre, manchmal sogar Jahrzehnte. Und es ist nicht ausgemacht, ob sie tatsächlich zu einer EU-Mitgliedschaft führen.
1: Israel und der Libanon wollen ein umfassendes Abkommen für eine Waffenruhe ausarbeiten, und zwar noch in diesem Monat. Das hat das US-Außenministerium nach Verhandlungen in Washington mitgeteilt. Voraussetzung ist demnach, dass die libanesische Hisbollah-Miliz das Feuer auf Israel vollständig einstellt. Die Gespräche in Washington finden ohne die Hisbollah statt. Eigentlich gilt bereits seit Wochen eine Waffenruhe. Israel und die Hisbollah greifen sich aber trotzdem weiter täglich an. Die SPD fordert ein neues Unterrichtsfach an deutschen Schulen zum Umgang mit Katastrophen und dem Zivilschutz. Das hat der Vizevorsitzende der Bundestagsfraktion Limbacher der Rheinischen Post gesagt. Steffi Linkscheid berichtet.
3: Das Bewusstsein von Schülerinnen und Schülern für bestimmte Lagen müsse geschärft werden. Limbacher nannte das Beispiel Hochwasser und Überschwemmungen. Die Wahrscheinlichkeit für Extremwetterereignisse steige, so der SPD-Politiker. Zudem könne mit einem solchen Unterrichtsangebot auch die Begeisterung für das Ehrenamt geweckt werden. Auch Innenminister Dobrindt hatte zuletzt dafür plädiert, den Umgang mit der zivilen Verteidigung im Lehrplan aufzunehmen.
1: Der umstrittene US-Rapper Kanye West darf in den Niederlanden auftreten. Ein Gericht hat ihm 2 Konzerte erlaubt und damit den Antrag einer jüdischen Organisation abgewiesen. Die wollte erreichen, dass West die Einreise verweigert wird. Als Begründung hieß es, er habe Bewunderung für Adolf Hitler geäußert und T-Shirts mit Hakenkreuzen verkauft. Das Gericht erklärte jetzt aber, die Konzerte seien keine Gefahr für die öffentliche Ordnung. Das Wetter für Deutschland. In der Nacht im Norden und Westen schauerartiger Regen, sonst teils aufgelockert. Die Tiefstwerte 17 bis 7 Grad. Tagsüber im Osten und Südosten zunächst freundlich, später vom Südwesten und Süden bis zur Neiße stark bewölkt und regnerisch. Sonst einige Schauer und kräftige Gewitter. Dazu Temperaturen von maximal 16 bis 26 Grad. Die Zeit 3.03 Uhr.
4: Die junge Nacht hier. Es ist kurz nach 3. Erstmal Entwarnung. Kein Falschfahrer mehr auf der A45 Dortmund-Hagen zwischen Ausfahrt Kreuz Dortmund-Nordwest und Westhofener Kreuz. Noch 6 Meldungen. A5 Kassel Richtung Frankfurt ist zwischen Hattenbacher Dreieck und Alsfeld-Ost wegen Reinigungsarbeiten zu. A96 Lindau-München ist zwischen München-Leim und Sendling wegen Brückenarbeiten in beiden Richtungen bis Montag zu. Berlin A111 ist zwischen Amfestplatz und Seidelstraße wegen Wartungsarbeiten im Tunnel bis um 5 Uhr früh in beiden Richtungen gesperrt. Berlin, die A113 ist zwischen Spätstraße und Schönefeld Süd wegen Wartungsarbeiten bis um 5 in beiden Richtungen zu. A565 Meckenheim-Bonn ist zwischen dem Dreieck Bonn-Nordost und Kreuz Bonn-Nord in beiden Richtungen gesperrt wegen Brückenschäden. Und Berlin, da ist der Tiergartentunnel zwischen Heidestraße und Reichpietschufer in beiden Richtungen zu bis 17:45.
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4: Das immer wohl, der Kotter hier für euch am Start an diesem Feiertag bis um 6 Uhr. Vielerlei Lieblingsmäuse, nämlich die beiden Kaulitz-Brüder Bill und Tom. Die kommen mit einer neuen Staffel raus auf Netflix von Kaulitz and Kaulitz. Was man so da erwarten kann, was für lustige Überraschungen sie sich überlegt haben, das gibt

die junge Nacht hier. Ihr kennt ja den hier, ne? Wie wahnsinnig steil dieses Teil geht. Oliver Heldens mit seiner Version von Lady Hear Me Tonight. Von Mojo damals. Kurz vor den 2000ern rausgekommen. Das ist so ein guter Track, dass sich The Bowser, ein Trio aus Norwegen, auch daran bedient hat. Aber nicht am ganzen Song oder an der Melodie oder ne, am Gesang. Nee, die haben so ein bisschen Bass reingehauen in ihren Song Magnetic. Hört ihr hier jetzt in der jungen Nacht.

war so ein bisschen regnet, muss man auch nicht gleich irgendwie auf eine falsche Spur kommen. Naja, ist schon wieder passiert. Die junge Nacht hier, es ist ein Falschfahrer unterwegs im Moment auf der A44 Düsseldorf-Essen zwischen Heiligenhaus und Hetterscheid. Kommt euch aktuell ein Falschfahrer entgegen. Fahrt bitte äußerst rechts, überholt nicht auf der A44 Düsseldorf-Essen. Zwischen Heiligenhaus und Hetterscheid ist ein Falschfahrer unterwegs. Seid vorsichtig bitte in beiden Richtungen und wir melden es, wenn die Gefahr vorüber ist. In der jungen Nacht, gleich 3:20 Uhr.

0: manchmal, wenn ich hier im jungen Nachtstudio rausgucke, dann sehe ich so Huschen auf dem Boden, ne? Und immer wieder, und das kann nicht nur irgendwie ein Müll sein, irgendwie, wo runtergeflogen ist, wegen einem Windstoß oder so. Nee, das ist dann...
1: Maus!
2: Hey, Maus!
3: Maus! Maus!
0: Jetzt wollen wir aber hier nicht über die Tatsache sprechen, dass unser Studio mitten in einer Innenstadtbude ist und dementsprechend halt auch Mäuse eine Rolle spielen. Nee, wir reden über Bill und Tom Kaulitz, unsere Lieblingsmäuse. Ja, ja, sie kommen zurück mit ihrer Reality-Serie Kaulitz und Kaulitz bei Netflix. Und wir müssen gar nicht mehr so lange drauf warten. Sie haben das hier rausgehauen.
4: Staffel 3, Maus. Endlich hat das Leben wieder einen Sinn.
5: Ein Jahr ist rum, kannst du es glauben?
4: Ja, irgendwie schon.
5: Sag mal, es geht weiter.
4: Staffel 3, Kaulitz und Kaulitz. Am 23. Juli.
0: Ja, ja. Und dann gibt es wieder einen Einblick in deren Leben und deren Werbeverträge und Produkte, die sie irgendwie anwerben. Das sind sehr, sehr, sehr geschäftig, die Jungs. Annika Wasenmüller aus dem Junge Nacht-Team. Die beiden Zwillinge, die haben ja auch schon Fotos gepostet zur dritten Staffel. Weiß man schon, was da passieren wird?
6: Vor allem Reality-Fans, die werden jetzt ahnen, was kommt. In der neuen Staffel Kaulitz und Kaulitz geht es nämlich vor allem um die Flirterei mit Yannick Kontales, dem Ex-Freund von Jelis Kotsch.
0: Oh, Da habe ich schon wieder komplett vergessen. Oder ich hatte es gar nicht auf dem Schirm. Ist ein Riesenthema gewesen in der Reality-Welt.
6: Ja, das ist richtig durch die Decke gegangen. Jeder hatte dazu eine Meinung, hat sich aufgeregt, weil Bill Kaulitz und Yannick Kontales ja angeblich sich gedatet haben sollen. Naja, und jetzt bekommen wir halt endlich die klaren Antworten dazu.
0: Und darauf warten Fans seit Ewigkeiten. Aber es wird ja nicht nur darum gehen.
6: Ich hoffe persönlich, dass wir vielleicht auch so ein bisschen Insider-Infos bekommen zur Wetten-Das-Planung. Das moderieren die Kaulitz-Zwillinge ja Ende des Jahres zum ersten Mal.
5: Ich habe mal vor 2 Jahren bei der 1 Live Krone haben wir einen Preis bekommen und habe ich dann aus Witz gesagt, ja, die Gerüchte stimmen, wir übernehmen Wetten das.
7: Und da gab es wirklich ja noch gar keine Gespräche. Wir haben das mal so rausgehauen. Das war einfach genau. Nur gar nicht drüber nachgedacht.
5: Aber damit haben wir uns ins Spiel gebracht.
0: Ja, ja. Gar nicht drüber nachgedacht. Ich könnte mir fast schon vorstellen, dass es wirklich so war. Am 5. Dezember werden sie dann Wetten das bringen. Und vielleicht bekommen die beiden ja auch sie hier das.
8: Die haben mich oft angefragt, ob ich mal komme. Ich habe noch nie, im Gegensatz zu Ihnen, habe ich bei Ihnen noch nie zugesagt.
0: Ja, zum College-Podcast hat Angie alles klargestellt. Schauen wir mal, was passiert, ne? Die junge Nacht, 3:23 Uhr.

0: Die junge Nacht, hier ist es 3:30. Achtung nach wie vor, bitteschön auf der A44 Düsseldorf-Essen. Die Falschfahrerwarnung ist noch nicht aufgehoben. Zwischen Heiligenhaus und Essen-Heisingen könnte euch möglicherweise noch der Falschfahrer entgegenkommen. Fahrt bitte weiterhin äußerst rechts und überholt nicht auf der A44 Düsseldorf-Essen. Zwischen Heiligenhaus und Essen-Heisingen wurde in der letzten halben Stunde ein Falschfahrer gemeldet. Die Meldung ist noch aktiv, deswegen seid vorsichtig bitte in beiden Richtungen. 6 Meldungen noch. A5 Kassel Richtung Frankfurt ist zwischen Hattenbacher Dreieck und Alsfeld Ost wegen Reinigungsarbeiten zu. A96 Lindau-München ist zwischen München-Leim und Sendling wegen Brückenarbeiten zu. Bis in Montag bis in beiden Richtungen. A Berlin, die A111 ist zwischen am Festplatz und Seidelstraße wegen Wartungsarbeiten im Tunnel bis 5 Uhr früh in beiden Richtungen zu. Nochmal Berlin, A113 ist zwischen Spätstraße und Schönefeld Süd wegen Wartungsarbeiten bis um 5 in beiden Richtungen zu. A565 Meckenheim-Bonn ist zwischen Dreieck Bonn-Nordost und Kreuzbonn-Nord in beiden Richtungen wegen Brückenschäden zu. Und nochmal Berlin, da ist der Tiergartentunnel gesperrt zwischen Heidestraße und Reichpeach-Ufer in beiden Richtungen bis 5.45 Uhr.
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0: Am Einzelkämpfer sein ist wie immer der Tobi aus der Backstube. Er grüßt alle, die schon am Arbeiten sind. Möge die Macht mit euch sein. So, nämlich der Kotter hier.

vielleicht die eine oder andere Person, Frau, die sich auch denkt, ich lande immer bei derselben Sorte Trottel. Genau, das ist das Thema von Sabrina Carpenter's Manchild. Ach, ich mag den Song sehr. 3.38 Uhr, die junge Nacht hier. Hier ist ein Track, der wurde so perfekt getimed, weil Topic aus Deutschland hat ein Feature zusammen mit dem Latin-Popstar Becky G. Und wann ist der Song rausgekommen? Einen Tag, nachdem Becky G einen Latin Women in Music Award bekommen hat, und zwar den Global Impact Award. Ah, schön, wenn einfach so, wenn die Strategie noch funktioniert. Was ist der Song? Es ist natürlich auch, es geht um Female Empowerment und dass es richtig nach vorne geht. Weil manchmal muss man einfach sagen, nein. Und manchmal kann man auch freundlich sein und sagen, nee, sorry, aber nee. Deswegen heißt dieser Song auch Sorry, Papi. Vater, der Vater ist nicht gemeint. Die junge Nacht hier.

wenn das gerade bei Two Colors schon so wohl die komplette Raketenstufe war mit Heavy Metal Love, kriegt ihr mit Gracie Abrams hier in der jungen Nacht ein bisschen die Stufe davor. Da, wo es noch so ein bisschen losgeht. Oder wenn wir bei dieser Raketen, bei diesem Raketenbild bleibt, dann seid ihr bei dem Song eben draußen gewesen. Und bei diesem Song, der klingt so ein bisschen, als wärst du so ein bisschen am Träumen als Astronaut selber. Weil du sagst, okay, jetzt geht's los. Die Vorfreude und man weiß nicht, was passiert, aber man ist irgendwie positiv gestimmt. Das alles steckt in diesem Song für mich. Die junge Nacht hier, 3:47 Uhr.

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1: Um 4 Uhr mit Christine Beit. Israel und der Libanon wollen gemeinsam eine Waffenruhe durchsetzen. Das haben beide Seiten nach Gesprächen in Washington mitgeteilt. Aus der Nachrichtenredaktion Karl Spannenberger.
2: Voraussetzung ist demnach, dass die pro-iranische Terrormiliz Hezbollah das Feuer vollständig einstellt und sich aus bestimmten Gebieten zurückzieht. Zudem sollen Zonen unter exklusiver Kontrolle der libanesischen Armee eingerichtet werden. In gut 3 Wochen wollen beide Seiten die Gespräche fortsetzen. Eigentlich gilt im Libanon bereits seit dem 17. April eine Feuerpause. Israel und die Hezbollah greifen sich aber weiter täglich an. Die Terrormiliz Hezbollah lehnt sowohl die Waffenruhe als auch die Gespräche in Washington ab, an denen sie nicht beteiligt ist.
1: Die Ukraine und Moldau können nach rund 2 Jahren Stillstand jetzt auf den offiziellen Beginn der EU-Beitrittsverhandlungen hoffen. Die zyprische EU-Ratspräsidentschaft teilte mit, die Vorbereitungen für die formelle Eröffnung seien eingeleitet worden. Im Idealfall könnten die Gespräche bereits Mitte des Monats beginnen. Bisher hatte Ungarn die Beitrittsverhandlungen blockiert. Nach der Abwahl des langjährigen ungarischen Regierungschefs Orbán im April kam aber wieder Bewegung in den Prozess. Nach der Niederlage bei der Wahl für einen nicht ständigen Sitz im Weltsicherheitsrat hat sich Außenminister Wadephul enttäuscht gezeigt. In den ARD-Tagesthemen sagte er, er habe bei Gesprächen im Vorfeld den Eindruck gehabt, Deutschland hätte gute Chancen.
3: Da hat uns vielleicht nicht jeder ehrlich das gesagt, was er wirklich nachher gemacht hat. Anders kann es ja gar nicht sein. Wir müssen natürlich auch feststellen, es haben einige gegen uns gearbeitet. Russland ist ein gutes Beispiel. Die haben natürlich kein Interesse daran, dass so ein starker Unterstützer der Ukraine dabei ist, wenn man am Tisch hier im Sicherheitsrat sitzt. Das heißt, wir haben auch mit wirklich Gegenwind zu kämpfen gehabt und der war so stark, dass es am Ende nicht gereicht hat.
1: Wadephul kündigte an, Deutschland werde Unterstützer der Vereinten Nationen bleiben, sich aber jetzt auf andere Dinge im Bereich der Außenpolitik konzentrieren. An deutschen Schulen soll nach dem Willen der SPD der Umgang mit Katastrophen und dem Zivilschutz unterrichtet werden. Das hat der Vizevorsitzende der Bundestagsfraktion Limbacher der Rheinischen Post gesagt. Das Bewusstsein von Schülerinnen und Schülern für bestimmte Lagen müsse geschärft werden, zum Beispiel für Hochwasserereignisse und Überschwemmungen, so der SPD-Politiker. Das Wetter für Deutschland. Die Tiefstwerte liegen am Morgen zwischen 17 und 7 Grad. Tagsüber im Osten und Südosten zunächst freundlich, später vom Südwesten und Süden bis zur Neiße stark bewölkt und regnerisch, sonst einige Schauer und kräftige Gewitter. Mäßiger und teils stark böiger Südwestwind, im Bergland regional Sturmböen, dazu maximal 16 bis 26 Grad. Die Zeit 4.03 Uhr.
4: Hey, hey, die junge Nacht hier mit 6 Meldungen. Um kurz nach 4. A5 Kassel Richtung Frankfurt ist zwischen Hattenbacher Dreieck und Alsfeld-Ost wegen Reinigungsarbeiten zu. A96 Lindau München ist zwischen München-Leim und Sendling wegen Brückenarbeiten in beiden Richtungen bis Montag gesperrt. Berlin, die A111 ist zwischen Amfestplatz und Seidelstraße wegen Wartungsarbeiten im Tunnel bis um 5 Uhr früh in beiden Richtungen gesperrt. Nochmal Berlin, A113 ist zwischen Spätstraße und Schönefeld Süd zu wegen Wartungsarbeiten noch bis 5 in beiden Richtungen. A565 Meckenheim-Bonn ist zwischen Dreieck Bonn-Nordost und Kreuz Bonn-Nord in beiden Richtungen wegen Brückenschäden zu. Und nochmal Berlin zum Schluss. Der Tiergartentunnel ist gesperrt zwischen Heidestraße und Reichpietschufer in beiden Richtungen bis 5.45 Uhr.
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4: Hättest du nicht gedacht. Hättest du nicht erwartet. Und man muss auch sagen, wir sind alle hart getroffen. Also Marvel-Fans. Weil die haben eine Überraschung gebracht und alle dachten schon, was ist es? Und was das kam, hat alle überrascht. Ich hasse mich selber für diese clickbaitige Ankündigung, aber in dieser halben Stunde erfahrt ihr, was da Marvel den Leuten vorgesetzt hat. Ich bin Kotaro Dürr und eins kann ich verraten, mich haben sie nicht vorgesetzt.

0: Erstmal ein Chilling machen, ne? Dominik Falk mit Baby Doll, 4.12 Uhr. Ein bisschen Chilling hat sich auch Ray gemacht, als sie Songs aufgenommen hat für ihr aktuelles Album, weil da ging es auch mal nicht so voran. Kann was passieren, habt ihr vielleicht auch schon mal gehört, ne? Wenn Leute so in so einem kreativen Loch stecken und nicht wirklich mit neuen, frischen Ideen um die Ecke kommen können. Da ist sie also mit ihrem Produzenten rumgelaufen und die haben schlichtweg bei ihrem kleinen Waldspaziergang nicht über Musik geredet, sondern einfach mal übers Leben und Gedöns. Und da haust du halt hier und da auch mal einen raus, ne? Ich weiß nicht genau, wie das zustande gekommen ist, aber dieser Satz, Where is my husband? Der war ein direktes Ergebnis von diesem kleinen Spaziergang, wo es gar nicht um Musik gehen sollte. Aber da weiß man, ne? Ja, wo bleibt er denn jetzt?
1: Der Mann meiner Träume!
0: Und das ist der Song. Ray, hier in der Jungen Nacht, 4.13 Uhr.

0: 19, die junge Nacht hier. Sie haben die ganz große Überraschung versprochen. Den vielen tausend Millionen Marvel-Fans weltweit. Zum neuesten Avengers-Film, Avengers Doomsday nämlich. Da haben die Fans auf Neues gewartet. Annika Wasenmüller aus dem Junge Nacht-Team. Die Erwartungen der Fans riesengroß. Alle dachten, bei der South by Southwest Filmmesse in London, da wird jetzt endlich mal der Trailer gezeigt, ne?
1: Aber nein, kein neuer Trailer, sondern auf der Londoner Messe ein Dr. Doom Pop-Up-Café.
0: Ja. Kann man sich vorstellen, dass die Fans eher so dachten, ist das, meint ihr das ernst? Steht der ganze fucking Aufriss für so ein Marketing-Ding? Die Fans, die gingen aber nicht komplett leer aus, ne?
1: In diesem Pop-Up-Café, das muss ich Ihnen lassen, da gibt's immerhin so ein ganz paar Easter Eggs, also Hinweise zum neuen Avengers-Film. Aha. Die Kaffeebohnen, aus denen der Kaffee da gemahlen wird, die kommen zum Beispiel aus Latveria, also der fiktiven Heimat von Dr. Doom.
0: Ja, wow. Ich meine, das ist für Superfans auf jeden Fall was Schönes. Kennt man vielleicht auch als Anime-Fans ganz toll. In Japan gibt's das ganz viel, so Themencafés zu Pokémon zum Beispiel. Aber hey, man hat schon den Trailer erwartet, ne? Ein paar Fans, die haben ja noch einen anderen Hintergrund zu diesem Café vermutet.
1: Dass Schauspieler Robert Downey Jr. vielleicht nochmal extra ein bisschen was dazu verdient. Zufälligerweise hat Robert Downey Jr. seit einer Weile seine eigene Kaffeemarke. Ob die jetzt wirklich hinter diesem Café stecken, das ist jetzt nicht so richtig klar. Es kann auch einfach nur ein Zufall sein. Aber so oder so, die Fans sind einfach richtig, richtig traurig deswegen.
0: Ja, schon. Reingehen werden sie am Schluss trotzdem alle.
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0: Die junge Nacht hier, es ist 16:30 am frühen Donnerstag. 5 Meldungen. A96 Lindau-München ist gesperrt zwischen München-Leim und Sendling wegen Brückenarbeiten in beiden Richtungen noch bis Montag. Berlin A111 ist zwischen am Festplatz und Seidelstraße wegen Wartungsarbeiten im Tunnel bis 5 zu in beiden Richtungen. Die A113 in Berlin ist zwischen Spätstraße und Schönefeld Süd wegen Wartungsarbeiten bis 5 in beiden Richtungen zu. Berlin, der Tiergartentunnel ist zwischen Heidestraße und Reichpiet Ufer in beiden Richtungen zu bis um 5.45 Uhr und zuletzt die A565. Meckenheim-Bonn ist zwischen dem Dreieck Bonn-Nord-Ost und Kreuz Bonn-Nord in beiden Richtungen wegen Brückenschäden gesperrt.
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0: Hey, Leute, die wirklich mal eine Leistung erbringen, ja, ich weiß, Arbeit ist auch eine Leistung, aber das ist Spitzensportler. Wie krass ist es eigentlich, ne? Joyce Huebner zum Beispiel, die ist Extremläuferin. Und die hat jetzt einen Weltrekord. Ja, die ist nämlich über ein Jahr lang Marathon gelaufen. Müsst ihr euch mal geben. Wir haben mit ihr gesprochen. Wir schauen, wie macht man das überhaupt? Der Kotter, ja.

wir hören einen Lieblingssong von der Band, die ihn selber spielt. Giant Rooks nämlich mit Want It Back, weil der macht anscheinend live wahnsinnig Bock zu spielen und ist auch ein wirklich positiver, schöner, neuer Song von der Band. Kommt ja aus Hamm, ne, aus NRW, und die sind international riesengroß. Dieser Riesenerfolg, diese Touren, die sie international gemacht haben, die waren auch ein bisschen was schwierig für die Band, aber jetzt kommen sie zurück mit so einem Teil, was nur so schrotzt vor einer Selbstbewusstsein. Ne? Want It Back. Das ist ein Song darüber, dass man irgendwann drüber hinweg ist. Über eine kaputte Beziehung. Und das kann so lang dauern. Aber wenn irgendwann dieser leichte Moment wieder kommt und man merkt, ah ja, schön, ich habe das verpackt ins Langzeitgedächtnis. Kann mich mal. Genau darum geht's bei den Giant Rooks. Hier in der Jungen Nacht. Das Want It Back.

0: Das ist so ein Lauftempo. Das ist mehr so Trab, ne? Ich weiß ja nicht, wer von euch jetzt um 4.49 Uhr morgens an einem Feiertag Donnerstag zum Joggen will, aber wenn, dann wäre das hier der Soundtrack. Würde Joyce Hübner zu diesem Song laufen? Oder bräuchte sie eventuell ein bisschen schnelleres Tempo, sowas hier? Ja gut, ist einfach das gleiche Tempo, ist nur ein bisschen intensiver, die junge Nacht hier. Wer ist Joyce Hübner? Die ist Extremläuferin. Und diese Woche hat Joyce Hübner einen neuen Weltrekord aufgestellt. 367 Tage lang ist sie jeden Tag einen Marathon gelaufen. Mal schneller, mal langsamer, man kann ja nicht jeden Tag gleich viel Gas geben. Und zwar durch fast ganz Deutschland. Irre! Wir haben sie gefragt, wie zur Hölle kommt man auf so eine Idee?
1: Bis er dann irgendwann von der morgendlichen Toilette wieder kam, kam dann freudestrahlend wieder und sagte, wir laufen alle Städte ab. Ich so, das ist ja eine tolle Idee.
0: Herrlich, herrlich. Bei jedem Wetter. Ne? Schnee, Eis, scheißegal. Joyce Hübner ist rausgegangen, jeden Tag Marathon gelaufen.
1: Augen zu und durch. Es war grausam, muss ich ehrlich gestehen. Aber der Körper kann das und ich weiß das und ich glaube an mich. Und deswegen habe ich mich einfach jeden Tag wieder aufgerafft und bin da durch den Matsch und den Schnee gestampft. Und es gibt keine Option, außer weiterzumachen.
0: Ja, und weiter hat sie gemacht, bis in dieser Woche dann tatsächlich der Weltrekord feststand. Die meisten Tage Marathon ohne Pause. Zu uns meinte sie, Laufschuhe hat sie mittlerweile in unterschiedlichen Größen.
1: Ja, das stimmt, weil meine Füße jetzt gerne immer breiter werden.
2: Während des Laufens, oder wie?
1: Ja, also ich habe ein bisschen das Gefühl, dass ich Plattfüße bekomme. Nee, also sie sind halt einfach ein Stück weit angeschwollen und einfach größer und dicker. Die Füße sind eines der Körperteile, die am meisten mitarbeiten müssen.
0: Ja, schon, aber das Schlimmste sind gar nicht die Plattfüße, hat Joyce gemeint, denn schlimm für sie war irgendwann relativ.
1: Ja, also mein Schlimm ist vielleicht jetzt auch schon ganz schön ausgereizt im Vergleich zu vielen anderen Menschen. Dadurch, dass wir wirklich jede Nacht woanders sind, ist man irgendwann, ach, man sortiert die Haare dann vom Bett runter, wenn es welche gibt und denkt sich ja, okay, mein Gott.
0: Ja, na, wenn man sich schon wo an ausruhen muss, dann schon richtig. Das nächste Ziel, was sich Joyce gesetzt hat, 495 Marathons, um jede deutsche Stadt zu durchlaufen. Warum zieht sie so durch?
1: Weil ich mir denke, es wird schon irgendwann wieder gut werden. Auch wenn ich keine Lust habe, irgendwann heute wird es einen guten Moment geben. Irgendwann heute wird mir Laufen Spaß machen. Irgendwann, selbst, und wenn es nur im Ziel ist, dann freue ich mich, dass ich es trotzdem geschafft habe. Es muss ja nicht immer alles super Spaß machen. Manchmal freut man sich auch gerade über die Dinge, über harte Läufe, die man dann doch geschafft hat und ist irgendwie noch viel stolzer am Ende.
0: Irre! Die liebe Freddy Schürheck hat Joyce Hübner, die Weltrekord-Marathonläuferin, Extremläuferin, zum Interview getroffen für ihren Podcast Sportschau F. Vor ein paar Wochen hat der übrigens den Deutschen Podcast Award gewonnen. Lohnt sich, würde ich mal sagen. Weil, ne? Irgendwann ist alles normal. Selbst Marathon. Die junge Nacht hier.

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1: Um 5 Uhr mit Wolfgang Berger. Die deutsche Abstimmungsniederlage in der UN-Vollversammlung sorgt für Diskussionen. AfD, Linke und Grüne machen die Bundesregierung aus unterschiedlichen Gründen verantwortlich. Deutschland wollte im UN-Sicherheitsrat einen Sitz bekommen, scheiterte bei der Abstimmung aber an Portugal und Österreich. Aus New York, Giselle Ucar.
2: Die Enttäuschung in der deutschen Delegation über die Niederlage schon nach dem ersten Wahlgang war groß. Dass sich Portugal und Österreich so klar gegen die Bewerbung Deutschlands durchsetzen, ist eine herbe Niederlage, erklärte Bundesaußenminister Johann Wadephul in New York. Auf der Suche nach Erklärungen sprach der CDU-Politiker in den ARD-Tagesthemen von starkem Gegenwind. Russland habe hinter den Kulissen Stimmung gegen die Deutschen gemacht. Einen starken Unterstützer der Ukraine am Tisch des Sicherheitsrats habe die Vetomacht verhindern wollen.
1: Die EU startet möglicherweise noch im Juni Beitrittsverhandlungen mit der Ukraine und Moldau. Das hat die derzeitige zyprische EU-Ratspräsidentschaft mitgeteilt. Danach haben die Vorbereitungen begonnen, damit der erste Verhandlungsabschnitt eröffnet werden kann. Eigentlich sollten die EU-Beitrittsverhandlungen mit der Ukraine und Moldau schon vor 2 Jahren beginnen. Damals gab es aber ein Veto aus Ungarn. In Kuba ist es ab Samstag wohl nicht mehr möglich, mit Mastercard oder Visa-Kreditkarten zu bezahlen. Laut Zentralbank des kommunistischen Inselstaats stellt eine zuständige ausländische Bank die Abwicklung ein. Hintergrund sind nach kubanischen Angaben die jüngsten US-Sanktionen. Die Regierung von Präsident Trump hatte Anfang des Jahres ihre Kuba-Politik verschärft und das Land als Bedrohung für die nationale Sicherheit bezeichnet. Kuba steckt ohnehin in der schwersten Wirtschaftskrise seit Jahrzehnten. Die deutsche Fußballnationalmannschaft bereitet sich heute auf das letzte WM-Testspiel vor. In Chicago stehen bis zu der Partie gegen die USA am Samstag noch 2 Trainingseinheiten an. Aus dem ARD-WM-Team Thomas Kunze.
3: Das Soldier Field Stadium Chicago, ein sporthistorischer Ort als ältestes und kleinstes NFL-Footballstadion. Es wird mit gut 62.000 Fans ausverkauft sein. WM-Kulisse also gegen einen topmotivierten, physisch starken Gegner, der dieses Testspiel als eigenen WM-Auftakt deklariert hat. Die Temperaturen steigen Richtung Wochenende auf schwüle 30 Grad. Der Anpfiff am Samstag in den späten Mittagsstunden Ortszeit wird körperlich anspruchsvoll. Und deswegen kommt dieser Test auch genau richtig. Vielleicht auch für die Wade von Torhüter Manuel Neuer, dessen Form aufgebaut, aber dessen Einsatz nicht garantiert wird.
1: Das waren die Nachrichten. Und das Wetter in Deutschland. Tagsüber von Westen Schauer und Gewitter, im Osten erst Sonne, später Schauer, 19 bis 24 Grad. Am Freitag wechseln sich Sonne, Wolken und ein paar Schauer ab 18 bis 21 Grad. Und am Samstag Wolken und öfter Sonne, fast überall trocken. Es ist 5.03 Uhr.
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2: Freut euch schon mal auf die nächsten Wochen und Monate hier bei Enjoy, das wird nämlich so gut. Unser lieber Kollege Lars stellt sich ab sofort den unterschiedlichsten Challenges, die ihr und wir ihm geben.
3: Gestern gab es die erste, überwindet mit Lars seine größte Angst, die Angst vor Ratten.
2: Boah.
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3: Oha, Lars, du sollst nächste Woche Donnerstag runter in die Kanalisation von Lübeck und dich deiner Angst stellen. Konntest jetzt eine Nacht drüber schlafen. Wie ist das Gefühl?
4: Ja, also das Gefühl könnte definitiv besser sein. Vor allem, nachdem ich mit Tobias aus Oldenburg in Niedersachsen gesprochen habe. Der arbeitet bei einem Schädlingsbekämpfer und hat mir folgende Story aus seinem Job erzählt.
5: Das waren Container abgestellt auf einer Rasenfläche. Und vor diesem Container auf der Rasenfläche lag dann ein Stück Pappe. Und das wollte der Hausmeister dort wegziehen. Nur leider hat sich dahinter das Rattennest verborgen.
2: Nein.
5: Und die Tiere haben sich dann auch wirklich erschrocken und haben auch den Hausmeister auch gebissen.
2: Oh nein.
5: Also da wird man dann vorsichtig.
4: Ja, natürlich, die haben sich einfach erschrocken, bedroht gefühlt. Wenn mir jemand das Dach vom Haus reißen würde, dann würde ich wahrscheinlich ähnlich reagieren. Aber mit Blick auf die Mission nächste Woche Donnerstag gibt mir das jetzt nicht das beste Gefühl.
2: Ja, verstehe ich. Vielleicht könnt ihr Lars ja ein besseres Gefühl geben. Nächste Woche Donnerstag, wie gesagt, geht's in die Kanalisation von Lübeck. Bis dahin sollte er sich mit Ratten etwas wohler fühlen. Also wenn ihr da Tipps und Tricks habt, sehr gerne her damit über die kostenlose Enjoy-App.
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1: Und das war gestern Thema bei Martina und Greg.
2: Ratten in der Wohnung sollten für unseren Kollegen Lars im besten Fall bald kein Problem mehr darstellen. Der soll ja bei unserer ersten Mission Norddeutschland seine Angst vor Ratten überwinden. Aber mal sehen, was die hier zu den Ratten sagen.
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3: Ja, jeden Tag trifft sich Kollege Martin mit unseren Senioritas und Senioras der Generation 80 plus, holt sich Ratschläge fürs Leben ab oder schnackt einfach mal ein bisschen. Geil. Diesmal geht's um die Frage, na, welches Ungeziefer hattest du mal zu Hause?
4: Ja, das Übliche. Fliegen und Mücken, ja, keine Mäuse.
5: Hast du einen Tipp? Was mache ich gegen Fliegen und Mücken?
4: Fenster auf.
5: Fenster auf? Da kommt doch noch mehr rein, oder nicht?
4: Da jage ich sie raus.
5: Ach, das heißt, du redest ihnen gut zu?
4: Ja.
5: Also, das finde ich aber toll. Du lässt ihnen die freie Wahl. Du machst das Fenster auf. Sie können gehen, aber müssen nicht.
4: Ja, bevor sie einen auf die Klatsche kriegen, ne?
5: Boah. Christa, welches Ungeziefer musstest du zu Hause mal bekämpfen?
6: Silberfische.
5: Diese ganz kleinen Mini-Dinger, oder?
6: Nein, ja, im Badezimmer so. Und am Badezimmerteppich da. Irgendwann Frisch. Kochen sie denn da so raus. Aber da hat man da so ein Zeug reingesprüht und dann konnte sie man nachher auffegen.
5: Welches Ungeziefer musstest du zu Hause mal bekämpfen?
6: Mäuse. In der Küche.
5: Wie hast du die Mäuse bemerkt?
6: An die Ködel. Dunkelbraun wie smart ist, ne? Nicht so groß. Ne, da habe ich Fallen aufgestellt. Fazzi, Fazzi, war nie weg.
5: Was hast du da reingelegt in die Falle? Ganz die Schärft Käse oder wie?
6: Nee, den habe ich selber gegessen.
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1: Und das war gestern bei Martina und Greg.
2: Von Mecklenburg-Vorpommern komplett geil, oder? Also mir hat gestern ein Kumpel aus Berlin ein Reel geschickt von Levi und Fabi vom Podcast Musste durch. Denn mein Kumpel, der gute Jojo, ist ganz frisch von Berlin nach Mecklenburg-Vorpommern aufs Land gezogen. Und er war so stolz, dass die beiden in dem Video das hier gesagt haben.
3: Keine Chance, dass das ein echter Platz ist. Also es ist so friedlich und nur Häuser, wirklich, und immer so freistehende Häuser. Als introvertierter Mensch denke ich mir, das ist mein Traumleben.
4: Und ich stelle tatsächlich auch die These auf, wir haben Mecklenburg-Vorpommern noch nicht vollständig erforscht. Nee. Wir wissen nur 50% von Mecklenburg-Vorpommern, was da passiert.
5: Ja, dann sollen die beiden Mecklenburg-Vorpommern unbedingt erforschen. Da gibt es ja noch viel mehr Schönes zu entdecken. Mecklenburgische Seenplatte, Hammerstädte wie Schwerin und Wismar, geil. Inseln wie Rügen und Pöll. Wir können stundenlang so weitermachen.
2: Ja, das hört gar nicht auf.
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0: schönen Donnerstagmorgen wünschen wir euch. Die Enjoy Morning Show geht gleich wieder los ab 6. Und ich habe eine persönliche Frage schon mal an dich und euch. Gibt es immer eine feste Seite, von der aus ihr euch auf einen Stuhl setzt?
1: Ja, das ist bei uns ja nochmal so eine ganz besondere Situation, weil wir haben ja so eher Hockerstühle.
0: Genau, die sind ein bisschen höher.
1: Also mit welchem Bein ich sozusagen vorausgehe?
0: Ja, gehst du von links auch auf den Stuhl oder kommst du von der rechten Seite?
1: Nee, ich heb das eine Bein.
2: Klingt, dass du es jetzt auch nachmachst.
1: Mit links bleibt unten und mit rechts gehe ich dann mit dem ersten Bein drüber.
0: Ja, das verstehe ich, aber gehst du sowohl von der linken Stuhlseite als auch von der rechten rauf?
1: Nee, eigentlich immer nur von der... Fuck, warte mal.
0: Ja, mach mal ganz in Ruhe. Ich kann jetzt schon mal sagen, ich gehe immer nur von der rechten Seite drauf, ist mir aufgefallen. Ich bin eben um den Stuhl rumgegangen, als ich auf der linken Seite stand.
1: Also von rechts aus gesehen, von vorne oder vom Stuhl aus?
0: Vom Stuhl aus.
1: Dann gehe ich mal von links aus drauf. Immer von links.
0: Oh. Das ist ja spannend. Vielleicht ist es auch wirklich nur bei Hockern, weil wenn man sich, glaube ich, auf einen normalen Bürostuhl setzt.
1: Da lässt man sich eigentlich nur fallen.
0: Der kann ja auch in jede Richtung drehen.
1: Ja, spannend. Naja,
0: also falls ihr dazu auch Feelings habt, gerne über die Enjoy-App.
1: Immer gut.
0: Ansonsten gibt es ab 6 hoffentlich gleich besseren Content.
1: Versprochen, vielleicht.

0: Guten Morgen, 6 Uhr haben wir es.
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2: Woran ist Timmy gestorben? Der Buckelwal, der im März und April immer wieder bei uns vor der Ostseeküste aufgetaucht ist. Wochenlang wurde diskutiert, heute soll das ein Ende haben. Miriam Nissen aus den Enjoy Infos, was passiert heute?
3: Ja, der Wal soll heute am Strand der dänischen Insel Anholt obduziert werden. Ein kleines Team von Tierärzten und Walexperten will bei der Untersuchung unter anderem DNA-Proben entnehmen und vor allem eben klären, woran er gestorben ist, sagt Enjoy-Reporterin Johanna Atjale.
4: Die Obduktion soll ab dem Nachmittag etwa 6 Stunden dauern. Journalisten und Schaulustige dürfen dabei sein, müssen aber einen Sicherheitsabstand einhalten. Seit mehreren Wochen liegt der tonnenschwere Kadaver vor der Urlaubsinsel Anholt. Eine private Initiative hatte den Buckelwal gegen den Rat von Fachleuten mit einem Schiff Richtung Nordsee transportiert und ausgesetzt. Einige Zeit danach war der Wal tot auf Anholt angespült worden.
3: Gestern Nachmittag gab es einige Eilmeldungen, denn zum ersten Mal hat es für Deutschland nicht geklappt mit einem Sitz im UN-Sicherheitsrat. Österreich und Portugal haben sich überraschend deutlich durchgesetzt. Der UN-Sicherheitsrat ist das wichtigste Gremium der Vereinten Nationen und er kann bei Krisen oder Kriegen Friedensmissionen entsenden oder auch zum Beispiel den Einsatz von militärischer Gewalt belegen. Die allermeisten Menschen in Deutschland sind grundsätzlich dazu bereit, Angehörige zu pflegen. Das zeigt eine repräsentative Studie der Uni Hamburg. Da kam raus, 4 von 5 Befragten können sich das in Zukunft vorstellen. Es gibt aber auch Grenzen. Sowas wie waschen, anziehen oder helfen auf der Toilette können sich nicht so viele vorstellen, wie zum Beispiel einkaufen zu gehen. Fußball-Bundesliga-Absteiger VfL Wolfsburg hat einen neuen Trainer. Der Verein hat gestern verkündet, dass Tobias Strobel die Mannschaft in der zweiten Liga übernimmt. Der hatte vorher den Drittligisten SV Verl trainiert. Strobel folgt auf Dieter Hecking. Der wurde nach dem Bundesliga-Abstieg des VfL Wolfsburg zum Geschäftsführer Sport befördert.
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2: Ja, kommen wir zum Wetter. Heute wechselhaft, teilweise sogar etwas Sonne dabei. Vor allem aus Richtung Mecklenburg-Vorpommern, aus Richtung Westen ziehen dann im Laufe des Tages sogar ein paar Wolken auf, die auch Regen dabei haben. Zum Abend hin auch Starkregen und Gewitter am Start. 18 bis 23 Grad maximal.
0: Genau, 3 nach 6. Wir schauen mal auf die Straßen. Eine Meldung schon von der A1, Osnabrück Richtung Bremen. Zwischen Dreieckstur und Bremen-Hemeling haben wir 7 Kilometer Stau. Da gab es heute Morgen schon einen Unfall. Fahrt schön vorsichtig.
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0: Und das Gute ist, ihr macht euch auf den letzten Drücker auch noch Tickets klar. Wie, wann, wo, das klären wir gleich mal in 6 Minuten.
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0: Samstag 6 und 9, ihr seid bei Enjoy. Oh mein Gott, war das gestern spannend.
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2: Das Quiz aus dem Fernsehen gibt's jetzt auch bei uns im Radio. Jeden Morgen tritt jemand von euch in unserer Schnellraterunde an. Wer die meisten Fragen richtig beantwortet, wird Freitag Wochensieger, also morgen, und gewinnt 2 Tickets fürs Hurricane Festival.
0: Lukas aus Wolfenbüttel hat die Woche 5 richtige Antworten vorgelegt und die wollte Daniel aus Stockelsdorf bei Lübeck gestern überbieten. Welche Art Gewässer nennt man in Italien Lago?
3: See.
0: Die Band Linkin Park spielt heute nochmal im Volksparkstadion. Also in welcher Stadt?
3: Hamburg.
0: Wie viele Euro betrug die von 2004 bis 2012 erhobene Praxisgebühr pro Quartal?
3: 5 Euro.
0: 10 Euro. Der amtierende Bundespräsident heißt Frank-Walter
3: Steinmeier.
0: Welche Show mit Joko Winterscheid wird WSMDS abgekürzt?
3: Wer steht mir die Show?
0: In welchem Jahr hat Mario Götze das Siegtor im WM-Finale geschossen?
3: 2018.
0: 2014. Wer in den 1980ern Jahren geboren wurde, hat bis heute in wie vielen unterschiedlichen Jahrzehnten gelebt?
3: 3.
0: Ah, nee. Shit. 5 wär's gewesen.
2: Es sind 4 richtige Antworten.
0: Damit ist Daniel raus. Ihr hättet das mit dem WM-Titel 2014 und der Praxisgebühr gewusst. Ja, dann lasst uns doch bitte zocken.
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0: Auf die Sekunde genau, 18 Minuten nach 6. Es ist Enjoy. Tag, moin Leute. Und das Wetter heute relativ aufregend. Also ein bisschen Sonne gibt es, vor allem in Richtung Osten. Aber in Richtung Westen mehr Regen. Auch ein bisschen Gewitter möglich. Ab bis zu 23 Grad maximal.
1: So, wie macht ihr das bitte schön? Wenn ihr vorm Wecker morgens wach werdet, weiter schlafen oder direkt aufstehen? Also Beispiel, mein Wecker klingelt um 4. Und ich war um 3.30 Uhr wach.
0: Ja.
1: Dann bin ich aber liegen geblieben, weil ich keinen Bock hatte aufzustehen. Aber ich habe natürlich dann nur noch so gedöst, weil eingeschlafen bin ich natürlich auch wieder nicht.
0: Ja, also
1: wie machst du das?
0: Früher hätte ich weiter gedöst und wäre auch eingepennt. Heute irgendwie, ich habe ein neues Level meines Lebens erreicht. Wenn das passiert, ich schlafe nicht mehr ein.
1: Aha.
0: Ich bin heute auch vorm Wecker. 3:45 bin ich aufgestanden, mein Wecker klingelt so kurz nach 4.
1: Ja.
0: Bin aufgestanden.
1: Und dann machst du einfach schon, dann fängst du einfach schon die Routine wie jeden Tag an und ja, bist halt ein bisschen eher durch.
0: Genau, weil das Ding ist dann so, ich habe ja so alles relativ, nicht eng getaktet, aber so, dann kann ich mir noch mehr Zeit nehmen. Weißt du, hier ein bisschen Rouge auftragen, ein paar neue Sommersprossen malen.
1: Ja, und noch ein bisschen Cappuccino trinken.
2: Lecker.
1: Na gut, man muss sich das wohl auch so machen. Wenn du so erwachsen bist, dann muss ich vielleicht ja auch so erwachsen werden.
0: Senile Bettflucht heißt das, oder?
1: Ja, genau.
0: Oh, Schande, ey.

0: Like a G6. Boah, ihr seid ja schon wach. 6.24 Uhr, hier ist eure Enjoy Morning Show.
1: Kennt ihr eigentlich noch Woody und Captain Buzz Lightyear?
2: Yeah. Ist zur Unendlichkeit. Und noch viel weiter! Bam.
1: Was ein Throwback-Gefühl, Leute. Heute in zwei Wochen, am 18. Juni, kommt ein neuer Toy Story-Film in die Kinos. Toy Story 5.
0: Krass.
1: Und der Soundtrack kommt einfach von ihr hier.
0: Das habe ich auch nicht kommen sehen. Taylor Swift liefert den Titelsong zum neuen Toy Story Film. I Knew It, I Knew You heißt der. Ganz handlicher Songtitel.
1: Ja, total handlich.
0: Kommt morgen aber schon raus. Ist dann gleichzeitig auch der erste Taylor Swift Song seit 7 Monaten. Also
1: wow.
0: Alle Swifties so, juhu. Hier ist sie jetzt erstmal für euch. Taylor Swift mit Opalite.
1: Juhu.
0: Guten Morgen.
1: Danke, Martina.

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4: Es ist 6:30, guten Morgen, Leute.
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5: Seit Wochen gibt es Diskussionen darüber, warum Timmy gestorben ist. Der Buckelwal, der ja immer wieder bei uns in der Ostsee gestrandet ist. Fachleute wollen das heute klären. Miriam Nissen aus den Enjoy Infos, was passiert da heute?
6: Ja, Timmy soll heute Nachmittag obduziert werden. Und zwar vor der dänischen Insel Anholt. Da liegt er seit mehr als 2 Wochen. Unter anderem will das Team DNA-Proben nehmen und nach Spuren von Fischernetzen suchen. Die Obduktion ist öffentlich. Wer will, kann also zuschauen mit Sicherheitsabstand. Das Ganze soll mehrere Stunden dauern. Die allermeisten Menschen in Deutschland sind grundsätzlich dazu bereit, Angehörige zu pflegen. Das kam bei einer repräsentativen Studie der Uni Hamburg raus. Und zwar, dass sich das 4 von 5 Befragten vorstellen können. Allerdings gibt es da auch Grenzen, sagt Enjoy-Reporterin Frauke Reinig.
7: So sind noch fast 95% der Befragten bereit, beim Einkaufen zu helfen. Weniger als 40% wollen aber die Grundpflege übernehmen. Also etwa Waschen, Anziehen oder Unterstützung beim Toilettengang. Besonders hoch ist die Pflegebereitschaft demnach bei Frauen, Menschen mit höherer Bildung und höherem Einkommen und bei Menschen, die bereits Kinder haben. Am ehesten würden alle Befragten die eigenen Partner oder Eltern pflegen.
6: Heute startet eine große NATO-Übung auf der Ostsee vor Polen. Auch mehrere deutsche Marineschiffe sind bei dem Manöver dabei. Diese Übung gibt's einmal im Jahr. Es geht dabei dieses Mal unter anderem darum, Seewege zu sichern. Sollte es zu einem Angriff zum Beispiel durch Russland kommen. Noch eine Woche, dann geht die Fußball-WM los. Das DFB-Team bereitet sich heute auf das letzte Testspiel vor. Das ist am Samstag gegen die USA. Eine Herausforderung da wahrscheinlich für die Mannschaft. Das Wetter, das soll nämlich heiß und schwül werden.
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5: Das Schöne ist ja, durch die Zeitverschiebung, was die WM angeht, können wir ja auch morgens während unserer Frühschicht hier auch einfach mal Spiele gucken. Weil die ja manchmal perfekt. Um 4 oder um 5 oder um 6 Uhr morgens starten.
4: Ist ja richtig schönes Public Viewing während der Arbeit.
5: Da machen wir das nur. Ganz nett.
4: Schön, gucken wir mal ganz kurz aufs Wetter. Bei uns ist nicht so schwül, also wechselhaft auf jeden Fall. Teilweise sogar mit etwas Sonne, vor allem aus Richtung Mecklenburg-Vorpommern. Später ziehen aus dem Westen so ein paar Wolken auf. Die haben auch so Regen dabei, Gewitter, Starkregen. 18 bis 23 Grad maximal.
5: 6.32 Uhr. Auf den Straßen bei uns im Norden wird es langsam voller. A1 Richtung, vielleicht sage ich auch nochmal erstmal wo, A1 Osnabrück Richtung Bremen. Zwischen Dreieckstur und Bremen-Hemeling 6 Kilometer vor der Baustelle. Dann die A7 Flensburg Richtung Hamburg, zwischen Stelling und Bahrenfeld 3 Kilometer. Und noch die A25 Geesthacht Richtung Hamburg, zwischen Nettelnburg und Allermöhe auch 3 Kilometer. Gute Fahrt!
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4: Und ihr helft unserem Kollegen Lars, seine Angst vor Ratten zu überwinden. Also hoffentlich, denn das ist seine erste Mission von vielen, die noch kommen werden.
5: Eine Story, die mir beim Thema Ratten nicht aus dem Kopf geht, ist doch, angeblich können Ratten durch die Toilette in unsere Wohnung kriechen.
4: Na, auch schon mal gehört, ja.
5: Ist nicht so gruselig. Geht das wirklich? Wir klären das gleich mal in 7 Minuten bei Nice to Know.
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1: Na, vielen Dank fürs Einschalten. Enjoy ist hier gleich 20 vor 7.
2: Unser Kollege Lars stellt sich in den nächsten Wochen gemeinsam mit euch seiner größten Angst, der Ratte. Oh, verstehe ich gar nicht. Ich liebe die Tiere auf jeden Fall. Aber für ihn geht's in die Kanalisation von Lübeck. Quasi das Wohnzimmer der Ratten.
1: Ja, gemeinsam mit eurer Hilfe versucht er bis dahin, seine Angst vor den Tieren in den Griff zu bekommen. Und ob das, was jetzt kommt, ihm dabei hilft, ich bin mir nicht sicher.
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2: Habt ihr vielleicht auch schon mal gehört, werft keine Essensreste ins Klo, sonst kommen die Ratten in die Bude rein. Hm. Lars, du bist ja jetzt ungewollt Rattenexperte. Stimmt dieser Fakt?
4: Sehr gruselige Vorstellung, oder?
1: Ja.
4: Wir haben mit Kai gequatscht, Installateurmeister für Sanitär- und Heizungstechnik aus Hannover, und er hat Folgendes gesagt.
5: Ja, natürlich geht das, wenn man in einem Haus wohnt, was bis in die 60er, 70er Jahre gebaut wurde, da ist die Gefahr natürlich deutlich größer, weil da noch alte, dicke, gusseiserne Leitungen verbaut wurden, die wie eine Leiter wirken. Da können, das ist wie eine Einladung für eine Ratte.
1: Oh.
5: In neueren Häusern, wo schon schallgedämmte Kunststoffrohre, die innen beschichtet sind, eingebaut wurden, da ist die Gefahr extrem gering, dass da

0: überhaupt ein Tier nach oben
1: kommt. Okay.
2: Ja, und nochmal geringer, wenn wir keine Essensreste in der Toilette entsorgen, denn die gehören ja sowieso in die Biotonne.
1: Stimmt, danke.
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0: Voll schön, dass ihr mit dabei seid. 6.47 Uhr, ihr hört Enjoy.
1: Und wenn ihr in einer Beziehung seid, ja, oder mal wart, dann kennt ihr das bestimmt. Ehrlichkeit ist schon wichtig, ne?
0: Ja.
1: Aber ich habe seit heute ein neues Geheimnis von meiner Freundin Caro. Gut, das jetzt im Radio zu erzählen. Aber sie schläft halt noch.
0: Okay.
1: Sie schläft halt noch. Das Ding ist, heute Morgen war die Luft im Wohnzimmer richtig dick, ne? Ich bin rein, reiß die Terrassentür auf. Bin ins Bad gegangen, hab mein Ding durchgezogen und gar nicht gemerkt, dass unser Hund Magda im Wohnzimmer chillt.
0: Ja.
1: Das heißt, sie hätte einfach abhauen können.
0: Ach so, das kann theoretisch passieren. Ist kein Rauslauf auf die Terrasse und dann ist sie weg.
1: Ja. Oder weg. Und das ist ja auch so die größte Angst vor Caro, so dass die Hunde irgendwie wegrennen und so. Sie hat das also so sehr dolle Ängste vor. Und ich komme dann zurück ins Wohnzimmer und merke, dass wie sie da chillt, macht die Terrassentür zu und sagt zu Maggie so, hey, das bleibt unter uns.
0: Sagt es nicht der Mama.
1: Sagt es nicht der Mama. Aber ich glaube, jeder hat so ein Geheimnis. Hält ja auch die Beziehung frisch,
0: ja,
1: oder?
0: Ja, finde ich gut.
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0: Einen schönen Donnerstagmorgen wünschen wir euch. Enjoy ist hier. 5:07.
1: Na, freut ihr euch auch so sehr wie Martina? Ab heute gibt's eine Doku über ihn hier.
2: Ich bin Lukas Podolski. Und wir drehen gerade was Geiles.
1: Na, reicht mir schon. Stolzer Landsmann, wie geil ist das denn? Die Doku über Lukas Podolski seit heute auf Netflix. Und Enjoy Kinemann Marcel Weiß. Eigentlich wollte Poldi in der Doku alles anders machen.
3: Ja, weil er ja diese immer gleichen Fußballer-Dokus so satt hat.
2: Wird die Karriere beleuchtet, Highlights-Videos reingeschnitten. Ab und zu mal kommt dann irgendwie was Privates. Da wird jetzt nichts anderes kommen, was man schon kennt. Das ist immer so ein bisschen langweilig.
3: Ja, und naja, wie sag ich's, genau so ist es hier eben aber trotzdem auch aufgebaut. Also thematisch ist es ziemlich klassisch, aber halt mit Prinz Poldi, dem König der One-Liner.
2: Ich habe mit dem Fußball geschlafen, weil er so geil war.
3: Ja, drei Gags, ein Elfer und bei ihm hat der Witz 90 Minuten. Kindheit, Karriere, Familie und ganz, ganz viel Zukunft. Ich hatte wirklich das Gefühl, Poldi ist hier eher so als Raumdeuter unterwegs, wie es nach der Karriere eben weitergehen kann.
0: Aha. Wobei er ja auch schon viel am Start hat, ne? Also Dönerläden, Eis, eigenes Festival.
3: Ja, und genau darum geht es dann eben auch am meisten. Ich war überrascht, wie verbissen er das macht.
2: Ich will 100, 200 Läden, das ist mein Ziel. Die Überraschung sieht man oft ins Gesicht der Leute. Wenn du sagst, es sind mittlerweile fast 60 Läden, dann sagen die wahrscheinlich, boah, leck mich am Arsch, ne?
3: Ja, es gibt ernste, aber jetzt keine kritischen Momente in dieser Doku. Es ist halt wieder so ein weiterer Imagefilm. Es wird auch schon ganz schön durch die Karriere gehuscht. Es ist aber immer 100% Poldi mit seiner Familie als Herzstück. Seine Tanten, mega.
4: Bei Rudi Feller, ja? Ja, da hat er angefangen. Da waren wir hier fix und fertig.
3: Da steckt so viel Potenzial drin für, keine Ahnung, Keeping Up with the Podolskis.
1: Geil.
3: Inhaltlich ist das ganze Ding kein Deep Dive, aber dann doch eben ziemlich unterhaltsam.
1: Ich klang einfach wie meine eigene Tante gerade.
0: So, das reicht mir. Unterhaltsam reicht mir. Oh, Poldi, schön. Die Netflix-Doku, seit heute zu sehen. Werde ich mir nach Feierabend aber sowas von gönnen.
1: Doppelpass allein? Vergiss es.

0: Guten Morgen, 7 Uhr.
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2: Woran ist Timmy gestorben? Der Buckelwal, der ja im März und April immer wieder bei uns vor der Ostseeküste aufgetaucht ist. Wochenlang wurde diskutiert, heute soll das ein Ende haben. Miriam Nissen aus den Enjoy Infos. Was passiert heute?
3: Ja, der Wal soll heute am Strand der dänischen Insel Anholt obduziert werden. Ein kleines Team von Tierärzten und Walexperten will bei der Untersuchung unter anderem DNA-Proben entnehmen und vor allem eben klären, woran er gestorben ist, sagt Enjoy-Reporterin Johanna Adjale.
4: Die Obduktion soll ab dem Nachmittag etwa 6 Stunden dauern. Journalisten und Schaulustige dürfen dabei sein, müssen aber einen Sicherheitsabstand einhalten. Seit mehreren Wochen liegt der tonnenschwere Kadaver vor der Urlaubsinsel Anholt. Eine private Initiative hatte den Buckelwal gegen den Rat von Fachleuten mit einem Schiff Richtung Nordsee transportiert und ausgesetzt. Einige Zeit danach war der Wal tot auf Anholt angespült worden.
3: Gestern Nachmittag gab es Eilmeldungen, denn zum ersten Mal hat es für Deutschland nicht geklappt mit einem Sitz im UN-Sicherheitsrat. Österreich und Portugal haben sich überraschend deutlich durchgesetzt. Der UN-Sicherheitsrat ist das wichtigste Gremium der Vereinten Nationen und er kann bei Krisen oder Kriegen Friedensmissionen entsenden oder auch zum Beispiel den Einsatz von militärischer Gewalt belegen. Wie verhalte ich mich richtig bei einer Naturkatastrophe? Wie kann ich in Krisenlagen mir selbst und anderen helfen? Diese und weitere Fragen zum Zivil- und Katastrophenschutz könnten in Zukunft auch in den Schulen unterrichtet werden. Aus der SPD kommt der Vorschlag für ein entsprechendes Unterrichtsfach, berichtet die Rheinische Post. Wer schon immer mal eine eigene Insel in der Ostsee haben wollte, hat jetzt die Chance dazu.
2: Geil.
3: Heute wird in Hamburg eine künstliche Insel im Südosten von Rügen versteigert. Allerdings ist das jetzt keine malerische Insel mit Sandstrand und Dünengras, sondern eine Plattform aus Beton, die wurde mal vom Militär genutzt. Das Startgebot, Greg, liegt bei 39.000 Euro.
5: Willst du nicht wohnen? Ich habe die Bilder schon gesehen.
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2: Ja, der Preis hat mir auch schon die Beine weggezogen. Also läuft nicht. Aber wir gucken aufs Wetter. Da läuft's so semi. Wechselhaft, teilweise sogar etwas Sonne, aber dabei, vor allem aus Richtung Mecklenburg-Vorpommern. Aus Richtung Westen ziehen dann im Laufe des Tages so ein paar Wolken auf, die auch Regen dabei haben. Zum Abend kann es auch Starkregen und Gewitter geben. Geil. 18 bis 23 Grad maximal.
5: 2 nach 7. Wir gucken mal auf die Straßen. Stau oder stockenden Verkehr melden wir bei einer Länge von 3 Kilometern. A1 Osnabrück Richtung Bremen, zwischen Dreieckstur und Bremen-Hemeling 6 Kilometer vor der Baustelle. Dann die A7 Flensburg Richtung Hamburg, zwischen Stelling und Bahrenfeld 3 Kilometer. A7 Hannover Richtung Flensburg, zwischen Dreieck Hamburg Südwest und dem Elbtunnel 7 Kilometer. Und die letzte Meldung kommt von der A25, Geesthacht Richtung Hamburg, zwischen Nettelnburg und Allermöhe 3 Kilometer. Gute Fahrt!
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2: Guten Morgen. Und liebt doch, wen ihr wollt. Punkt. Am Wochenende ist Christopher Street Day in Bad Segeberg in Schleswig-Holstein, außerdem in Halle und Celle in Niedersachsen. Da gehen wieder ganz viele Menschen für freie Liebe auf die Straße. Finden wir doch top.
5: Und gleich checken wir mal aus, wie offen unsere Generation 80 plus eigentlich so beim Thema Liebe ist. Hört ihr in 6 Minuten in der neuen Folge Grau und Schlau.
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0: 7.08 Uhr, ihr seid bei Enjoy.
1: Und Vorsicht Leute, jetzt wird's doch spicy.
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0: Jeden Tag spricht unser Kollege Martin mit den Menschen der Generation 80 plus, holt sich Ratschläge ab und fragt Sachen aus Interesse. Mhm. Heute geht's um folgende Frage. Hattest du schon mal ein gleichgeschlechtliches Abenteuer?
3: Ja. Da hatte ich eine Freundin und die durfte dann auch bei mir übernachten und wir haben uns dann abends im Bett geküsst.
4: Wirklich?
3: Ja, aber wir hatten ja auch nicht. Da war ja noch der Paragraph 175.
1: Da stand, glaube ich, sexueller Kontakt zwischen gleichgeschlechtlichen Menschen unter Strafe, ne?
3: Ja, aber Das war uns damals natürlich nicht bewusst. Außerdem hatten wir ja auch keinen Sex.
1: Und danach kam nie die Idee, das irgendwie zu vertiefen?
3: Nein, ich stehe auf junge, knackige Männer.
1: Ach so. Günther, okay. Hattest du schon mal eine homoerotische Erfahrung?
5: Nein, keine.
4: Ja.
5: Ja, ehrlich.
1: Ja, glaube ich dir.
5: Nee, ich hatte keine Lust.
1: Inge, hattest du schon mal was mit einer Frau?
6: Ja.
1: Was war da los?
6: Das erzähle ich nicht. Du bist nur neugierig und willst deine Alte heiß machen, oder was?
1: Also ich bin neugierig, ja, aber ich möchte nicht meine Alte heiß machen, nein.
6: Ja, ich denke, jetzt muss man ausprobieren, wie das ist. Mhm. Ja, das kann ich ja nicht mitreden.
1: Wie hat's dir gefallen?
6: Hervorragend. Die hätte ich heute noch gerne.
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0: Song vergöttern. Dominik Falk mit White Keys hier bei Enjoy. Viertel nach sieben haben wir es. Guten Morgen.
1: Und das Wetter heute ist ein bisschen so wie so ein 18. Geburtstag, finde ich.
0: Na, was kommt jetzt? Meine war interessant.
1: Okay, also wir starten erstmal entspannt. Gibt auch ein bisschen Sonne. Die Gäste kommen zusammen. Es ist noch ruhig. Und dann geht's los. Man kennt seine Grenzen nicht, trinkt einen über den Durst, vielleicht auch zu viel. Und dann fließen die ersten Tränen auch schon.
0: Oh.
1: Im Sinne vom Regen.
0: Ah.
1: Verstehst du?
0: Oh,
1: und hinten raus gibt's vielleicht auch nochmal Streit, eine Prügelei. Das ist dann das Gewitter, was noch auf uns zukommt.
0: Das ist ein richtig geiles Bild, das liebe ich. Und trifft meinen 18. perfekt.
1: Ja, oder? Also auf allen 18 Geburtstagen, die ich war, sind ungefähr so verlaufen. Erstmal ein bisschen trinken, dann zu viel. Ah, ich bin aber so verliebt. Und, ah, nee, klappt nicht. Und dann
0: emotional nochmal, genau.
1: Geil.

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0: Na moin Giorno, 7:21 Uhr, hört doch Enjoy.
1: Und das lieben wir doch, wenn ihr zusammen Sachen schafft und einfach Spaß habt. Deshalb gibt es unsere Aktion Vereint im Norden. Da schicken wir aktuell Props an die Vereine bei uns im Norden raus.
0: Till zum Beispiel arbeitet als Inklusionsmanager Sport beim Kreissportverband Nordfriesland. Und die richten heute die zweiten inklusiven Wattspiele am Badestrand Fuhlehörn aus. Mhm. Till, erklär mal, was geht da ab für alle, die wie wir noch nicht davon gehört haben?
2: Ja, das ist natürlich erstmal eine Schande, wenn man noch nicht davon gehört hat.
0: Ja,
2: so
0: sorry.
2: Das macht aber gar nichts, dafür bin ich ja da. Genau, die inklusiven Wattspiele, das ist einfach ein Mix aus sportlichen Angeboten und dem Naturraum Watt, den wir hier natürlich im Besonderen haben bei uns in Nordfriesland. Mhm. Es gibt ganz verschiedene Stationen, also wir haben ganz klassische Sportangebote wie Fußball, wie Bowling. Wir haben dann so kleine Spiele wie Eierlauf oder Leitergolf oder Ringwerfen. Aber wir haben auch angepasste Sachen, dass wirklich auch Kinder oder Menschen mit und ohne Behinderung, die vielleicht noch nie so im Watt waren oder so Kontakt hatten mit diesem besonderen Naturraum, da Möglichkeiten haben, das erstmal durch Bewegung oder durch kleine Spiele kennenzulernen und dort mitzumachen. Mhm.
1: Und ihr habt sogar so Watt-Rollstühle, haben wir gehört. Wie sehen die denn eigentlich aus?
2: Ja, die sind ganz cool. Also ich bin ja selber im Alltag, nutze ich einen Rollstuhl und ich bin da immer ganz neidisch, wenn ich mir Kinder da mit losdüsen sehe, weil das sind Rollstühle, die sind ein bisschen breiter, ein bisschen länger als so ein klassischer Rollstuhl, wie man ihn kennt, haben dickere Reifen, also so richtige Ballonreifen, dass die eben durch diesen Untergrund, durch den Sand und durch das Wasser dann kommen und wenn die Flut wieder kommen sollte, was wir nicht hoffen, das haben wir natürlich gut geplant, dass es denen auch nicht untergeht.
1: So geil, ey. Wir drücken auf jeden Fall die Daumen, dass das Wetter hält. Wollt ihr auch mal Werbung machen für euren Verein? Ja, gar kein Thema. Schickt uns einfach eine Sprachnachricht über die kostenlose Enjoy-App. Das wäre so zauberhaft.
0: Vielen Dank.

0: Es ist 7:30. Guten Morgen, Leute.
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2: Seit Wochen gibt es ja Diskussionen darüber, warum Timmy gestorben ist, der Buckelwal, der ja immer wieder bei uns in der Ostsee gestrandet ist. Fachleute wollen das heute klären. Miriam Nissen aus den Enjoy-Infos, was passiert denn heute?
3: Ja, Timmy soll heute Nachmittag obduziert werden, und zwar vor der dänischen Insel Anholt. Da liegt er seit mehr als 2 Wochen. Unter anderem will das Team DNA-Proben nehmen und nach Spuren von Fischernetzen suchen. Wer will, darf sich das ansehen, muss aber einen Sicherheitsabstand einhalten. Das Ganze soll mehrere Stunden dauern. Vielleicht habt ihr auch so eine Eilmeldung auf dem Handy gehabt gestern. Zum ersten Mal hat es für Deutschland nicht geklappt mit einem Sitz im UN-Sicherheitsrat. Österreich und Portugal haben sich überraschend deutlich durchgesetzt. Jetzt wird diskutiert, warum es für Deutschland nicht geklappt hat. Wofür der UN-Sicherheitsrat wichtig ist, sagt uns NJ-Reporter Jasper Ruppert.
4: Also was dort beschlossen wird, das gilt für alle Mitgliedsländer. Das Gremium kann Friedensmissionen entsenden, kann Sanktionen verhängen oder auch den Einsatz von militärischer Gewalt billigen. Vor allem bei internationalen Krisen und Kriegen wird also auf den Sicherheitsrat geschaut, der dann Maßnahmen ergreifen kann. Und für Länder mit einem Sitz im Sicherheitsrat heißt das konkret, man ist viel sichtbarer auf der internationalen Bühne, kann mehr Einfluss nehmen, Verantwortung übernehmen und auch seine eigenen Interessen besser vertreten.
3: Auf Sylt laufen die Ermittlungen weiter. Gestern war da auf einen Barbershop geschossen worden, mitten in einer Einkaufsstraße in Westerland. Die Polizei hat 2 Verdächtige festgenommen. Zu den Hintergründen ist bisher nichts bekannt. Was wir bis jetzt wissen, wurde niemand verletzt. Fußball-Bundesliga-Absteiger VfL Wolfsburg hat einen neuen Trainer. Der Verein hat gestern verkündet, dass Tobias Strobel die Mannschaft in der 2. Liga übernimmt. Der hatte vorher den Drittligisten SV Verl trainiert. Strobel folgt auf Dieter Hecking. Der hat nach dem Bundesliga-Abstieg des VfL Wolfsburg das Amt des Geschäftsführers Sport übernommen.
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5: So, wir schauen mal rauf auf das Wetter heute. Wechselhaft. Teilweise sogar etwas Sonne dabei, vor allem aus Richtung Mecklenburg-Vorpommern. Aus Richtung Westen ziehen dann im Laufe des Tages so ein paar Wolken auf. Die haben auch Regen dabei. Zum Abend kann es auch Starkregen und Gewitter geben, bei 18 bis 23 Grad maximal.
2: 7.32 Uhr. Wir gucken auf die Straßen bei uns im Norden. Ein bisschen was ist los. A1 Osnabrück Richtung Bremen zwischen Kloppenburg und Wildeshausen West 4 Kilometer. Dann die A1 Osnabrück Richtung Bremen zwischen Dreieckstur und Bremen-Hemeling. Auch nochmal 6 Kilometer vor der Baustelle. A1 Bremen Richtung Lübeck zwischen Maschener Kreuz und Norderelbbrücke 8 Kilometer. Dann rüber auf die A2 Dortmund Richtung Hannover zwischen Bad Nenndorf und Wunstorf-Lute haben wir 7 Kilometer. A7 Flensburg Richtung Hamburg steht hier immer noch zwischen Stelling und Bahrenfeld 3 Kilometer. A7 Flensburg Richtung Hamburg im weiteren Verlauf zwischen Stelling und dem Elbtunnel auch noch mal 4 Kilometer. Dann haben wir die A7 Hannover Richtung Flensburg zwischen Dreieck Hamburg Südwest und dem Elbtunnel 9 Kilometer und A25 Geesthacht Richtung Hamburg zwischen Nettelnburg und Allermöhe 3 Kilometer. Gute Fahrt gewünscht.
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5: Tag, moin.
2: Gleich spielen wir wieder unser Wissensquiz Gefragt, Gejagt. Und Kandidatin heute ist Melanie aus Pahlen im Kreis Dithmarschen. Guten Morgen.
6: Guten Morgen.
5: Melanie,
6: hallo.
5: Was ist dein Fachgebiet? Wo kennst du dich besonders gut aus? Gibt's da irgendwas?
6: Nee.
5: Du bist halt Allrounderin.
2: Du bist in allem gut, sag das.
5: Sag das, sag das.
6: Ich kann alles gut.
5: Das
2: yes,
5: ist schön.
2: Genau, okay. Das wollen wir hören. Und geht's gleich wird gequizt in 6 Minuten.
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0: Hallo, wir sind's, eure Enjoy Morning Show. 7.39 Uhr haben wir's gleich.
1: Lukas aus Wolfenbüttel steht seit Dienstag an der Spitze. Er hat 5 richtige Antworten vorgelegt und das will Melanie aus Pahlen im Kreis Dithmarschen jetzt überbieten.
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0: Jeden Morgen tritt jemand von euch in unserer Schnellraterunde an. Wer die meisten Fragen richtig beantwortet, wird morgen, also am Freitag, Wochensieger oder Wochensiegerin und gewinnt 2 Tickets fürs Hurricane Festival.
1: Boah, jetzt will Melanie ihre Chance nutzen. Moin.
3: Ja, hallo.
1: Hi.
0: Melanie ist 30, arbeitet als Buchhalterin und ihre Hobbys sind Schwimmen und Lesen. Gibt's irgendein Buch, was du gerade empfehlen kannst, was du gerade zu Ende gelesen hast, wo du sagst, Leute, das müsst ihr doch gelesen haben?
3: Ich bin gerade bei Sebastian Fitzek. Die Bücher kann ich alle sehr empfehlen.
1: Melanie, bist du bereit?
3: Ja.
1: Die Zeit startet jetzt. In welchem Schulfach lernt man, was Bonjour und Voilà bedeutet?
3: Französisch.
1: In der Dokumentation mit dem Titel Poldi geht es um welchen Lukas?
3: Weiter.
1: Lukas Podolski. Mit welchem Musikpreis ist Beyoncé als einzige insgesamt 35 Mal ausgezeichnet worden?
3: Grammy.
1: Richtig. Die schmale Hinterseite eines Buches ist nach welchem Körperteil benannt?
3: Körper. Weiter.
1: Rücken. Welcher Sebastian war ab 2010 4-mal in Folge Formel 1 Weltmeister?
3: Sebastian Vettel.
1: Im Namen welches Bundeslandes findet man 2 Himmelsrichtungen?
3: Nordrhein-Westfalen.
1: Wie viele Töchter hat das Promi-Paar Robert und Carmen Geiss?
3: 2.
1: Welche Farbe hat das FSK 18 Label?
0: Oh.
1: Boah, war das eng. Was haben wir, Martina? Du hast mitgezählt.
0: Exakt 5 richtige Antworten.
1: Wow.
0: Und das heißt, du ziehst mit Lukas gleich, ihr beide führt aktuell. Oh, es war so knapp, diese Geistestöchter, die haben dich noch gerettet.
1: Oh Mann, ey, Melanie, richtig, richtig geil.
0: Richtig gut.
1: Schön.
0: Also, jagt Melanie und Lukas, beantwortet noch mehr Fragen richtig und gewinnt 2 Tickets fürs Hurricane Festival. Jetzt zum Mitspielen anmelden auf enjoy.de.
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0: Grüße gehen noch raus um 7.46 Uhr. Enjoy hier. Guten Morgen. Und das Wetter heute. Ja, es ist eigentlich jeden Tag das Gleiche. Wir starten, haben so ein bisschen Sonne da. Später ziehen ein paar Wolken auf. Da gibt es ein bisschen Regen, ein bisschen Gewitter. Knapp über 20 Grad. War gestern so, ist heute so. Morgen weiß ich noch nicht.
1: Ist doch nicht langweilig. Und Harry Styles, sorry, ist einfach eine Maschine, der Typ. Letzten Monat 8 Konzerte innerhalb von 15 Tagen gespielt, alle in Amsterdam.
0: Stark.
1: Heute Morgen steht er da nochmal auf der Bühne. Danach geht es dann erstmal in eine kleine Pause, eine Woche.
0: Mhm.
1: Kann er auch gebrauchen, der Mann.
2: Ich leg mir das mal 3 Tage in die Eistonne und dann sehen wir weiter.
0: Okay.
1: Genau so.

0: Schönen guten Morgen, Enjoy ist hier. 7.53 Uhr haben wir es.
1: Und alle wollen das Ortsschild vom Dorf Sören aus dem Kreis Rendsburg-Eckernförde.
0: Ich liebe das.
1: Sören halt, ne? Und deswegen wurde das Schild super aufgeklaut. Bis jetzt, Leute. Weil jetzt kann man das Ortsschild Sören einfach mal kaufen. Für 180 Euro.
0: Ich muss sagen, das ist sehr clever und es läuft auch, sagt Bürgermeister Walter Stint.
2: 14 Schilder sind bezahlt, teilweise sind die auch schon verschickt und ich habe insgesamt 30 Anfragen. Und das für ein Produkt, was nicht ganz billig ist und eigentlich keine Funktion hat.
0: Voll geil, ey. Zum Beispiel kommt es auch gut an bei Mutti Silke, die wir ihrem Sohn das Schild schenken. Der heißt logischerweise Sören. Hm.
3: Tatsächlich ist diese Idee in unserem Freundesbekanntenkreis sehr gut angekommen und fanden das auch tatsächlich alle eine sehr schöne Idee. Und wir gucken mal, was der junge Mann dann am Ende tatsächlich selber dazu sagt, wenn er das Schild live und in Farbe sieht.
0: Also nur geil.
1: Das wird ein Glücksgefühl sein. Es gibt übrigens auch St. Gregor in Bayern.
0: Mhm.
1: Und Martina, es gibt ein Dorf in der Schweiz, das heißt...
0: Martina?
1: Korrekt.
0: Leute, lass uns die Sachen packen. Hinter.
1: Wir müssen da hinziehen.

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6: Guten Morgen, 8 Uhr.
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7: Woran ist Timmy gestorben? Der Buckelwal, der im März und April immer wieder bei uns vor der Ostseeküste aufgetaucht ist. Wochenlang wurde diskutiert, heute soll das ein Ende haben. Miriam Nissen aus den Enjoy Infos. Was passiert heute?
8: Ja, der Wal soll heute am Strand der dänischen Insel Anholt obduziert werden. Ein kleines Team von Tierärzten und Walexperten will bei der Untersuchung unter anderem DNA-Proben entnehmen und vor allem eben klären, woran er gestorben ist, sagt Enjoy-Reporterin Johanna Atjale.
9: Die Obduktion soll ab dem Nachmittag etwa 6 Stunden dauern. Journalisten und Schaulustige dürfen dabei sein, müssen aber einen Sicherheitsabstand einhalten. Seit mehreren Wochen liegt der tonnenschwere Kadaver vor der Urlaubsinsel Anholt. Eine private Initiative hatte den Buckelwal gegen den Rat von Fachleuten mit einem Schiff Richtung Nordsee transportiert und ausgesetzt. Einige Zeit danach war der Wal tot auf Anholt angespült worden.
8: Heute startet eine große NATO-Übung auf der Ostsee vor Polen. Auch mehrere deutsche Marineschiffe sind bei dem Manöver dabei. Diese Übung gibt's einmal im Jahr. Es geht dabei dieses Mal unter anderem darum, Seewege zu sichern, sollte es zu einem Angriff zum Beispiel durch Russland kommen. Die allermeisten Menschen in Deutschland sind grundsätzlich dazu bereit, Angehörige zu pflegen. Das zeigt eine repräsentative Studie der Uni Hamburg. Da kam raus, 4 von 5 Befragten können sich das in Zukunft vorstellen. Es gibt aber auch Grenzen. Sowas wie Waschen, Anziehen oder Helfen auf der Toilette können sich nicht so viele vorstellen wie zum Beispiel einkaufen gehen. Das letzte Hamburger Stadtderby zwischen dem FC St. Pauli und dem Hamburger SV, das hat jetzt ein teures Nachspiel. Beide Clubs müssen hohe Geldstrafen zahlen, weil Fans am Millerntor Pyrotechnik angezündet hatten. Knapp 360.000 Euro sind es bei St. Pauli, beim HSV gut 250.000 Euro. Die Vereine können beim DFB Sportgericht Einspruch einlegen.
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7: In Brake an der Weserfähre in Niedersachsen haben wir momentan 16 Grad, genau wie am Westerhever Leuchtturm in Schleswig-Holstein. Heute das Wetter wechselhaft. Teilweise etwas Sonne dabei, vor allem aus Richtung Mecklenburg-Vorpommern. Aus Richtung Westen ziehen dann im Laufe des Tages ein paar Wolken auf, die auch Regen dabei haben. Zum Abend kann es auch Starkregen und Gewitter geben. 18 bis 23 Grad maximal heute.
6: 2 nach 8. Auf den Straßen ist einiges los bei uns im Norden. Wir fangen mal an auf der A1 Osnabrück Richtung Bremen zwischen Kloppenburg und Wildeshausen West 6 Kilometer. Dann nochmal die A1 Richtung Bremen zwischen Dreieckstur und Bremen-Hemeling 6 Kilometer vor der Baustelle. Da kommt eine knappe Dreiviertelstunde on top. A1 Bremen Richtung Lübeck zwischen Maschener Kreuz und Norderelbbrücke 8 Kilometer. Dann die A2 Dortmund Richtung Hannover zwischen Bad Nenndorf und Wunstorf-Lute 7 Kilometer. A7 Flensburg Richtung Hamburg steht jetzt zwischen Dreieck Hamburg Nordwest und Bahrenfeld 5 Kilometer. A7 Hannover Richtung Flensburg zwischen Dreieck Hamburg Südwest und dem Elbtunnel 9 Kilometer. Und noch zu guter Letzt die A25 Geesthacht Richtung Hamburg zwischen Nettelnburg und Allermöhe 3 Kilometer. Gute Fahrt!
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7: Morgen.
6: Ja, wir kriegen heute Morgen so viele Nachrichten von Menschen, die nicht aus dem Norden kommen, die dann schreiben, hä, wieso sendet ihr? Ist doch Feiertag. Ja, nicht bei uns. Heute ist Fronleichnam. Das ist aber zum Beispiel nur frei im Süden wie Bayern oder auch in Hessen oder NRW.
7: Ich habe eine ganz andere Frage. Also wenn ihr heute einen Feiertag habt, ne, warum seid ihr dann schon wach?
6: Genau.
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0: Na moin Giorno, Angel ist hier. 8:08 haben wir's.
1: Also ein Marathon ist ja schon absolut krass.
0: Ja.
1: Aber 367 Marathonettis, ist glaube ich die Mehrzahl, hintereinander,
0: genau.
1: Das ist komplett anders wild. Hat die Extremläuferin Joyce Hübner gemacht, die läuft seit über einem Jahr täglich einen Marathon.
0: Ja, am Dienstag war Tag 367, da ist sie von Bockholt nach Settrup in Niedersachsen gelaufen, hat damit einen Weltrekord geknackt, aber sie ist trotzdem noch nicht durch.
2: Insgesamt sind es 495 Marathons, denn ich will ja alle Städte in ganz Deutschland ablaufen.
0: Hat sie den Kollegen von NDR1 Niedersachsen erzählt.
1: Und auch, dass ihr Freund die Idee hatte, schön auf dem Pott.
2: Mein Freund war einfach nur auf der morgendlichen Toilette und da hat man ja auch viel Zeit, um in sich zu gehen und da kam ihm der großartige Einfall.
1: Ja, da kommen auch immer die besten Ideen, oder?
0: Ist so, wirklich, habe ich auch immer.
1: Joyce so, alles klar, ich lauf mal los. Respekt, ey, Wahnsinn.
0: Richtig gut.

0: Schön. 16 Minuten nach 8, das ist Enjoy. Wunderschönen guten Morgen. Das Wetter heute ziemlich durchwachsen. Durchwachsener Tag. Mhm. Starten mit ein bisschen Sonne, später Regen, Gewitter, Sturmböen. Cool, 23 Grad maximal.
1: Sag mal, gibt es Leute im Norden, die ohne Packliste Koffer packen? Also am Wochenende geht's für mich in einen kleinen Urlaub und ich habe gestern meine Packliste wieder gemacht auf dem Handy.
0: Ja.
1: Weil erstens, es sorgt ein bisschen für Vorfreude, finde ich.
0: Es macht voll Spaß.
1: Das gehört dazu, genau.
0: Mhm.
1: Und zweitens habe ich ja auch immer Angst, irgendwas zu vergessen. Und an alles, sorry, kann mein Kopf ja nicht denken. Wie machst du das?
0: Neuerdings seit 2-3 Jahren auch Packlisten.
1: Früher, ist so, ne?
0: Früher auch keine gehabt. So, keine Ahnung, so komisches Selbstbewusstsein gehabt, dass man alles einpackt.
1: Ja.
0: Rate mal, wer da nur 3 Unterhosen dabei hat.
1: Ja, ist
0: für
1: das
0: zwei
1: so.
0: Wochen.
1: Oder man vergisst doch irgendwas.
0: Natürlich, aber kennst du irgendwen, der das nicht macht?
1: Nee, ich kenne auch noch keinen. Deswegen, ich glaube nicht, dass es Menschen im Norden gibt, die ohne Packliste packen und dann nichts vergessen.
0: Nee, das geht nicht. Oder ist einfach super brain.
1: Ja, dann meldet euch bitte.

0: Wunderschönen guten Morgen, Enjoy ist hier. Vielen Dank fürs Einschalten, 8.22 Uhr.
1: Und ob ihr euch bitte beruhigen wollt, mal kurz.
2: Also wir haben ja gerade drüber geredet, dass wir nie ohne Packliste Koffer packen, weil wir sonst was vergessen. Und ihr seid ja wohl alle Superbrains.
0: Ja, Lars schreibt über die Enjoy-App Packliste. Nein, danke. Aber ich vergesse regelmäßig eine Bürste für meine Haare. Na, immerhin.
1: Okay.
0: Schnattchen sagt, also ich packe nur für große Reisen ab 3 Wochen mit Packliste. Ich reise viel beruflich und da sind Kurztrips schon fest im Kopf eingeplant.
1: Da ist natürlich eine Routine drin, verstehe. Aber wir haben noch eine Sprachnachricht bekommen von Jenny.
3: Guten Morgen, ihr beiden. Ja, ich bin tatsächlich Team Nicht-Packliste. Das ist aber wirklich dumm, weil das Fazit daraus ist, dass ich zwar nie wirklich richtig was vergesse, aber immer viel zu viel dabei habe.
0: Ah, ist auch nervig.
3: Für den Fall, dass ich mich spontan einscheiße, habe ich dann halt für einen 3-Tage-Urlaub auch 7 Unterhosen mit. Überraschung, ist noch nie passiert.
1: Oh, schade.
3: Ja, das ist das Problem, wenn man keine Packliste hat. Ich lerne aber auch nicht draus.
0: Ja, dann ist auch zu viel, ist auch zu blöd. Ja, will man
1: darauf,
0: auch nicht.
1: Darauf erstmal ein kleines Throwback-Gefühl an die Zeit damals, wo wir noch klein waren und keine Packliste brauchten, weil unsere Eltern alles gepackt haben.
0: Good old times.
1: Young, Wild and Free waren wir da, ne? Snoop Dogg und Wiz Khalifa.

0: Halb neun. Tag, moin.
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2: Falls ihr heute noch mit dem Zug fahren wollt, checkt lieber vorher nochmal eure Verbindung. Da gibt es nämlich gerade Probleme. Miriam Nissen aus den Enjoy Infos, was ist da gerade genau los?
3: Es gibt eine defekte Oberleitung in Hannover, sagt die Deutsche Bahn. Der Regional- und Fernverkehr wird deshalb über die Gleise der S-Bahn geleitet. Züge verspäten sich, manche fallen komplett aus. Deshalb gibt es gerade Probleme für alle, die bei uns im Norden unterwegs sind. Zum Beispiel auf der Strecke zwischen Flensburg und Frankfurt oder auch zwischen Norddeich und Dresden und auch zwischen Hannover und Berlin. Es soll einige Stunden dauern, bis alle Züge wieder nach Plan fahren. Buckelwal Timmy soll heute Nachmittag obduziert werden. Der war ja immer wieder bei uns in der Ostsee gestrandet. Seit mehr als 2 Wochen liegt er tot vor der dänischen Insel Anholt. Unter anderem will das Team DNA-Proben nehmen und nach Spuren von Fischernetzen suchen. Wer will, darf sich das ansehen, muss aber einen Sicherheitsabstand einhalten. Das Ganze soll mehrere Stunden dauern. Wer schon immer mal eine eigene Insel in der Ostsee haben wollte, hat jetzt die Chance. Heute wird in Hamburg eine künstliche Insel im Südosten von Rügen versteigert. Allerdings ist das keine malerische Insel mit Sandstrand und Düngras, sondern eine Plattform aus Beton. Die wurde mal vom Militär genutzt. Sie ist 250 Quadratmeter groß. Das Startgebot liegt bei 39.000 Euro. Noch eine Woche, dann geht die Fußball-WM los. Das DFB-Team bereitet sich heute auf das letzte Testspiel vor. Das ist am Samstag gegen die USA. Eine Herausforderung da dürfte wahrscheinlich für die Mannschaft sein, das Wetter. Das soll nämlich heiß und schwül werden.
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0: Also wenn ihr heute Bock auf Sonne habt, dann seid ihr in Mecklenburg-Vorpommern ganz gut aufgehoben. Aber wollt ihr es lieber ein bisschen stürmisch mit Regen und ein paar Gewittern? Dann Richtung Niedersachsen. Das war euer Place to be. Bei 18 bis 23 Grad maximal.
2: Ich finde das toll, dass uns diese Auswahl lässt.
0: Ja.
2: 8.32 Uhr, wir gucken auf die Straßen, ist einiges los. A1 Osnabrück Richtung Bremen zwischen Kloppenburg und Wildeshausen West 6 Kilometer und zwischen Wildeshausen Nord und Groß-Ippener 5 Kilometer im Baustellenbereich. Dann im weiteren Verlauf zwischen Dreieck-Stur und Bremen-Hemeling nochmal 9 Kilometer Stau, da kommt eine Dreiviertelstunde on top. A1 Bremen Richtung Lübeck zwischen Maschener Kreuz und Norderelbrücke 8 Kilometer. Dann haben wir die A2 Dortmund Richtung Hannover zwischen Bad Nenndorf und Wunstorf-Lute mittlerweile 10 Kilometer. Rüber auf die A7 Hannover Richtung Flensburg steht ihr zwischen Dreieck Hamburg Südwest und dem Elbtunnel, da haben wir 9 Kilometer. Die A14 Schwerin Richtung Wismar ist zwischen Schwerin Nord und Jesendorf nach einem Unfall gerade gesperrt. Und A25 Geesthacht Richtung Hamburg zwischen Nettelnburg und Allermöhe haben wir 3 Kilometer. Gute Fahrt wünschen wir euch.
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0: Ihr helft unseren Kollegen Lars, seine Angst vor Ratten zu überwinden. Also hoffentlich, denn das ist seine erste Mission von vielen, die noch kommen werden.
2: Eine Story, die mir ja beim Thema Ratten nicht aus dem Kopf geht. Angeblich können die doch durch unsere Toilette in die Wohnung reinkriechen.
0: Juhu!
2: Oh, geht das wirklich? Das klären wir gleich in 6 Minuten bei Nice to Know.
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1: Da seid ihr ja schon wieder. Enjoy ist hier. 8.39 Uhr haben wir es. Guten Morgen.
2: Unser Kollege Lars stellt sich in der nächsten Woche gemeinsam mit euch seiner größten Angst, der Ratte. Die sind doch so süß eigentlich.
1: Ja.
2: Naja, gut. Jeder wie er will. Für ihn geht's in die Kanalisation von Lübeck, quasi in das Wohnzimmer der Ratten.
1: Gemeinsam mit eurer Hilfe versucht er bis dahin seine Angst vor den Tieren so ein bisschen in den Griff zu bekommen. Ob das, was jetzt kommt, ihm dabei hilft, das weiß ich allerdings nicht.
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2: Ja, hier gibt's so ein bisschen Wissen zu weitererzählen. Habt ihr vielleicht auch schon mal gehört? Werft keine Essensreste ins Klo, sonst kommen die Ratten in eure Bude rein. Lars, du bist ja gerade ungewollt Rattenexperte. Stimmt dieser Fakt?
4: Sehr gruselige Vorstellung, oder?
1: Ja.
4: Wir haben mit Kai gequatscht, Installateurmeister für Sanitär- und Heizungstechnik aus Hannover. Und er hat Folgendes gesagt.
5: Ja, natürlich geht das. Wenn man in einem Haus wohnt, was bis in die 60er, 70er Jahre gebaut wurde, da ist die Gefahr natürlich deutlich größer, weil da noch alte, dicke, gusseiserne Leitungen verbaut wurden, die wie eine Leiter wirken. Da können, das ist wie eine Einladung für eine Ratte. In neueren Häusern, wo schon schallgedämmte Kunststoffrohre, die innen beschichtet sind, eingebaut wurden. Da ist die Gefahr extrem gering, dass da überhaupt ein Tier nach oben kommt.
4: Ja, und noch mal geringer, wenn wir keine Essensreste in der Toilette entsorgen, denn die gehören ja sowieso in die Biotonne.
1: Hast du recht.
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0: Schönen Donnerstagmorgen wünschen wir euch. 5:09, ihr hört Enjoy.
1: Was viele von euch ja nicht wissen, ich trage ja heute ein sehr knappes Outfit. Kurze Hose, T-Shirt auch nicht wirklich lang. Mhm. Und gerade als ich Kaffee holen war, habe ich hier im Flur jemanden vom NDR getroffen. Der meinte so, ja, du hoffst wohl auch auf die Sonne, ne? Und ich sagte, ja, wenigstens vielleicht ein bisschen das Outfit. Das könnte sie vielleicht hervorheben. Ja, Mecklenburg-Vorpommern gibt es mehr Sonne. Ansonsten ist Norddeutschland ziemlich bewölkt. Später gibt es auch Regen, ein bisschen Sturmböen, auch Gewitter. Da freuen sich meine Hunde.
0: Und ich.
1: Stimmt. Weil könnte ich ja zusammentun als Trio.
0: Ja, vielleicht machen wir alle dreimal so eine. Es gibt ja auch so Therapien, die man angeblich machen kann. Dann ist man von der Gewitterangst wieder geheilt.
1: Perfekt. Meine beiden Hunde und Martina in einer Sitzung.
0: Ich sehe uns da.
1: Wer zahlt?
0: Immer der fragt. Das sind ja deine zwei Kinder. Ich bin ja nur plus eins.
1: Hundepapa.

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1: Meine gute Freundin Beyoncé, 8.53 Uhr, ihr seid bei Enjoy. Guten Morgen.
2: Na, heute Morgen noch leichtes Piepen auf den Ohren? Dann wart ihr vermutlich gestern mit uns feiern.
1: Ah, nur geil.
2: Wowie.
1: Gestern Abend gab es das zweite Enjoy-Konzert von Linkin Park in Hamburg. Genau wie am Montag wieder eine fette Party mit der neuen Frontfrau Emily Armstrong und mit Bandgründer Mike Shinoda, der sogar ein paar Worte auf Deutsch an die Fans gerichtet hat.
3: Wir sind sehr dankbar für eure Unterstützung von Linkin Park. Wir lieben euch auch.
1: Oh, ist das süß.
2: Ich wäre auch so geschmolzen an der Stelle. Und kurze Frage in die Runde. Wie fandet ihr das Linkin Park-Konzert?
4: Das ist einfach mega. Das ist Hammer. Geil.
5: Es war ein anstrengender Abend, aber es hat sich auf jeden Fall gelohnt.
4: Total. Absolut tolle Stimmung.
6: Jeder vermisst vielleicht Chester Bennington, ist aber nicht mehr, aber war

0: Guten Morgen, 9 Uhr.
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2: Leute, es gibt wieder Probleme, falls ihr heute noch mit dem Zug fahren wollt. Miriam Nissen aus den Enjoy Infos. Was ist da genau los?
3: Ja, gerade ist eine Oberleitung in Hannover kaputt gegangen. Die Deutsche Bahn sagt, der Regio- und Fernverkehr wird deshalb über die Gleise der S-Bahn geleitet. Züge verspäten sich, manche fallen komplett aus. Deshalb gibt es gerade Probleme, zum Beispiel auf der Strecke zwischen Flensburg und Frankfurt oder auch zwischen Norddeich und Dresden und auch zwischen Hannover und Berlin. Es soll einige Stunden dauern, bis alle Züge wieder nach Plan fahren. Checkt am besten nochmal online eure Verbindung, falls ihr heute noch mit dem Zug los wollt. Kriegsschiffe, U-Boote und Drohnen sind in den nächsten beiden Wochen wieder verstärkt in und über der Ostsee unterwegs. Heute startet nämlich eine große NATO-Übung auf der Ostsee vor Polen. Auch mehrere deutsche Marineschiffe sind bei dem Manöver dabei. Diese Übung gibt's einmal im Jahr. Es geht dabei dieses Mal unter anderem darum, Seewege zu sichern, sollte es zu einem Angriff zum Beispiel durch Russland kommen. Auf Sylt laufen die Ermittlungen weiter. Gestern war da auf einen Barbershop geschossen worden, mitten in einer Einkaufsstraße in Westerland. Die Polizei hat zwei Verdächtige festgenommen. Zu den Hintergründen ist bisher nichts bekannt. Nach dem, was wir bis jetzt wissen, wurde niemand verletzt. Das letzte Hamburger Stadtderby zwischen dem FC St. Pauli und dem Hamburger SV, das hat jetzt ein teures Nachspiel. Beide Clubs müssen hohe Geldstrafen zahlen, weil Fans am Millerntor Pyrotechnik angezündet hatten. Knapp 360.000 Euro sind es bei St. Pauli, beim HSV gut 250.000 Euro. Die Vereine können beim DFB-Sportgericht Einspruch einlegen.
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2: Also wettertechnisch ist heute auf dem Donnerstag einiges los. Erstmal starten wir ein bisschen so mit Sonne, vor allem in Richtung Mecklenburg-Vorpommern. Später in Richtung Westen mehr Wolken, mehr Regen, ein bisschen Gewitter, auch Sturmböen sind möglich. Die Temperaturen sind aber völlig okay, 18 bis 23 Grad maximal.
0: 2 nach 9 haben wir es. Auf den Straßen ist viel los bei uns im Norden. A1 Osnabrück Richtung Bremen steht ja zwischen Kloppenburg und Wildeshausen West 6 Kilometer und zwischen Wildeshausen Nord und Groß-Ippenach 5 Kilometer im Baustellenbereich. A1 Osnabrück Richtung Bremen nochmal zwischen Dreieck-Stur und Bremen-Hemeling 9 Kilometer Stau, dauert mittlerweile eine Stunde länger. A1 Bremen Richtung Lübeck zwischen Maschener Kreuz und Norderelbbrücke 8 Kilometer. Dann die A2 Dortmund Richtung Hannover zwischen Bad Nenndorf und Wunstorf-Lute 10 Kilometer. Hannover Richtung Berlin zwischen Allerengersleben und Bornstedt 9 Kilometer wegen Bauarbeiten. Die A7 Kassel Richtung Hannover ist zwischen Hildesheim und Hildesheim-Dristenstedt nach einem Unfall gesperrt, deswegen ist es da auch schon voll. A7 Hannover Richtung Flensburg zwischen Dreieck Hamburg Südwest und dem Elbtunnel 9 Kilometer. Und die letzte Meldung von der A25 Geesthacht Richtung Hamburg, da haben wir wieder zwischen Nettelnburg und Allermöhe 3 Kilometer. Gute Fahrt!
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2: Liebt doch bitte, wen ihr wollt. Punkt. Am Wochenende ist Christopher Street Day in Bad Segeberg in Schleswig-Holstein, außerdem in Halle und Celle in Niedersachsen. Da gehen wieder ganz viele Menschen für freie Liebe auf die Straße. Finden wir doch top.
0: Gleich checken wir mal aus, wie offen unsere Generation 80 plus eigentlich so beim Thema Liebe ist. Hört ihr in 6 Minuten in der neuen Folge Grau und Schlau.
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0: Was haben wir? 8:08. Es ist Enjoy Tag. Moin und Vorsicht, Leute, jetzt wird's doch spicy.
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2: Jeden Tag spricht unser Kollege Martin mit den Menschen der Generation 80+, holt sich Ratschläge ab und fragt einfach mal Sachen aus Interesse. Heute geht's um folgende Frage. Hattest du schon mal ein gleichgeschlechtliches Abenteuer?
3: Ja. Da hatte ich eine Freundin und die durfte dann auch bei mir übernachten und wir haben uns dann abends im Bett geküsst.
4: Wirklich?
3: Ja, aber wir haben ja auch nicht. Da war ja noch der Paragraph 175.
0: Da stand, glaube ich, sexueller Kontakt zwischen gleichgeschlechtlichen Menschen unter Strafe, ne?
3: Ja, aber das war uns damals natürlich nicht bewusst. Außerdem hatten wir ja auch keinen Sex.
0: Und danach kam nie die Idee, das irgendwie zu vertiefen?
3: Nein, ich stehe auf junge, knackige Männer.
0: So. Günther, hattest du schon mal eine homoerotische Erfahrung?
5: Nein, keine.
4: Ja. Ja,
5: ehrlich.
0: Ja, glaube ich dir.
5: Nee, der hatte keine Lust.
0: Inge, hattest du schon mal was mit einer Frau?
6: Ja.
0: Was war da los?
6: Das erzähle ich nicht. Du bist nur neugierig und willst deine Alte heiß machen, oder was?
0: Also ich bin neugierig, ja, aber ich möchte nicht meine Alte heiß machen, nein.
6: Ja, ich denke, jetzt muss man ausprobieren, wie das ist. Mhm. Ja, das kann ich ja nicht mitreden.
0: Wie hat's dir gefallen?
6: Hervorragend. Die hätte ich heute noch gerne.
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0: erstmal wieder reinkommen hier in die Moderation, ey.
1: Mhm.
0: Wow, damit geht's. 17 Minuten nach 9. Es ist Angel. Tag, moin. Und wenn ihr heute irgendwie auf einer Hochzeit unterwegs seid, ja, könnte stürmisch werden. Aber immerhin nicht zu heiß. Mhm. Das ist ja mal schwierig, ne?
1: Und apropos Hochzeiten, wir schwitzen uns ja tot, wenn es heiß ist. Gerade die Männer in Anzügen, ne? Da beneide ich euch wirklich überhaupt nicht.
0: Deswegen heirate ich auch nicht.
1: Genau deswegen.
0: Ja, aber es sei denn, wir sind so cool wie Teddy Swims. Der macht aus einer Anzugshose einfach mal im Notfall Shorts.
2: When we knew we were coming to Vegas in, yeah, in the summer desert, you know? We said, let's chop them off. It's too hot out here, bro.
0: Let's chop them off.
1: Ja, das hat aber der Verlag der American Music Awards im Interview mit Entertainment Tonight erzählt. Da ist ein Shorts aufgelaufen. Lange Anzughose war in Vegas einfach zu warm. Hat er einfach direkt mal kurz abgeschnitten.
0: Ist einfach ein Macher, ne?
1: Aber lieb ich.
0: Ja, wenn man so viel Geld hat, dass man seine Anzughose einfach abschneiden kann, ist schon geil.
1: Würde auch jetzt nicht jeder machen von uns.
0: Vielleicht gibt es so welche mit Klettverschluss, die aber auch schick aussehen.
1: Mega sexy. Find ich geil.

0: Na moin, Jono, enjoy es hier. 9.23 Uhr haben wir es jetzt.
1: Na, freut ihr euch auch so sehr wie Martina? Ab heute gibt es eine Doku über ihn hier.
2: Ich bin Lukas Podolski und wir drehen gerade was Geiles.
1: Na bitte. Ist das super, Poldi. Die Doku über Lukas Podolski seit heute auf Netflix. Und Enjoy Kinemann Marcel Weiß, eigentlich wollte Poldi in der Doku alles anders machen.
3: Ja, weil er ja diese immer gleichen Fußballer-Dokus so satt hat.
2: Wird die Karriere beleuchtet, Highlights-Videos reingeschnitten. Ab und zu mal kommt dann irgendwie was Privates. Da wird jetzt nichts anderes kommen, was man schon kennt. Das okay. Ist immer so ein bisschen langweilig.
3: Ja, und naja, wie sag ich's, genau so ist es hier eben aber trotzdem auch aufgebaut. Also thematisch ist es ziemlich klassisch, aber halt mit Prinz Poldi, dem König der One-Liner.
2: Ich habe mit dem Fußball geschlafen, weil er so geil war.
3: Ja, drei Gags, ein Elfer und bei ihm hat der Witz 90 Minuten. Kindheit, Karriere, Familie und ganz, ganz viel Zukunft. Ich hatte wirklich das Gefühl, Poldi ist hier eher so als Raumdeuter unterwegs, wie es nach der Karriere eben weitergehen kann.
0: Wobei er ja auch schon viel am Start hat, ne? Dönerläden, Eis, eigenes Festival.
3: Ja, und genau darum geht es dann eben auch am meisten. Ich war überrascht, wie verbissen er das macht.
2: Ich will 100, 200 Läden. Das ist mein Ziel. Die Überraschung sieht man oft ins Gesicht der Leute. Wenn du sagst, es sind mittlerweile fast 60 Läden, dann sagen die wahrscheinlich, boah, leck mich am Arsch, ne?
3: Ja, es gibt ernste, aber jetzt keine kritischen Momente in dieser Doku. Es ist halt wieder so ein weiterer Imagefilm. Es wird auch schon ganz schön durch die Karriere gehuscht. Es ist aber immer 100% Poldi mit seiner Familie als Herzstück. Seine Tanten, mega.
4: Bei Rudi Feller, ja? Ja, da hat er angefangen. Da waren wir hier fix und fertig.
3: Da steckt so viel Potenzial drin für, keine Ahnung, Keeping Up with the Podolskis. Inhaltlich ist das ganze Ding kein Deep Dive, aber dann doch eben ziemlich unterhaltsam.
1: Ach, ich lieb's einfach nur, ey.
0: Also Poldi, die Netflix-Doku ab sofort zum Gucken. Ziehen wir uns heute direkt rein, ist klar.
1: Durch die Kapuze.

0: Kurz nach halb zehn. Na, morgen.
1: Wir schauen nochmal auf die Straßen hier bei Enjoy. Ist nämlich immer noch einiges los. A1 Osnabrück Richtung Bremen steht ja zwischen Kloppenburg und Wildeshausen West 6 Kilometer und zwischen Wildeshausen Nord und Groß-Ippener 5 Kilometer im Baustellenbereich. Die A1 Osnabrück Richtung Bremen wird zwischen Wildeshausen Nord und Groß-Ippener auch wegen Bergungsarbeiten heute von 11.30 Uhr bis 16 Uhr gesperrt. Da gibt es eine Umleitung für euch. A1 Osnabrück Richtung Bremen steht ihr zwischen Dreieck Stur und Bremen-Hemeling 9 Kilometer. Dauert mittlerweile leider eine Stunde länger. A1 Bremen Richtung Lübeck zwischen Maschener Kreuz und Norderelbbrücke 8 Kilometer. A2 ist auch richtig voll. Dortmund Richtung Hannover zwischen Lauenau und Wunstorf-Lute 15 Kilometer Stop and Go. Dann die A2 Hannover Richtung Berlin zwischen Allerengersleben und Bornstedt 9 Kilometer wegen Bauarbeiten. A7 Kassel Richtung Hannover ist zwischen Hildesheim und Hildesheim-Drispenstedt nach einem Unfall gesperrt. Aktuell 8 Kilometer Stau ab Derneburg-Salzgitter. Und die letzte Meldung kommt von der A7 Hannover Richtung Flensburg. Zwischen Dreieck Hamburg-Südwest und dem Elbtunnel haben wir 9 Kilometer Stop and Go. Meine Güte, reicht auch, ne?
0: Einiges los.
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0: Und vielleicht macht ihr das auch ganz gerne im Supermarkt an der Kasse, bei anderen Leuten gucken, was sie so einkaufen.
1: Oh, ich liebe das und reihe mir immer zusammen, was die wohl abends vorhaben.
0: Boah, ich hatte gestern so eine Person hinter mir, boah, die hat richtig Druck ausgeübt.
1: Na?
0: Die hatte so gesundes Zeug auf dem Band, da bin ich richtig abgeschmiert. Da gab es Pinienkerne, Radieschen, Rhabarber und wie das,
1: Rhabarber, genau. Rhabarber ist schon richtig.
0: Ja, ich hätte sie fast angesprochen, hat so, wow, ey, du hast ja richtig dein Leben im Griff, aber hat mich nicht getraut.
1: Na, besser ist das.
0: Redet nicht mit mir.
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0: Vielen Dank fürs Einschalten. Gleich 20 vor 10. 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
1: Und das lieben wir doch, Leute, wenn ihr zusammen Sachen schafft und einfach Spaß habt. Deshalb gibt es unsere Aktion Vereint im Norden. Da schicken wir aktuell Props an die Vereine bei uns im Norden raus.
0: Till zum Beispiel arbeitet als Inklusionsmanager Sport beim Kreissportverband Nordfriesland. Und die richten heute die zweiten inklusiven Wattspiele am Badestrand Fuhlehörn aus. So, Till, erklär mal, was geht da ab für alle, die wie wir noch nichts davon gehört haben?
2: Ja, das ist natürlich erstmal eine Schande, wenn man noch nicht davon gehört hat.
0: Ja, sorry.
2: Das macht aber gar nichts, dafür bin ich ja da. Genau, die inklusiven Wattspiele, das ist einfach ein Mix aus sportlichen Angeboten und dem Naturraum Watt, den wir hier natürlich im Besonderen haben bei uns in Nordfriesland. Mhm. Es gibt ganz verschiedene Stationen, also wir haben ganz klassische Sportangebote wie Fußball, wie Bowling. Wir haben dann so kleine Spiele wie Eierlauf oder Leitergolf oder Ringwerfen. Aber wir haben auch angepasste Sachen, dass wirklich auch Kinder oder Menschen mit und ohne Behinderung, die vielleicht noch nie so im Watt waren oder so Kontakt hatten mit diesem besonderen Naturraum, da Möglichkeiten haben, das erstmal durch Bewegung oder durch kleine Spiele kennenzulernen und dort mitzumachen. Mhm.
1: Und ihr habt sogar so Watt-Rollstühle, haben wir gehört. Wie sehen die denn eigentlich aus?
2: Ja, die sind ganz cool. Also ich bin ja selber im Alltag, nutze ich einen Rollstuhl, mhm, und ich bin da immer ganz neidisch, wenn ich mir Kinder da mit losdüsen sehe, weil das sind Rollstühle, die sind so ein bisschen breiter, ein bisschen länger als so ein klassischer Rollstuhl, wie man ihn kennt, haben dickere Reifen, also so richtige Ballonreifen, dass die eben durch diesen Untergrund, durch den Sand und durch das Wasser dann kommen und wenn die Flut wieder kommen sollte, was wir nicht hoffen, das haben wir natürlich gut geplant, dass es denen auch nicht untergeht.
1: Oh, so toll, ey. Oder wir drücken auf jeden Fall die Daumen, dass das Wetter hält. Wollt ihr auch mal Werbung für euren Verein machen? Ja, dann meldet euch doch easy peasy mit Sparnachricht über die kostenlose Enjoy-App. Es freut uns doch.
0: Vielen Dank. Yeah.

0: Oh, geht schon los. Oh Gott, ey.
1: Mein Gott.
0: Alter Schwede, 9.48 Uhr, Andrew, morgen.
2: Niki aus NRW schreibt, ich habe mich gerade gewundert, warum Martina und Greg die Sendung moderieren, da doch ein Feiertag ist, bis ich feststellen musste, dass es nur in manchen Bundesländern so ist.
0: Ja, heute ist Frohnleichnam, aber der ist nur in Baden-Württemberg, Bayern, Hessen, Nordrhein-Westfalen, Rheinland-Pfalz und dem Saarland. Ihr habt's gut, aber wir sind der Norden.
3: 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Nico Santos, Optimist. 100 reasons to be mad, 1000 reasons to be sad, all the chances that I've missed. Wir lieben neue Musik.

0: Stark, dass ihr am Start seid, Leute. 9.53 Uhr, es ist Angel. Guten Morgen.
1: Packt ihr mit oder ohne Packliste eure Koffer? Darüber schnacken wir heute Morgen, weil wir beide immer eine Liste brauchen.
0: Safe. Christiane braucht auch eine Packliste. Sie schreibt, weil ich Packen hasse und dann ewig prokrastinieren würde, so kann ich alles abarbeiten, ohne Stress und ohne nachdenken zu müssen. Big schreibt, man kann mit und ohne Packliste was vergessen. Ich mach das immer spontan.
1: Ja, und Jenny hat noch eine grandiose Sprachnachricht geschickt.
2: Ja, ich bin tatsächlich Team Nicht-Packliste. Das ist aber wirklich dumm, weil das Fazit daraus ist, dass ich zwar nie wirklich richtig was vergesse, aber immer viel zu viel dabei habe.
0: Ja, genau.
2: Für den Fall, dass ich mich spontan einscheiße, habe ich dann halt für einen 3-Tage-Urlaub auch 7 Unterhosen mit. Überraschung, ist noch nie passiert.
1: Ja, Überraschung.
0: Oh. Das ist geil.
1: Hat wieder sehr viel Spaß gemacht mit euch heute.
0: Ja.
1: Wir sind natürlich morgen am Freitag nochmal am Start. Ab 6 Uhr wären wir dabei, oder?
0: Ich denke, ich komme vorbei.
1: Bis morgen.
0: Tschüss.

0: 10 Uhr haben wir es.
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0: Falls ihr heute noch mit dem Zug fahren wollt, dann checkt lieber vorher nochmal eure Verbindung. Da gibt es nämlich gerade Probleme. Miriam Nissen aus den Enjoy Infos. Wo denn genau?
2: Im kompletten Norden, zum Beispiel auf der Strecke zwischen Flensburg und Frankfurt oder auch zwischen Norddeich und Dresden und auch zwischen Hannover und Berlin. Eine Oberleitung in Hannover ist nämlich kaputt gegangen. Die Details hat Enjoy-Reporterin Johanna Adjale.
3: Konkret geht es um eine Oberleitung im Osten Hannovers. Weil die defekt ist, fahren die Regional- und Fernzüge über die Gleise der S-Bahn. Züge verspäten sich oder fallen aus. Der Zugbetreiber Metronom sagt, dass die Bahn Enno Hannover momentan nicht anfährt. Stattdessen pendeln Ersatzbusse. Wie lange die Störungen dauern, ist bisher nicht klar. Die Deutsche Bahn hält Reisende auf ihrer Homepage auf dem Laufenden.
2: Auf der Ostsee vor Polen startet heute eine große NATO-Übung. Auch mehrere deutsche Marineschiffe und Boote sind bei dem Manöver dabei. Diese Übung gibt's einmal im Jahr. Es geht dabei dieses Mal unter anderem darum, Seewege zu sichern, sollte es zu einem Angriff zum Beispiel durch Russland kommen. Wie verhalte ich mich richtig bei einer Naturkatastrophe? Wie kann ich in Krisenlagen mir selbst und anderen helfen? Diese und weitere Fragen zum Zivil- und Katastrophenschutz könnten in Zukunft auch in den Schulen unterrichtet werden. Aus der SPD kommt der Vorschlag für ein entsprechendes Unterrichtsfach, berichtet die Rheinische Post. Seit Wochen gibt es darüber Diskussionen. Warum ist der Buckelwal gestorben, der immer wieder bei uns in der Ostsee gestrandet war? Fachleute wollen das heute abschließend klären. Sie obduzieren den Wal ab dem Nachmittag auf der dänischen Insel Anholt. Unter anderem will das Team DNA-Proben nehmen und nach Spuren von Fischernetzen suchen. Wer will, kann zuschauen, aber mit Sicherheitsabstand.
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0: Falls ihr heute einen Bad Hair Day habt, dann schiebt's einfach auf den Wind. Davon gibt's nämlich heute mehr als genug. Dazu Wolken, Schauer und Gewitter bei 18 bis 23 Grad. Morgen dann wieder so ein bisschen mehr Sonne. Ansonsten bleibt's aber leider noch grau, vereinzelt auch noch nass bei 17 bis 20 Grad. Stau oder stockenden Verkehr kriegt ihr ab einer Länge von 3 Kilometern. A1 Osnabrück Richtung Bremen zwischen Kloppenburg und Wildeshausen West 6 Kilometer Stop and Go. A1 nochmal Richtung Bremen, die wird zwischen Wildeshausen Nord und Großibner wegen Bergungsarbeiten von 11.30 Uhr bis 16 Uhr heute gesperrt. Da ist aber eine Umleitung für euch eingerichtet. A1 Osnabrück Bremen zwischen Dreieckstur und Bremen-Hemelingen 9 Kilometer Stau, da braucht ihr eine Stunde länger. Dann die A1 Bremen Richtung Lübeck zwischen Maschener Kreuz und Norderelbbrücke stockt es gerade auf 8 Kilometern. A2 Dortmund Richtung Hannover zwischen Launau und Wunstorf-Lute 15 Kilometer stockend. Die A2 Hannover Richtung Berlin zwischen Allerengersleben und Bornstedt 9 Kilometer Stop and Go wegen Bauarbeiten. Dann geht's noch auf die A7 Kassel Richtung Hannover zwischen Derneburg, Salzgitter und Hildesheim 6 Kilometer Stau. Und A7 Hannover Richtung Flensburg zwischen Hamburg-Heimfeld und dem Elbtunnel stockt es nochmal auf 7 Kilometern. Das war's, gute Fahrt.
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0: Ja, und es ist ja wohl immer geil, wenn man irgendwo die oder der Erste ist, oder? Erste an der Busschlange, Erste an der Kantinentheke oder, auch schön, Erste in der Enjoy-Playlist, so wie Tiffany Aris jetzt. Die eröffnet nämlich sozusagen den Vormittag und ich hoffe, sie entzückt euch genauso wie am Samstag bei der Enjoy Star Show. Da wart ihr nämlich hin und weg von ihr.
4: Ja, voll die Süße.
5: Hat mega Spaß gemacht, ihre Stimme ist auch wundervoll.

0: alle guten Dinge sind zwei. Gestern Abend gab es Enjoy-Konzert Nummer 2 von Linkin Park in Hamburg. Frontfrau Emily Armstrong hat natürlich wieder richtig rasiert. Aber Bandgründer Mike Shinoda, der hat auch ein paar Karma-Punkte gesammelt. Der hat nämlich ein paar Worte auf Deutsch an die Fans gerichtet.
1: Wir sind sehr dankbar für eure Unterstützung von Linkin Park. Wir lieben euch alle.
0: Ja, kannst du nichts sagen, ist immer wieder cute, ne? Wenn Stars versuchen, Deutsch zu sprechen. Und ihr hattet wohl gestern auch einen ganz guten Abend, glaube ich.
2: Das ist einfach mega, das ist Hammer, geil.
3: Es war ein anstrengender Abend, aber es hat sich auf jeden Fall gelohnt.
2: Absolut tolle Stimmung.
4: Jeder vermisst vielleicht Chester Bennington, ist aber nicht mehr, aber war mega gut.

Jennifer Lopez hier bei Enjoy mit Jenny from the Block. Und dieser Song, der war sozusagen eure Vorspeise, euer kleiner süßer Anschmecker aufs heutige Throwback Battle. Das geht nämlich gleich schon los in 20 Minuten, also macht euch gern schon mal ready.

0: So, ich hoffe, ihr habt ein bisschen Zeit mitgebracht. Es ist eine Menge los auf den Straßen. Ihr Enjoy, wir haben es genau 10:30 und ihr kriegt Stau oder stockenden Verkehr ab einer Länge von 3 Kilometern. A1 Osnabrück Richtung Bremen zwischen Kloppenburg und Wildeshausen West, 6 Kilometer Stop and Go. Wir bleiben auf der A1 Richtung Bremen. Die wird zwischen Wildeshausen Nord und Großibner wegen Bergungsarbeiten gesperrt und zwar von 11:30 bis 16 Uhr heute Nachmittag. Da ist aber eine Umleitung für euch eingerichtet. A1 Osnabrück Bremen zwischen Dreieckstur und Bremen-Hemelingen, 9 Kilometer Stau. Da müsst ihr eine Stunde mehr einplanen. Dann die A1 Bremen Richtung Lübeck zwischen Maschener Kreuz und Norderelbbrücke stockt es gerade auf 8 Kilometern. A2 Dortmund Richtung Hannover zwischen Lauenau und Wunster Flute 15 Kilometer Stop and Go. A2 Hannover Berlin zwischen Allerengersleben und Bornstedt stockt es auf 9 Kilometern wegen Bauarbeiten. Und es geht noch rüber auf die A7. Erstmal Kassel Richtung Hannover zwischen Derneburg, Salzgitter und Hildesheim 4 Kilometer Stau. Und die A7 Hannover Flensburg zwischen Hamburg-Heimfeld und dem Elbtunnel, da stockt es nochmal auf 7 Kilometern. Das war's, haltet durch!
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0: Also einige Bundesländer haben ja heute dank Fronleichnam einen Feiertag. Ja, wir im Norden nicht. Wir ziehen durch. Damit uns das Ganze aber so ein bisschen leichter von der Hand geht, gönnen wir uns erstmal eine Runde 2000er Vibes.
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0: Ihr kriegt zwei Throwback-Songs zur Auswahl. Sucht euch dann einen davon aus. Für den stimmt ihr ab in der Enjoy-App. Und dann packe ich euch den Sieger hier gleich in die Playlist. Song 1 ist heute der hier. Mark Ronson und Bruno Mars mit Uptown Funk gehen ins Rennen gegen... Song 2, die Sugar Babes, Push the Button. Zwei absolute Klassiker, finde ich. Also wenn ihr mich fragt, aber mich fragt ja keiner. Ihr seid am Drücker. Also gerne ab mit euch in die Enjoy-App. Bitte kurz Bescheid sagen, was ihr gerade macht und welcher Song da gut zu passen würde. Und in 8 Minuten gibt's eine kleine Siegerehrung hier bei mir.

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0: da müssen wir einmal reingehen mit einer Gefahrenmeldung von der B194 Warenrichtung Demmin. Zwischen Borrentin und Demmin läuft ein Pferd auf der Fahrbahn. Fahrt vorsichtig in beiden Richtungen. B194 Warenrichtung Demmin. Zwischen Borrentin und Demmin läuft ein Pferd auf der Fahrbahn. Halleluja.
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0: Zwei 2000er Songs habe ich euch gerade gegeben und dazu 8 Minuten Zeit. Und ihr solltet kurz in euch gehen, überlegen, welcher Song gerade am besten passt und für den dann einfach abstimmen. Und wir lösen jetzt mal auf. Das hier war heute Song Nummer 1. Mark Ronson und Bruno Mars mit Uptown Funk ist angetreten gegen die Sugar Babes mit Push the Button. Lana und Melanie schreiben über die Enjoy App. Wir sind gerade auf dem Weg in einen Kurzurlaub nach Flensburg und sind für Push the Button. Henry aus Rostock macht gerade eine kleine Pause, bevor er weiterfährt mit seinem Bus. Seine Stimme geht auch an die Sugar Babes. Und Wenke schreibt, ich versuche ein Paket abzugeben. Die Packstation will's schon mal nicht, obwohl ich viele Knöpfe gedrückt habe. Daher Push the Button. Würde ich sagen, wir drücken jetzt alle mal gemeinschaftlich den Knopf für Wenke. Das sind die Sugar Babes.

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4: Wir haben es gleich 11 Uhr.
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4: Leute, es gibt wieder Probleme, falls ihr heute noch mit dem Zug fahren wollt. Jenny Kallenbrunn aus den Enjoy Infos. Was ist da genau los?
5: Ja, eine Oberleitung in Hannover ist kaputt gegangen. Die Deutsche Bahn sagt, der Regio- und Fernverkehr wird deshalb über die Gleise der S-Bahn geleitet. Deshalb kommen Züge später und manche fallen auch komplett aus. Deshalb gibt es Probleme. Zum Beispiel auf der Strecke zwischen Flensburg und Frankfurt oder auch zwischen Norddeich und Dresden und auch zwischen Hannover und Berlin. Es soll noch einige Stunden dauern, bis alle Züge wieder nach Plan fahren. Checkt also am besten noch mal vorher online eure Verbindung, falls ihr heute noch mal losfahrt mit dem Zug. Der Buckelwal, der in der Ostsee gestrandet war, soll heute Nachmittag obduziert werden. Seit mehr als 2 Wochen liegt er tot vor einer dänischen Insel. Fachleute wollen unter anderem DNS-Proben nehmen und nach Spuren von Fischernetzen suchen. Wer will, darf sich das auch ansehen, muss dabei aber bitte einen Sicherheitsabstand einhalten. Das Ganze soll mehrere Stunden lang dauern. In Braunschweig ist heute ein Prozess gestartet, in dem es um Misshandlungen in einem Pflegeheim geht. Das Paar, das das Heim betreibt, soll dafür gesorgt haben, dass Bewohner und Bewohnerinnen ruhig gestellt werden. Insgesamt sind 4 Menschen angeklagt, unter anderem wegen gefährlicher Körperverletzung und Freiheitsberaubung in besonders schwerem Fall. Wer schon immer mal eine eigene Insel in der Ostsee haben wollte, hat jetzt die Chance. Ab jetzt wird in Hamburg nämlich eine künstliche Insel im Südosten von Rügen versteigert. Allerdings ist das jetzt keine malerische Insel mit Sandstrand und Dünengras, sondern eine Plattform aus Beton. Die wurde mal vom Militär benutzt. Sie ist 250 Quadratmeter groß und das Startgebot liegt bei 39.000 Euro.
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4: Bei euch in Celle haben wir 17 Grad, in Kiel 16 und bei euch in Schwerin sind es schon 18 Grad. Dazu hat die Sonne heute nicht so viel zu melden. Die läuft eher unterm Radar. Stattdessen gibt's Wolken, Schauer, Gewitter und auch einiges an Wind. Morgen auch nochmal oft grau und nass. Aber die Sonne, die hat wieder so 1-2 kurze Auftritte. Besser als nix bei 17 bis 20 Grad. Fahrt weiterhin vorsichtig auf der B194 Waren Richtung Demmin. Zwischen Borrentin und Demmin, da läuft immer noch ein Pferd auf der Fahrbahn. A1 Osnabrück Richtung Bremen, zwischen Kloppenburg und Wildeshausen West, 6 Kilometer Stop and Go. Und weiter auf der A1 Richtung Bremen, die wird zwischen Wildeshausen Nord und Großibner wegen Bergungsarbeiten in einer guten halben Stunde gesperrt. Das Ganze dauert dann bis 16 Uhr heute Nachmittag. Es ist aber eine Umleitung für euch eingerichtet. Nochmal die A1 Osnabrück Bremen, zwischen Dreieck Stur und Hemelingen, 9 Kilometer Stau. Da braucht ihr eine Stunde länger. A1 Bremen Richtung Lübeck, zwischen Maschner Kreuz und Norderelbbrücke, 8 Kilometer Stop and Go. A2 Dortmund Richtung Hannover, zwischen Lauenau und Wunstorf-Lute stockt es gerade auf 13 Kilometern. A2 Hannover-Berlin, zwischen Allerengersleben und Bornstedt, 9 Kilometer Stop and Go wegen Bauarbeiten. A7 Kassel Richtung Hannover, zwischen Hildesheim-Dristenstedt und Laatzen, 4 Kilometer Stau, da ist nur eine Spur frei. Und die A38 Göttingen Richtung Halle, da ist der Heidkopftunnel wegen eines kaputten Autos gerade gesperrt. Gute Fahrt euch!
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4: Ja, wir brauchen keine Sprints, keine Pressing-Übungen und auch kein Flanken- und Torabschlusstraining, um uns auf die Fußball-WM vorzubereiten. Wir brauchen nur ihn.
6: Luka Podolski.
4: Poldi heißt die Doku, die heute über Lukas Podolski an den Start geht. Und die checken wir aus in 8 Minuten.
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0: Noch eine Woche, dann startet sie, die Fußball-Weltmeisterschaft. Und dafür können wir uns ab sofort ganz entspannt auf der Couch in Stimmung bringen.
1: Ich bin Lukas Podolski. Und wir drehen gerade was Geiles.
0: Ja, und zwar voll die Doku über Lukas Podolski läuft ab heute auf Netflix. Und Enjoy-Kinomann Marcel weiß, dass Poldi in der Doku eigentlich alles anders machen wollte.
2: Ja, weil er ja diese immer gleichen Fußballer-Dokus so satt hat.
1: Wird die Karriere beleuchtet, Highlights-Videos reingeschnitten. Ab und zu mal kommt dann irgendwie was Privates. Da wird jetzt nichts anderes kommen, was man schon kennt. Das ist immer so ein bisschen langweilig.
2: Ja, und naja, wie sag ich's, genau so ist es hier eben aber trotzdem auch aufgebaut. Also thematisch ist es ziemlich klassisch, aber halt mit Prinz Poldi, dem König der One-Liner.
1: Ich habe mit dem Fußball geschlafen, weil er so geil war.
2: Ja, 3 Gags, 1 Elfer und bei ihm hat der Witz 90 Minuten. Kindheit, Karriere, Familie und ganz, ganz viel Zukunft. Ich hatte wirklich das Gefühl, Poldi ist hier eher so als Raumdeuter unterwegs, wie es nach der Karriere eben weitergehen kann.
0: Ja, dabei hat er ja schon richtig viele Sachen am Start, ne? Dönerläden, Eis, sein Festival.
2: Ja, und genau darum geht es dann eben auch am meisten. Ich war überrascht, wie verbissen er das macht.
1: Ich will 100, 200 Läden, das ist mein Ziel. Die Überraschung sieht man oft ins Gesicht der Leute. Wenn du sagst, sind mittlerweile fast 60 Läden, dann sagen die wahrscheinlich, boah, leck mich am Arsch, ne?
2: Ja, es gibt ernste, aber jetzt keine kritischen Momente in dieser Doku. Es ist halt wieder so ein weiterer Imagefilm. Es wird auch schon ganz schön durch die Karriere gehuscht. Es ist aber immer 100% Poldi mit seiner Familie als Herzstück. Seine Tanten, mega.
3: Bei Rudi Feller, ja? Ja, da hat er angefangen. Da waren wir hier fix und fertig.
2: Da steckt so viel Potenzial drin für, keine Ahnung, Keeping Up with the Podolskis. Inhaltlich ist das ganze Ding kein Deep Dive, aber dann doch eben ziemlich unterhaltsam.
0: Cool, das könnte ja dann vielleicht was für Teil 2 sein. Also Leute, holt euch so ein bisschen Lulu Lukas zurück. Poldi, die Netflix-Doku, läuft ab heute auf Netflix.

0: Ich vorhin so, hey, wenn ihr heute im Bett Hair Day habt, schiebt's doch einfach auf den Wind. Hier saß gerne euer Enjoy-Mittag und Daniel direkt so über die Enjoy-App.
1: Das mit diesem Wind ist ein guter Call. Ich dachte schon, das lag an Linkin Park gestern in Hamburg, aber die Ausrede Wind benutze ich jetzt wohl eher. Danke.
0: Doch, aber so eine miese Friese, weil man auf dem Linkin Park-Konzert durchgedreht ist, finde ich jetzt auch einen mega guten Grund. Kann man machen.

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1: Meine Nase kitzelt die ganze Zeit. Also wenn ich gleich niesen muss, tut mir jetzt schon leid. Ihr hört Enjoy, gleich 11:30. Ich hoffe, ich komme da durch ohne Nieser. Es ist nämlich eine Menge los auf den Straßen. 10 Meldungen habe ich. Die erste kommt von der A1 Osnabrück Richtung Bremen. Zwischen Kloppenburg und Wildeshausen West. 6 Kilometer Stop and Go. Nochmal die A1 Richtung Bremen. Die ist zwischen Wildeshausen Nord und Großibner wegen Bergungsarbeiten jetzt gesperrt. Und zwar bis 16 Uhr. Es ist aber eine Umleitung für euch eingerichtet. Nochmal die A1 Richtung Bremen. Zwischen Dreieckstur und Hemelingen haben wir 9 Kilometer Stau. Da braucht ihr eine Stunde länger. A1 Bremen Richtung Lübeck. Zwischen Meißner Kreuz und Norderelbbrücke stockt es auf 8 Kilometern. Dann geht's auf die A2, Dortmund Richtung Hannover. Zwischen Lauenau und Wunsterflute 18 Kilometer Stau. Eine gute Dreiviertelstunde braucht ihr länger. A2 Hannover Richtung Berlin, die ist zwischen der Raststätte Zweidorfer Holz Süd und Braunschweig-Wartenbüttel wegen Löscharbeiten gesperrt. Nochmal die A2 Richtung Berlin zwischen Raststätte Marienborn Süd und Bornstedt. 9 Kilometer streckenweise Stau wegen Bauarbeiten. A7 Flensburg Richtung Hamburg zwischen Dreieck Hamburg Nordwest und dem Elbtunnel. 6 Kilometer Stop and Go. Dann die A7 Hannover Richtung Flensburg zwischen Hamburg-Heimfeld und dem Elbtunnel stockt es gerade auf 7 Kilometern. Und A38 Göttingen Richtung Halle, da ist der Heidkopftunnel immer noch gesperrt wegen eines kaputten Autos. Niesfrei durchgekommen. Ich hoffe, das gilt für euch auf den Straßen auch. Allerdings nicht niesfrei, sondern staufrei. Haltet doch bitte durch.
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1: Mit Human hier bei Enjoy. Und ich würde euch doch gerne mal bitten, dass ihr ganz kurz eine Schicht Sonnencreme nachlegt, denn der nächste Song, der schmeckt so doll nach Sommer, da besteht so eine leichte Sonnenbrandgefahr. Wenn man zusammen mit dem norwegischen EDM-Trio The Bowser abgeht. Diesen Schnipsel haben sie bei Instagram gepostet. Das war ihr Song Magnetic in der Live-Version. Ihr kriegt das Ganze jetzt in Studioqualität auf unserem Enjoy-Songradar. Hier entdecken wir ja immer neue Sounds und neue Künstler. Und das sind jetzt The Bowser für euch.

0: bei diesem Sound hier, da kriegt Kollege Lars direkt Schnappatmung und Stressausschlag. Ah ja, ich fühl's auch irgendwie. Ratten sind Lars' größte Angst und dieser Angst will er sich stellen, zusammen mit euch. Deswegen geht's für ihn in die Kanalisation von Lübeck, also quasi ins Wohnzimmer der Ratten. Bis es aber soweit ist, versucht er seine Angst vor den Tieren irgendwie noch in den Griff zu kriegen. Und ich bin mir ehrlich gesagt unsicher, ob das, was jetzt kommt, ihm dabei hilft.
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0: Ja, hier gibt's ja immer so ein bisschen Klugscheißerwissen to go für euch. Und ich glaube, wir haben es alle schon mal gehört. Werft keine Essensreste ins Klo, sonst kommen die Ratten in eure Wohnung. Lars, du bist ja jetzt, ich sag mal, ungewollt Rattenexperte. Stimmt denn dieser Fakt?
2: Es ist erstmal eine sehr gruselige Vorstellung, oder?
0: Voll.
2: Wir haben mit Kai gequatscht, Installateurmeister für Sanitär- und Heizungstechnik aus Hannover. Und der hat Folgendes gesagt.
3: Ja, natürlich geht das, wenn man in einem Haus wohnt, was bis in die 60er, 70er, 70er Jahre gebaut wurde, da ist die Gefahr natürlich deutlich größer, weil da noch alte, dicke, gusseiserne Leitungen verbaut wurden, die wie eine Leiter wirken. Da können, das ist wie eine Einladung für eine Ratte. In neueren Häusern, wo schon schallgedämmte Kunststoffrohre, die innen beschichtet sind, eingebaut wurden, da ist die Gefahr extrem gering, dass da überhaupt ein Tier nach oben kommt.
2: Und noch mal geringer, wenn wir keine Essensreste in der Toilette entsorgen, denn die gehören ja sowieso größtenteils in die
0: Biotonne.
2: Genau.
0: Ist doch so. Aber übrigens, meine Nachbarin aus dem Erdgeschoss, der ist übrigens genau das mal passiert. Da saß mal nachts auf der Klobrille eine kleine Ratte.
2: Oh, hör doch auf!
0: Gute Nacht!
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7: 12 Uhr haben wir's.
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7: Falls ihr heute noch mit dem Zug fahren wollt, dann checkt lieber vorher nochmal eure Verbindung. Es gibt nämlich mal wieder Probleme. Jenny Kallenbrunn aus den Enjoy Infos. Wo denn genau?
8: Ja, das betrifft den kompletten Norden, zum Beispiel auf der Strecke zwischen Flensburg und Frankfurt oder auch zwischen Norddeich und Dresden und auch zwischen Hannover und Berlin. Der Grund dafür ist ein Diebstahl, das hat die Bahn gerade eben mitgeteilt. Jemand hat in Hannover Teile der Oberleitung geklaut, heißt es. Die Bundespolizei ermittelt jetzt in dem Fall. Und welche Folgen das hat, sagt uns unser Reporter Johanne Attile.
9: Konkret geht es um eine Oberleitung im Osten Hannovers. Weil die defekt ist, fahren die Regional- und Fernzüge über die Gleise der S-Bahn. Züge verspäten sich oder fallen aus. Der Zugbetreiber Metronom sagt, dass die Bahn Enno Hannover momentan nicht anfährt. Stattdessen pendeln Ersatzbusse. Wie lange die Störungen dauern, ist bisher nicht klar. Die Deutsche Bahn hält Reisende auf ihrer Homepage auf dem Laufenden.
8: Die Ukraine und Moldau wollen schon seit Jahren der EU beitreten. Jetzt könnten die Verhandlungen dafür bald losgehen, möglicherweise schon Mitte Juni. Das hat die EU-Ratspräsidentschaft mitgeteilt. Die formelle Eröffnung wird gerade vorbereitet, heißt es. Möglich ist das, weil Ungarn ja inzwischen eine neue Regierung hat und bisher immer nur Ungarn, also Orbán, dagegen war, dass die Länder beitreten. Auf der ganzen Welt sterben jedes Jahr rund 1,5 Millionen Menschen wegen unsicherer Lebensmittel. Am häufigsten sind Kinder unter 5 Jahren betroffen, das sagt die Weltgesundheitsorganisation WHO. Lebensmittel könnten verunreinigt sein durch Bakterien, Viren, Parasiten oder auch durch Chemikalien. Kriegsschiffe, U-Boote und Drohnen sind in den nächsten beiden Wochen wieder verstärkt in und über der Ostsee unterwegs. Heute startet nämlich eine große NATO-Übung auf der Ostsee vor Polen. Auch mehrere deutsche Marineschiffe sind bei dem Manöver mit dabei. Diese Übung gibt es einmal im Jahr und dieses Mal geht es unter anderem darum, Seewege zu sichern, falls es zu einem Angriff kommt.
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7: Sehr allergikerfreundliches Line-Up heute beim Wetter. Wolken, Schauer und Wind. Und auch mal hier und da so ein kleines Gewitter zwischendurch. Das ist alles bei 18 bis 23 Grad. Sonnig wird selten. Das ändert sich morgen aber direkt wieder. Etwas mehr Sonne, etwas weniger Regen bei bis zu 20 Grad. Wir schauen zu euch auf die Straßen. Ihr kriegt Stau oder stockenden Verkehr ab einer Länge von 3 Kilometern. Es ist nämlich wirklich eine Menge los. A1 Lübeck Richtung Hamburg. Zwischen Hamburg-Billstedt und Norderelbbrücke, da stockt es auf 3 Kilometern. A1 Osnabrück-Bremen zwischen Kloppenburg und Wildeshausen-West. 6 Kilometer Stop and Go. Und weiter auf der A1 Richtung Bremen. Die ist zwischen Wildeshausen-Nord und Großibner wegen Bergungsarbeiten gesperrt. Und zwar noch bis 16 Uhr. Da haben wir 10 Kilometer Stau. Die Umleitung führt euch über Wildeshausen, Habstedt und Klein-Ippenaar. A1 Richtung Bremen nochmal, zwischen Dreieckstur und Bremen-Hemeling 9 Kilometer Stau, eine Stunde braucht ihr länger. A1 Bremen Richtung Lübeck, zwischen Maschener Kreuz und Norderelbbrücke stockt es auf 8 Kilometern. A2 Dortmund Richtung Hannover, zwischen Lauenau und Wunstorf-Lute 18 Kilometer Stau, Halleluja. Da braucht ihr eine gute Dreiviertelstunde länger. Dann die A2 Hannover-Berlin, zwischen Peine-Ost und Braunschweig-Wartenbüttel 6 Kilometer Stop and Go. A7 Flensburg Richtung Hamburg, zwischen Dreieck Hamburg-Nordwest und dem Elbtunnel stockt es auch auf 6 Kilometern. Dann haben wir die A7 Hannover Richtung Hamburg, zwischen Dreieck Hannover Nord und Schwarmstedt, 5 Kilometer stockend. Die A7 Hannover Richtung Flensburg, zwischen Hamburg-Heimfeld und dem Elbtunnel, stockt auch auf 5 Kilometern. Und A27 Bremerhaven Richtung Bremen, zwischen Bremerhaven Zentrum und Stodel, nochmal 5 Kilometer Stop and Go. Haltet durch!
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7: Ja, und Niki aus NRW hat sich vorhin über die Enjoy-App gemeldet und sich gewundert, warum wir hier eigentlich ganz normal moderieren an einem Feiertag. Ja, bis er festgestellt hat, dass nur in manchen Bundesländern Fronleichnam ein Feiertag ist. Ja, kipp doch ruhig noch Öl ins Feuer. Nee, Spaß. Also der Norden ist heute feiertagsfreie Zone. Wir ziehen hier gemeinschaftlich durch.
5: Salavier würde der Franzose sagen, man muss es nehmen, wie es kommt. Und wir sind halt so eine Leute, die das nehmen, wie es kommt.
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0: Heute in einer Woche startet die Fußball-WM. Das deutsche Team ist seit Dienstag in Chicago und Nationalspieler Kai Havertz hat gestern auf der ersten Pressekonferenz erstmal über die wichtigen Dinge gesprochen, ne?
1: Ich lege so ein bisschen Wert auf meinen Haarschnitt eigentlich. Hab da einen Friseur, dem ich sehr, sehr gut vertraue. Ich mache nicht viel. Frisur sitzt eigentlich relativ häufig.
0: Ja, da sind wir ja beruhigt. Nein, Spaß beiseite. Es wurde natürlich ganz viel über die Qualität im Kader gesprochen, über das bevorstehende Turnier oder auch wie das Training für Kollege Neuer so lief. Und am Ende natürlich auch, worauf es wirklich ankommt.
1: Wir müssen als Mannschaft gemeinsam funktionieren und da braucht jeder jeden.

0: nicht übertreiben, aber ich glaube, ich bin Martinas absoluter Endgegner.
1: Oh nein. Oh nein.
0: Martina aus eurer Angel Morning Show ist da. Guten Tag.
2: Hallo, Saskia.
0: So, du hast heute Morgen gefragt, ob es Leute im Norden gibt, die wohl ohne Packliste Koffer packen.
2: So eine bist du doch hoffentlich nicht, weil du bist doch krass strukturiert. Du hast doch dein Leben im Griff, Saskia. Du kannst doch nicht ohne Liste packen.
0: Es muss auch ein bisschen Nervenkitzel sein.
2: Oh,
0: vor allen Dingen, pass auf. Ich bin nicht nur die, die ohne Liste packt.
2: Na?
0: Ich bin auch die, die wirklich auf den letzten Drücker packt. Also nächste Woche, Dienstag Mittag, fahre ich auf einen Kurztrip. Und ich kann dir jetzt schon sagen, Dienstagvormittag nach dem Frühstück hole ich ganz entspannt den Koffer vom Boden.
2: Oh, krieg direkt Gänsehaut, wirklich. Finde ich ganz schlimm, finde ich ganz schlimm. Aber hast du bisher noch nie das Problem gehabt, dass denn irgendwas fehlt oder dass es richtig krasser Stress war?
0: Ja, ich denke mir immer, also was soll fehlen, was ich mir nicht vor Ort noch besorgen kann?
2: Ja,
0: jetzt mal wirklich.
2: Ja, hat meine Mutter auch mal gesagt.
0: Siehst du so.
2: Portemonnaie, Handy, Thermal, alles andere kann man kaufen.
0: So. Ich habe übrigens hier, Christiane habe ich gesehen im Messenger der Angel App, die hat auch direkt geschrieben, ich brauche eine Packliste, weil ich packen hasse. So kann ich alles abarbeiten ohne Stress und ohne Nachdenken. Das verstehe ich, dass du zumindest so ein Erfolgsgefühl hast, so von wegen, ich mache einen Haken dran.
2: Genau, das mache ich
0: Aber
2: auch.
0: Ist das bei dir Haken dran oder Sicherheitsgefühl?
2: Beides, weil ich auch Angst habe, was zu vergessen und jetzt gerade auch natürlich mit Kind noch, muss man noch an mehr denken. Und ich finde, es ist auch ein Teil der Vorfreude auf den Urlaub. Also ich brauche das.
0: Okay.
2: Sorry, wir werden keine Freunde bei dem Thema.
0: Naja, okay, ich wollte gerade sagen, vielleicht fehlt dich irgendwann der Nervenkitzel, aber...

0: Ich hoffe, ihr habt euch einen kleinen Kaffee gemacht, ein paar Kekse am Start. Das dauert jetzt ein bisschen hier. Wir haben es 12:30, ihr hört Enjoy und jetzt gibt es einen kurzen Straßencheck, der gar nicht so kurz ist. 12 Meldungen gibt es. A1 Lübeck Richtung Hamburg. Zwischen Hamburg-Billstedt und Norderelbbrücke. 3 Kilometer Stop and Go. A1 Osnabrück Richtung Bremen. Zwischen Kloppenburg und Wildeshausen West stockt es gerade auf 6 Kilometern. Nochmal die A1 Richtung Bremen. Die ist zwischen Wildeshausen Nord und Großibner wegen Bergungsarbeiten bis 16 Uhr gesperrt. Da haben wir 10 Kilometer Stau. Es ist aber eine Umleitung für euch eingerichtet. Nochmal die A1 Richtung Bremen. Zwischen Dreieckstur und Bremen Hemelingen 9 Kilometer Stau, da braucht ihr eine Stunde länger. Dann die A1 Bremen Richtung Lübeck. Zwischen Maschener Kreuz und Norderelbbrücke stockt es gerade auf 8 Kilometern. A2 Dortmund Richtung Hannover zwischen Lauenau und Wunstorf-Lute 12 Kilometer Stau. Eine Dreiviertelstunde müsst ihr mehr einplanen. A2 Hannover-Berlin zwischen Peine-Ost und Braunschweig-Wartenbüttel 6 Kilometer Stop and Go. Dann rüber auf die A7 Flensburg Richtung Hamburg zwischen Dreieck Hamburg-Nordwest und dem Elbtunnel stockt es auch gerade auf 6 Kilometern. A7 Hannover Richtung Flensburg zwischen Hamburg-Heinfeld und dem Elbtunnel 5 Kilometer Stop and Go. A20 Rostock Richtung Kreuz-Uckermark zwischen Prenzlau Ost und Prenzlau Süd. Da gibt es gerade Löscharbeiten. Fahrt da bitte vorsichtig. Dann die A27 Bremerhaven Richtung Bremen zwischen Bremerhaven Zentrum und Stotel 5 Kilometer Stop and Go. Ich habe die A352 Richtung A7 zwischen Langenhagen-Kaltenweide und Mellendorf stockt es auf 3 Kilometern. Und weil es so schön ist, gerade noch reingerutscht, die A7 Hannover Richtung Kassel zwischen Dreieck Hannover Süd und Hildesheim-Dristenstedt. Da wird gebaut, da stockt es nochmal auf 6 Kilometern. Junge, jetzt muss ich aber auch mal die ganze Spucke runterschlucken. So viel gequasselt. Heieiei, gute Fahrt euch.
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3: Bei mir findest du in jeder Handtasche, also safe, 7 bis 30 Lippenstifte.
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0: Olivia Dean. 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

0: die Chainsmokers mit Closer. Und falls ihr gerade die 20er hinter euch habt oder sogar noch mittendrin steckt, dann könntet ihr vielleicht mit dieser Aussage relaten.
1: Ich habe das Gefühl, die 20er sind insgesamt irgendwie eine Lebenskrise, weil einfach so viel passiert und so viele Entscheidungen, die dann Auswirkungen für das restliche Leben haben, getroffen werden müssen.
0: Das ist Journalistin Carlotte Bru, die noch in den 20ern drinsteckt und mit den Entscheidungen meint sie sowas wie, habe ich eigentlich einen richtigen Job? Will ich eigentlich Kinder? Wie sieht mein Leben in 5 Jahren aus? Das sind natürlich auch richtig heavy Fragen. Also es ist kein Wunder, wenn die eine oder andere Person in einer sogenannten Quarter-Life-Crisis landet. Das ist sowas wie die Midlife-Crisis, nur früher. 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

Was macht so ein Harry Styles eigentlich, wenn er freie Tage auf Tour hat? Also aktuell vielleicht so eine schöne Grachtenfahrt durch Amsterdam, Poffertjes futtern, durchs Künstlerviertel bummeln oder einfach nur 2 Tage in der Eistonne sitzen, weil da so viel läuft auf der Bühne. Vielleicht kriegen wir dazu noch ein Insta-Posting, keine Ahnung. Harry hat auf jeden Fall gestern und vorgestern frei gehabt. Heute und morgen spielt er seine letzten beiden Shows in Amsterdam und danach geht's dann rüber nach London. Ihr kriegt ihn jetzt bei mir mit American Girls.

0: 13 Uhr haben wir's.
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0: Leute, es gibt wieder Probleme, falls ihr heute noch mit dem Zug fahren wollt. Jenny Kallenbrunn aus den Enjoy Infos, was ist genau los?
2: Ja, der Grund dafür ist wohl ein Diebstahl, das hat die Bahn vorhin mitgeteilt. Jemand hat in Hannover Teile der Oberleitung geklaut, heißt es. Und die Bundespolizei ermittelt jetzt in dem Fall. Die Deutsche Bahn sagt, der Regio- und Fernverkehr wird gerade über die Gleise der S-Bahn geleitet deshalb. Und deshalb kommen Züge später und manche fallen auch komplett aus. Und es gibt deshalb Probleme, zum Beispiel auf der Strecke zwischen Flensburg und Frankfurt, zwischen Norddeich und Dresden und auch zwischen Hannover und Berlin. Es kann auch noch einige Stunden dauern, bis alle Züge wieder nach Plan fahren. Das könnte ungemütlich werden heute. Der Deutsche Wetterdienst warnt im Laufe des Tages vor schweren Gewittern und das überall in Deutschland. Auch Orkane und kurze Tornados sind möglich, heißt es, und Starkregen mit Hagel. Das kommt aus dem Westen und zieht dann Richtung Osten. Die Wetterfachleute raten uns, dass wir die Warn-Apps im Blick behalten, vor allem dann, wenn wir draußen unterwegs sind natürlich. In einigen Geschäften bekommt ihr heute vielleicht nichts, denn die Gewerkschaft Verdi hat heute wieder zu Warnstreiks im Handel aufgerufen. Dabei geht es um die laufenden Tarifverhandlungen. Beschäftigte im Einzel-, Groß- und Außenhandel sind aufgefordert, heute nicht zu arbeiten. Betroffen sind unter anderem Aldi, Kaufland und einige Pharma-Großhändler. Dieser Warnstreik soll noch bis Samstag gehen. Und in Kiel gibt es heute auch eine Kundgebung in der Innenstadt. Der Buckelwal, der in der Ostsee gestrandet war, soll heute Nachmittag obduziert werden. Seit mehr als 2 Wochen liegt er ja tot vor einer dänischen Insel. Fachleute wollen heute unter anderem DNS-Proben nehmen und nach Spuren von Fischernetzen suchen. Wer will, darf sich das auch angucken, muss dabei aber einen Sicherheitsabstand einhalten.
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0: Kurz die Temperaturen. In Meppen 16 Grad, bei euch in Lauenburg 18 und in Rostock haben wir sogar schon 20 Grad. Dazu ein Haufen Wolken, ein Haufen Wind, auch einiges an Schauern und Gewittern. Und morgen drücken wir einfach einmal auf Repeat. Allerdings sind so ein paar weniger Schauer drin. Dafür ein Tacken mehr Sonne bei bis zu 20 Grad. Es ist nach wie vor eine Menge los. Wir starten bei euch auf der A1 Lübeck Richtung Hamburg. Zwischen Hamburg-Billstedt und Norderelbbrücke 3 Kilometer Stop and Go. A1 Osnabrück-Bremen zwischen Kloppenburg und Wildeshausen-West 6 Kilometer stockend. Nochmal die A1 Richtung Bremen. Die ist zwischen Wildeshausen-Nord und Großibner wegen Bergungsarbeiten gesperrt. Und zwar noch bis heute Nachmittag, 16 Uhr. Da haben wir 10 Kilometer Stau. Es ist aber eine Umleitung für euch eingerichtet. Wir bleiben auf der A1 Richtung Bremen zwischen Dreieck-Stur und Hemelingen 9 Kilometer Stau. Da braucht ihr eine Stunde länger. A1 Bremen Richtung Lübeck zwischen Maschener Kreuz und Norderelbbrücke stockt es auf 8 Kilometern. Dann die A2 Dortmund Richtung Hannover zwischen Lauenau und Wunster Flute 12 Kilometer Stau, eine Dreiviertelstunde plus. A2 Hannover Berlin zwischen Peine Ost und Braunschweig-Watenbüttel 6 Kilometer Stop and Go. A7 Flensburg Richtung Hamburg zwischen Dreieck Hamburg Nordwest und dem Elbtunnel, da stockt es auch auf 6 Kilometern. A7 Hannover Kassel zwischen Dreieck Hannover Süd und Hildesheim Drismenstedt ebenfalls 6 Kilometer stockend in der Baustelle und zwar in beiden Richtungen. Dann die A7 Hannover Richtung Hamburg zwischen Großburg-Wedel und Berghof stockt es auch auf 6 Kilometern. A7 Hannover Richtung Flensburg zwischen Hamburg-Heimfeld und dem Elbtunnel 5 Kilometer Stop and Go. Rüber geht's auf die A20 Rostock Richtung Kreuz-Uckermark zwischen Prenzlau Ost und Prenzlau Süd. Da gibt's immer noch Löscharbeiten. Fahrt da bitte vorsichtig. A27 Bremerhaven Richtung Bremen zwischen Bremerhaven Zentrum und Stotel 5 Kilometer Stop and Go. Und die A352 Richtung A7 zwischen Langhagen-Kaltenweide und Mellendorf nochmal 3 Kilometer stocken. Und haltet doch bitte durch.
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0: wenn man mir sagen würde, Saskia, nächste Woche musst du dich deiner größten Angst stellen und mit einer Vogelspinne kuscheln? Ich würde wohl das Land verlassen, sorry.
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0: Ja, Lars ist zum Glück mutiger als ich. Oder er hat keine Wahl. Das kann natürlich auch sein. Lars hat allerdings keine Angst vor großen, haarigen Spinnen, sondern vor großen, haarigen Ratten. Aber er hat euch, die Angel Community, und mit eurer Hilfe stellt er sich dieser Angst und steigt zum großen Finale nächste Woche in die Kanalisation von Lübeck.
2: Mhm. Ich glaube, jeder, der irgendwie Angst vor einem Tier hat oder sich ekelt, der kann mich verstehen. Bei mir sind es halt Ratten, bei dir Spinnen, ne?
0: Ja.
2: Und ich habe mich zur Vorbereitung mal mit unserer Psychologin im Team unterhalten, Mai Hüeng, und gefragt, warum haben eigentlich so viele Leute Angst vor Spinnen und Schlangen?
3: Die gehören so zu den Tieren, bei denen unser Alarmsystem ganz besonders schnell anspringt. Also in der Psychologie, da spricht man von so einer Art biologischen Vorbereitung. Und da geht es nicht nur so sehr um die Form, sondern auch um ihre Bewegung. Das ist ruckartig, schnell, unvorhersehbar und das löst instinktiven Alarm aus. Und das Gehirn, das mag einfach solche Überraschungen nicht. Und das ist so nach dem Motto, better safe than sorry, sendet das halt direkt so Gefahrensignal. Und außerdem ist es auch so Ekel, das ist ja tatsächlich ein Schutzmechanismus vor Ansteckung.
2: Und ich finde, das passt voll, ne?
0: Voll.
2: Also egal ob Ratte, Spinne oder Schlange, die sind halt so flink, so schnell und in einem Moment siehst du sie und in einem Moment sind sie weg und du denkst dir nur so,
0: Schlimmster Moment, wirklich schlimmster Moment, wenn du zu Hause bist, siehst eine Spinne, drehst dich um, holst den Staubsauger, drehst dich zurück, ziehst weg.
2: Oder halt eine Ratte.
0: Direkt ausziehen. Ja, oder halt eine Ratte, okay. Also, bis zum großen Finale hast du ja noch einiges an Arbeit vor dir, kann man so sagen, glaube ich, ne?
2: Ja.
0: Ja, und Leute, ihr da draußen, ihr könnt aber Lars doch natürlich helfen. Also, falls ihr irgendwelche Tipps oder Tricks für Lars und seine Rattenangst habt, dann meldet euch doch gerne mal über die kostenlose Enjoy-App.
2: Danke.

0: Also wenn du einen neuen Job anfängst, ne, hast du ja erstmal eine ganze Menge erster Male. Das geht auch Newcomerinnen und Newcomern so, wie Rapper Feiern zum Beispiel. Vor 2 Wochen hat er sein erstes Festival gespielt und ganz bald kommt das nächste erste Mal.
1: Und vor lauter Vorfreude hätte ich fast, ich kann kaum noch reden, aber ich habe fast vergessen zu sagen, wir sind wieder auf der Bühne zum allerersten Mal mit Liveband.
0: Wie süß ist es bitte, wie aufgeregt er ist. Ja, am 31. Oktober bringt er sein Album Gute alte Zeit raus und dazu spielt er dann ein Release-Konzert in Berlin zum allerersten Mal mit einer Liveband auf der Bühne. Bevor ihr euch da aber Tickets holt, checken wir erstmal, ob das überhaupt eure Musik ist, die Feiern da so macht. Deswegen haben wir ihn euch direkt aufs Enjoy Songradar gepackt, zusammen mit Dalton und seinem Song Versprich mir. 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

0: Ich würde euch jetzt gerne motivieren in Sachen Straßencheck, ne? Es ist nämlich weniger geworden, aber ich sag mal so, 14 waren's. Jetzt sind es noch 10. Weiß ich nicht, ob das jetzt motivierend ist. Wir starten mal. Wir sind auf der A1 Osnabrück Richtung Bremen. Die ist zwischen Wildeshausen Nord und Großibner wegen Bergungsarbeiten immer noch gesperrt. Das dauert noch bis 16 Uhr. Da haben wir 4 Kilometer Stau. Es gibt aber eine Umleitung für euch. Nochmal die A1 Richtung Bremen. Zwischen Dreieckstur und Hemeling stockt es auf 6 Kilometern. A1 Bremen Richtung Lübeck zwischen Maschner Kreuz und Norderelbbrücke auch 6 Kilometer Stop and Go. Dann die A2 Dortmund Richtung Hannover zwischen Launau und Wunstorf-Lud 12 Kilometer Stau. Da braucht ihr eine gute halbe Stunde länger. A2 Hannover Richtung Berlin zwischen Peine-Ost und Braunschweig-Wartenbüttel 6 Kilometer Stop and Go. A7 Flensburg Richtung Hamburg zwischen Dreieck Hamburg Nordwest und dem Elbtunnel stockt es auch auf 6 Kilometern. Dann die A7 Hannover Kassel zwischen Dreieck Hannover Süd und Hildesheim Drissenstedt wird gebaut. Ebenfalls 6 Kilometer Stop and Go und zwar in beiden Richtungen. A7 Hannover Richtung Hamburg zwischen Großburg-Wedel und Berghof stockt es auf 6 Kilometern. Dann die A7 Hannover Richtung Flensburg zwischen Hamburg-Heimfeld und dem Elbtunnel 5 Kilometer Stop and Go. Und das gleiche gilt für die A27 Bremerhaven Richtung Bremen zwischen Bremerhaven Zentrum und Stotel auch nochmal 5 Kilometer stockend. Freunde, haltet bitte durch.
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0: Es gibt ja so Menschen, die kriegen auch das allergrößte Geheimnis aus uns raus. Kollege Martin ist zum Beispiel so einer, der wirkt immer total vertrauensvoll, super sympathisch. Bei dem denkst du, ach komm, dem kann ich doch alles erzählen. Aber nicht alle fallen darauf rein. Inge hat ihn zum Beispiel durchschaut.
1: Das erzähle ich nicht.
0: So, aus Inge kriegt Martin nichts mehr raus. Dafür aus den anderen Enjoy-Seniorinnen und Senioren.
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0: Kollege Martin hält hier jeden Tag so einen kleinen Schnack mit der Generation 80+. Klärt da wirklich dann so die ganz großen, aber auch die ganz kleinen Fragen des Lebens. Und heute ging es um die Frage, hattest du schon mal ein gleichgeschlechtliches Abenteuer? Achtung, Freunde, es wird spicy.
1: Ja. Da hatte ich eine Freundin und die durfte dann auch bei mir übernachten und wir haben uns dann abends im Bett geküsst.
3: Wirklich?
1: Ja, aber wir hatten ja auch nicht. Da war ja noch der Paragraph 175.
4: Da stand, glaube ich, sexueller Kontakt zwischen gleichgeschlechtlichen Menschen unter Strafe, ne?
1: Ja, aber das war uns damals natürlich nicht bewusst. Außerdem hatten wir ja auch keinen Sex.
4: Und danach kam nie die Idee, das irgendwie zu vertiefen?
1: Nein, ich stehe auf junge, knackige Männer.
4: Günther, hattest du schon mal eine homoerotische Erfahrung?
5: Nein, keine.
6: Ja. Ja,
5: ehrlich.
4: Ja, glaube ich dir.
5: Nee, da hatte ich keine Lust zu.
4: Inge, hattest du schon mal was mit einer Frau?
1: Ja.
4: Was war da los?
1: Das erzähle ich nicht. Du bist nur neugierig und willst deine Alte heiß machen, oder was?
4: Also ich bin neugierig, ja, aber ich möchte nicht meine Alte heiß machen, nein.
1: Ja. Ich denke, jetzt muss man ausprobieren, wie das ist. Mhm. Ja, das kann ich ja nicht mitreden.
4: Wie hat's dir gefallen?
1: Hervorragend. Die hätte ich heute noch gerne.
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1: Um 14 Uhr. Das könnte ungemütlich werden heute. Der Deutsche Wetterdienst warnt im Laufe des Tages vor schweren Gewittern. Jenny Keimbrunn aus den Enjoy-Infos. Wo betrifft uns das denn?
5: Ja, das gilt für ganz Deutschland. Auch Orkane und kurze Tornados sind möglich, sagt der Wetterdienst, mit Starkregen und Hagel. Das Ganze kommt aus dem Westen und zieht dann in Richtung Osten. Was da alles auf uns zukommt, sagt uns Enjoy-Reporter Hauke Bülow.
6: Nach Angaben der Bahn wurden im Osten von Hannover sogenannte Mastanker an der Oberleitung gestoßen.
5: Das ist nicht.
1: Ist das der falsche Ton?
5: Das ist die liebe Frau Bartani.
1: Okay.
5: Ich habe den Ton nicht drin. Das ist schade.
1: Das ist ärgerlich.
5: Aber ich kann euch sagen, dass in dem Ton gesagt wird, dass der Wetterdienst uns rät, die ganzen Not-Apps im Blick zu behalten, vor allem dann, wenn wir rausgehen. Bitte macht das. So, und falls ihr heute mit dem Zug fahren wollt, stellt euch auf Probleme ein. Die Deutsche Bahn sagt nämlich, der Regio- und Fernverkehr wird gerade über die Gleise der S-Bahn geleitet und deshalb kommen Züge später, manche fallen sogar komplett aus. Der Grund dafür ist ein Diebstahl, das hat die Bahn mitgeteilt. Jemand hat in Hannover Teile der Oberleitung geklaut, heißt es. Die Bundespolizei ermittelt jetzt in dem Fall. Es kann auch noch einige Stunden dauern, bis wieder alle Züge nach Plan fahren. In Braunschweig ist heute ein Prozess gestartet, in dem es um Misshandlungen in einem Pflegeheim geht. Das Betreiber-Ehepaar des Heims soll dafür gesorgt haben, dass Bewohnerinnen und Bewohner ruhig gestellt werden. Die insgesamt 4 Angeklagten müssen sich unter anderem verantworten wegen gefährlicher Körperverletzung und Freiheitsberaubung in besonders schwerem Fall. Die Ukraine und Moldau wollen schon seit Jahren der EU beitreten. Und jetzt könnten diese Verhandlungen tatsächlich bald losgehen, möglicherweise schon Mitte Juni. Das hat die EU-Ratspräsidentschaft mitgeteilt. Die formelle Eröffnung wird gerade vorbereitet, heißt es. Möglich ist das jetzt, weil Ungarn inzwischen ja eine neue Regierung hat und bisher immer nur Ungarn, also Orbán, dagegen war, dass die Länder beitreten.
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1: Ja, der Deutsche Wetterdienst warnt vor Gewitter mit Orkanböen, gilt vor allem für den Nordosten von Niedersachsen. Es kann aber heute wirklich überall Regen und Gewitter geben. Viele Wolken, sehr selten kommt zwischendrin mal die Sonne raus. Wir haben im Moment in Fassberg in Niedersachsen 18 Grad, Glücksburg 17 Grad, Lübsdorf in Mecklenburg-Vorpommern 20 Grad. Und morgen wird es wechselhaft, also es gibt auch mal trockene Phasen mit Sonne, aber es kann auch morgen viele Schauer und immer mal Gewitter geben. Bei 17 bis 20 Grad. Und wir gucken auf die Straßen. Wir haben stau- und stockenden Verkehr ab einer Länge von 3 Kilometern. TA1 Osnabrück Richtung Bremen ist zwischen Wildeshausen Nord und Großübbener wegen Bergungsarbeiten gesperrt bis 16 Uhr. 4 Kilometer Stau aktuell. Die Umleitung führt über Wildeshausen, Habstedt und Kleinübbener. A1 Osnabrück Richtung Bremen zwischen Dreieckstur und Bremen-Hemmeling stockt auf 6 Kilometern. A1 Bremen Richtung Lübeck zwischen Maschener Kreuz und Norderelbbrücke 6 Kilometer stockend. A7 Dortmund Richtung Hannover zwischen Lauenau und Bunstorf-Lute stockt auf 12 Kilometern, da dauert es eine halbe Stunde länger. A2 Hannover Richtung Berlin zwischen Peine-Ost und Braunschweig-Wadenbüttel 6 Kilometer stockend. A7 Flensburg Richtung Hamburg zwischen Dreieck Hamburg-Nordwest und Bahrenfeld 4 Kilometer stockender Verkehr. A7 Hannover-Kassel zwischen Dreieck Hannover-Süd und Hildesheim-Dristenstedt 6 Kilometer stockender Verkehr im Baustellenbereich in beiden Richtungen. A7 Hannover Richtung Flensburg zwischen Hamburg-Heimfeld und dem Elbtunnel stockt auf 5 Kilometern und A27 Bremerhaven Richtung Bremen zwischen Bremerhaven Zentrum und Stotel stockt's auf 4 Kilometern. Das war's. Gute Fahrt.
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1: Ich bin enttäuscht von mir selbst. Ich habe eine Strumpfhose an, weil es kalt. Ich finde, es ist kalt. Von euch auch irgendjemand? Strumpfhose an? Am 4. Juni Strumpfhose? Ich war heute Morgen 5 vor Mütze auf, aber das war dann selbst mir zu blöd. Wir machen das Beste aus dem unsommerlichen Sommertag. Ich moderiere uns da irgendwie durch. Ich habe ein bisschen Ratten-Content für euch. Süßen Ratten-Content. Ihr wisst, mein Kollege Lars hat die Challenge bekommen, sich seiner Rattenangst zu stellen. Und das läuft bisher so mittelgut. Dann sprechen wir über die Poldi-Doku, über süße Hunde und Ariana Grande. 4 Stunden Enjoy Nachmittag ab jetzt.
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0: 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Bin nur ich so weird? Oder guckt ihr auch manchmal vorm aufs Klo gehen in die Toilette rein, weil könnte ja sein, dass eine Ratte drin sitzt. Bin nur ich von diffusen Ängsten geplagt? Wahrscheinlich. Ich könnte mir vorstellen, dass mein Kollege Lars das auch macht. Der stellt sich nächste Woche mit eurem Support ja seine Angst vor Ratten, krabbelt in die Kanalisation von Lübeck, quasi in den Freizeitpark der Ratten. Bis dahin muss er seine Angst so ein bisschen in den Griff kriegen und ich wage zu bezweifeln, dass das, was jetzt kommt, da besonders hilfreich ist.
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0: Ihr habt vielleicht schon mal gehört, dass man keine Essensreste ins Klo werfen sollte, weil sonst die Ratten in die Bude kommen. Lars, da du ja gerade Rattenexperte wider Willen bist, stimmt dieser Fakt?
2: Allein die Vorstellung finde ich schon furchtbar. Super, super gruselig. Ja. Wir haben mit Kai gequatscht. Der ist Installateurmeister für Sanitär- und Heizungstechnik aus Hannover und der hat Folgendes gesagt.
3: Ja, natürlich geht das, wenn man in einem Haus wohnt, was bis in die 60er, 70er Jahre gebaut wurde. Oh. Da ist die Gefahr natürlich deutlich größer, weil da noch alte, dicke, gusseiserne Leitungen verbaut wurden, die wie eine Leiter wirken. Da können, das ist wie eine Einladung für eine Ratte. In neueren Häusern, wo schon schallgedämmte Kunststoffrohre, die innenbeschichtet sind, eingebaut wurden, da ist die Gefahr extrem gering, dass da überhaupt ein Tier nach oben kommt.
2: So, und noch mal geringer, wenn wir keine Essensreste in die Toilette werfen, denn die gehören ja sowieso in den...
0: In die Biotonne.
2: Richtig.
0: Für mich sind das richtig beschissene Nachrichten. Übrigens, weil ich wohne in einem sehr alten Haus.
2: Oh, schön.
0: Das heißt, ich werde wohl weiterhin das Klo nach Ratten absuchen.
2: Abschließen.
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0: Joe mit End of Beginning. Enjoy Nachmittag, 2:30 ist es und wir gucken auf die Straßen. Wir haben stau- und stockenden Verkehr ab einer Länge von 3 Kilometern. A1 Hamburg Richtung Osnabrück, zwischen Bremer Kreuz und Hemelingen vor der Baustelle 4 Kilometer stockender Verkehr. Die A1 Osnabrück Richtung Bremen ist zwischen Wildeshausen Nord und Großittener wegen Bergungsarbeiten gesperrt, so bis 16 Uhr. Im Moment 5 Kilometer Stau und die Umleitung führt über Wildeshausen, Habstedt und Kleinittener. A1 Osnabrück Richtung Bremen, zwischen Dreieck Stuhl und Bremen Hemelingen 6 Kilometer stockend. A1 Bremen Richtung Lübeck, zwischen Maschner Kreuz und Norderelbbrücke stockt es auf 6 Kilometern. Auf der A2 Dortmund Richtung Hannover dauert es zwischen Lauenau und Wunstorf-Lute eine halbe Stunde länger, da haben wir 10 Kilometer stockenden Verkehr. A2 Hannover Richtung Berlin, zwischen Peine Ost und Braunschweig-Wartenbüttel 6 Kilometer stockend. A7 Flensburg Richtung Hamburg, da stockt es zwischen Dreieck Hamburg Nordwest und Bahrenfeld auf 4 Kilometern. A7 Hannover Kassel, zwischen Dreieck Hannover Süd und Hildesheim-Dristmestedt stockt es im Baustellenbereich auf 6 Kilometern in beiden Richtungen. A7 Hannover Richtung Flensburg, zwischen Hamburg-Heimfeld und Elbtunnel 5 Kilometer stockend und A27 Bremerhaven Richtung Bremen, zwischen Bremerhaven Zentrum und Stotel 4 Kilometer stockend. Das war's. Gute Fahrt für euch.
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Hier ist der Enjoy Nachmittag. Habt ihr zufällig gerade einen Hund zur Hand? Falls ja, könnt ihr mal testen. Hunde sind erwiesenermaßen irritiert, wenn Menschen sich nicht regelkonform verhalten. Das haben Forschende der Veterinärmedizinischen Uni in Wien rausgefunden. Also die kennen unsere sozialen Konventionen so gut, die Hunde.

0: Jockeli im Enjoy-Nachmittag. Steven Spielberg und Martin Scorsese haben eine Serie zusammen gemacht. Ich würde sagen, der Seriensommer ist gerettet. Es ist jetzt egal, wie der Sommer wird, wie das Wetter wird. Ich will zu Hause sein und Kap der Angst von Scorsese und Spielberg gucken. Startet morgen bei Apple TV Plus und Enjoy Serienexpertin Jule sagt, es ist jetzt schon eine der stärksten Serien des ganzen Jahres.
1: Ja, und ehrlich gesagt kann ich gar nicht so richtig beschreiben, was diese Serie so in mir ausgelöst hat. Auf jeden Fall ganz, ganz viel Unbehagen und so Paranoia. Ich fand die mega belastend, weil sie eben auch super explizite Mord- und Gewaltszenen hat. Am krassesten hat mich aber die Musik unruhig gemacht. Also das war richtig, das war Psychoterror einfach. Die vermittelt mir die ganze Zeit das Gefühl, dass gleich irgendwas Schlimmes passiert. Ich war richtig angespannt die ganze Zeit beim Schauen.
0: Okay, ich muss sie einfach gucken. Die Serie hat auch ein FSK 16 bekommen. Um was geht's denn da genau, Jula?
1: Es geht um Max Cady.
2: Er saß 17 Jahre unschuldig wegen Mordes hinter Gittern.
3: Ich hatte auch mal ein gutes Leben. Hast du Angst vor mir?
1: Also ich habe eine riesige Angst, genau wie Anna. Die war damals in dem Fall nämlich seine Anwältin und hat ihm zu einem angeblich falschen Schuldeingeständnis gebracht. Jetzt ist Max wieder frei und die große Frage ist, will er Rache an Anna? Und ist er wirklich unschuldig? Die Serie ist eine Neuauflage von dem gleichnamigen Film von Martin Scorsese aus den 90ern und ist wirklich eine absolute Wucht. Mega starker Cast, ist eine Gänsehautserie.
0: Wem das zu heftig ist, auf Disney Plus gibt es eine neue Comedy-Serie auch noch rund um so ein paar Gen Z-Girls und Boys, die in New York versuchen, Karriere zu machen. Ein bisschen was Entspannteres, glaube ich. Jules Check dazu könnt ihr lesen in der Enjoy-App. Und wir gucken nochmal ganz kurz auf die Straßen. Bitte vorsichtig fahren in beiden Richtungen auf der A23 Heide-Hamburg zwischen Heide-Süd und Albersdorf gefährdet gerade Aquaplaning die Fahrt.
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2: Um 15 Uhr. Falls ihr heute noch mit dem Zug fahren wollt, checkt lieber vorher nochmal eure Verbindung. Da gibt es nämlich gerade Probleme. Jenny Kalmbrunn aus den Enjoy-Infos. Wo denn genau?
5: Ja, das betrifft den kompletten Norden. Der Grund dafür ist ein Diebstahl, das hat die Bahn mitgeteilt. Jemand hat in Hannover nämlich Teile der Oberleitung geklaut, heißt es. Die Bundespolizei ermittelt jetzt in dem Fall. Mehr dazu weiß Enjoy-Reporterin Diana Batani.
6: Nach Angaben der Bahn wurden im Osten von Hannover sogenannte Mastanker an der Oberleitung gestohlen. Als dann in der Nacht ein ICE durch den Bereich mit den fehlenden Oberleitungsteilen gefahren ist, ist dann bei ihm, laut S-Bahn-Betreiber Transdev, ein Stromabnehmer gerissen. Die Schäden werden einem Bahnsprecher zufolge repariert. Die Bahn und Transdev gehen davon aus, dass die Züge am Abend wieder planmäßig fahren können. Der Diebstahl hat Auswirkungen auf weite Teile des Bundesgebiets, alle Verbindungen im Fernverkehr, die über Hannover führen, und zahlreiche S-Bahnen und Regionalzüge im Norden.
5: Das könnte ungemütlich werden heute. Der Deutsche Wetterdienst warnt im Laufe des Tages vor schweren Gewittern und das überall in Deutschland. Auch Orkane und kurze Tornados sind möglich, heißt es, und Starkregen mit Hagel. Das kommt aus dem Westen und zieht dann in Richtung Osten weiter. Die Wetterfachleute raten uns, dass wir die Warn-Apps im Blick behalten, vor allem dann, wenn wir draußen unterwegs sind. Die Polizei im Norden hat immer mehr mit Fällen von Spionage und Sabotage zu tun. Da geht es dann zum Beispiel um Drohnen über Militärstützpunkten oder um Phishing-Mails an Behörden. Das steht im neuen Verfassungsschutzbericht von Schleswig-Holstein. Vorletztes Jahr hatte die Polizei noch 3 solcher Fälle gezählt. Letztes Jahr waren es dann schon 100. Das Innenministerium geht davon aus, dass viele Spionageaktionen auch lange gar nicht erkannt werden. Im Fußball sucht der FC St. Pauli nach dem Abstieg aus der ersten Bundesliga einen neuen Trainer. Wie der NDR erfahren hat, trennt der Verein sich von Alexander Blessin. Der hat eigentlich noch 1 Jahr Vertrag. Ein Nachfolger wurde noch nicht vorgestellt. Einige Medien berichten aber, dass es der frühere Trainer von Holstein Kiel werden könnte, Marcel Rapp.
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2: Wir starten mit einer Unwetterwarnung vom Deutschen Wetterdienst für Niedersachsen und Mecklenburg-Vorpommern. Im Nordosten Niedersachsen sowie in Teilen Mecklenburg-Vorpommerns, in Teilen Mecklenburgs, treten ganz vereinzelt schwere Gewitter mit Orkanböen bis 120 km/h und mit Starkregen auf. Heute aber im Prinzip eigentlich überall eher grau, eher regnerisch mit Chance auf Gewitter bei 18 bis 23 Grad. Also Sonne heute sehr sporadisch. Im Moment haben wir in Buxtehude 20 Grad bei Regen in Niedersachsen. Dörnig, Schleswig-Holstein 18 Grad, Groß-Lüsewitz auch 18 Grad in Mecklenburg-Vorpommern und morgen wechselhaft, mal freundlicher, mal grau mit Regen und Gewitter bei 17 bis 20 Grad. Fahrt vorsichtig bitte in beiden Richtungen. Auf der A23 Heide-Hamburg zwischen Heide-Süd und Albersdorf gefährdet Aquaplaning die Fahrt. Und dann haben wir staunstockenden Verkehr ab einer Länge von 3 Kilometern. Es ist viel los. A1 Hamburg Richtung Osnabrück zwischen Bremerkreuz und Hemelingen vor der Baustelle 4 Kilometer stockend. Die A1 Osnabrück Richtung Bremen ist zwischen Wildeshausen Nord und Großübner wegen Bergungsarbeiten bis 16 Uhr gesperrt. Im Moment 5 Kilometer Stau. Umleitung führt über Wildeshausen, Habstedt und Kleinübner. A1 Osnabrück Richtung Bremen, da dauert es zwischen Dreieck Stur und Bremen-Hemeling 1 Stunde 15 Minuten länger. Da haben wir zwischen Dreieck Stur und Bremen-Hemeling 8 Kilometer Stau vor der Baustelle. A1 Bremen Richtung Lübeck, zwischen Maschener Kreuz und Norderelbbrücke 6 Kilometer stockender Verkehr. Dann A2 Dortmund Richtung Hannover, zwischen Lauenau und Wunstorf-Lute 6 Kilometer stockend, dauert 1/2 Stunde länger. A2 Hannover Richtung Richtung Berlin zwischen Peine-Ost und Braunschweig-Watenbüttel auch 6 Kilometer stockender Verkehr. Dann die A7 Flensburg Richtung Hamburg, da stockt es zwischen Dreieckhammock Nordwest und Bahrenfeld auf 4 Kilometern. Die A7 Hamburg Richtung Hannover ist zwischen Bad Fellingbostel und Dreieck Walsrode im Moment gesperrt, da hat es einen Unfall gegeben. A7 Hannover Richtung Kassel zwischen Dreieck Hannover Süd und Hildesheim-Drissenstedt 6 Kilometer stockender Verkehr und zwar im Baustellenbereich. A7 Hannover Richtung Flensburg zwischen Hamburg-Heimfeld und Elbtunnel 5 Kilometer stockend und A27 Bremerhaven Richtung Bremen zwischen Bremerhaven-Zentrum und Stotel stockt es auf 4 Kilometern.
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2: Ich habe das Internet im Prinzip komplett durchgelesen und die spannendsten Musiknews für heute für euch rausgefriemelt. Ich habe einen Fußballer, der jetzt Musik macht. Also er macht nicht selber Musik, aber er hat ein Label gegründet und bringt demnächst was raus. Ich habe ein bisschen Behind-the-Scenes-Kram von Ariana Grande und neue Musik von Alex Warren. Das alles kriegt ihr in 9 Minuten.

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1: Seit letzter Woche ist ja die neue Ariana Grande Single draußen, Hate That I Made You Love Me. Wir hören mal kurz rein. Bei Insta hat sie jetzt gezeigt, wie so ein Song bei ihr überhaupt entsteht. Die Idee kam ihr zu dem Song zumindest mitten in der Nacht. Und dann hat sie diese Sprachmemo für ihr Team aufgenommen.
2: So, I have a very rough lyric. Okay. Here goes. I can't tell you why, but something inside.
1: So haut sie das dann nachts in irgendeine, weiß ich nicht, WhatsApp-Gruppe. Und dann ist das hier draus geworden. Ich habe euch das mal zusammengemasht. Fand ich ganz cool, das mal zu hören, wie das bei einer Ariana Grande so funktioniert. Erinnert ihr euch noch an Ronaldinho, brasilianischer Fußballer-Weltmeister 2002? Der hat inzwischen ein Musiklabel, was ich nicht wusste, und hat jetzt ein Musikerkollektiv gegründet, in dem zum Beispiel Jonas Blue und auch Sean Paul mitmachen. Camisa Diaz heißt das, und offensichtlich kommt da noch ein Fußballsong raus, kurz vor der WM am, ich glaube, am 4. oder 5. Juni, nee, das wäre ja jetzt, am 9. Juni war es. Gibt es bisher leider noch nichts von zu hören, aber da werde ich mal nachsuchen, mal gucken, wie das so klingt. Und Alex Warren hat ein neues Album angekündigt, Halleluja, kommt am 28. August, das heißt Wild Child. Und morgen kommt auch schon eine neue Single aus diesem Album. Passenger. Kommt morgen und hört ihr dann um 7:45 in der Enjoy Morning Show. Das war das Pop-Update und das ist Alex Warren mit Fever Dream.

0: Katz hier. Hier ist der Ingenieurmittag. Wir gucken auf die Straßen. Fahrt vorsichtig bitte in beiden Richtungen auf der A23 Heide-Hamburg. Zwischen Heide-Süd und Albersdorf gefährdet immer noch Aquaplaning die Fahrt. Und dann haben wir Stau und stockenden Verkehr ab einer Länge von 3 Kilometern. A1 Hamburg Richtung Osnabrück zwischen Bremerkreuz und Hemeling vor der Baustelle 4 Kilometer stockend. Die A1 Osnabrück Richtung Bremen ist zwischen Wildeshausen Nord und Groß-Ippener im Moment gesperrt wegen Bergungsarbeiten, noch so eine knappe halbe Stunde bis 16 Uhr. Im Moment haben wir da 5 Kilometer Stau. Umleitung führt über Wildeshausen, Habstedt und Klein-Ippener. A1 Osnabrück Richtung Bremen, da dauert es zwischen Dreieck Stur und Bremen-Hemeling gerade 1 Stunde und 15 Minuten länger. 8 Kilometer Stau gibt es da vor der Baustelle. A1 Bremen Richtung Lübeck zwischen Maschner Kreuz und Norderelbbrücke 6 Kilometer stockender Verkehr. A2 Dortmund Richtung Hannover zwischen Launau und Wunsdorf-Lute halbe Stunde plus, da stockt es auf 6 Kilometer. A2 Hannover Richtung Berlin zwischen Peine-Ost und Braunschweig-Wartenbüttel 6 Kilometer stockend. A7 Flensburg Richtung Hamburg zwischen Dreieck Nordwest und Bahrenfeld 4 Kilometer stockender Verkehr. Darf mich kurz räuspern? A7 Hannover Richtung Kassel zwischen Dreieck Hannover Süd und Hildesheim-Dresden steht im Baustellenbereich 6 Kilometer stockend. A7 Hannover Richtung Flensburg zwischen Hamburg-Heimfeld und Elbtunnel stockt auf 5 Kilometern. Und A27 Bremerhaven Richtung Bremen zwischen Bremerhaven-Zentrum und Stotel 4 Kilometer stockender Verkehr. Das war's, das reicht auch. Kommt gut durch.
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0: Bibi Rexha und Enjoy My Tag. Habt ihr Bock auf Bedroom Pop? Man hört Bedroom Pop und denkt, es wird ja irgendwas mit Sex zu tun haben. Aber nein, Bedroom Pop bedeutet Musik, die einfach zu Hause mit dem Laptop im Schlafzimmer entsteht. Vorreiterin Billie Eilish, die hat ein paar ihrer erfolgreichsten Songs mit ihrem Bruder Phineas im heimischen Schlafzimmer noch zu Hause bei den Eltern aufgenommen. Und ganz neuen Bedroom Pop gibt es jetzt für euch.
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0: Bella Kay macht Bedroom Pop und weil sie noch lange nicht so bekannt ist wie Billie Eilish, stellen wir sie euch hier auf dem Enjoy Songradar vor. Hier ist Bella Kay für euch. 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

0: Seid ihr Quizzer? Ihr seid Quizzer, ich weiß es doch.
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0: Ja, kennt ihr aus dem Fernsehen? Gibt's jetzt auch bei uns im Radio. Jeden Morgen bei Martina und Greg. In der Enjoy Morning Show jeden Morgen tritt jemand von euch in so einer Schnellraterunde an. Wer die meisten Fragen richtig beantwortet, wird Freitag Wochensieger und gewinnt 2 Tickets fürs Hurricane Festival. Ja, jetzt seid ihr nämlich plötzlich alle Quizzer, weil es ums Hurricane geht. Lukas aus Wolfenbüttel, der hat die Woche schon 5 richtige Antworten vorgelegt. Die wollte Daniel aus Stokelsdorf bei Lübeck gestern überbieten.
2: Welche Art Gewässer nennt man in Italien Lago?
3: See.
2: Die Band Linkin Park spielt heute nochmal im Volksparkstadion, also in welcher Stadt?
3: Hamburg.
2: Wie viele Euro betrug die von 2004 bis 2012 erhobene Praxisgebühr pro Quartal?
3: 5 Euro.
2: 10 Euro. Der amtierende Bundespräsident heißt Frank-Walter
3: Steinmeier.
2: Welche Show mit Joko Winterscheid wird WSMDS abgekürzt?
3: Wer steht mir die Show?
2: In welchem Jahr hat Mario Götze das Siegtor im WM-Finale geschossen?
3: 2018.
2: 2014. Wer in den 1980ern Jahren geboren wurde, hat bis heute in wie vielen unterschiedlichen Jahrzehnten gelebt?
3: 3.
2: Nee, 5 wär's gewesen.
4: Es sind 4 richtige Antworten.
0: Und damit ist Daniel raus. Ihr hättet das vielleicht gewusst mit dem WM-Titel 2014 oder der Praxisgebühr. Dann wärt ihr vielleicht ja auch imstande, 5 oder mehr richtige Antworten zu geben und euch die Hurricane-Tickets zu holen. Würde ich einfach mal versuchen und mich jetzt anmelden auf enjoy.de.
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7: Um 16 Uhr. Das könnte ungemütlich werden noch heute. Der Deutsche Wetterdienst warnt im Laufe des Tages vor schweren Gewittern. Jenny Kalmbrunn aus den Enjoy-Infos. Wo betrifft uns das denn?
8: Ja, das gilt für ganz Deutschland. Auch Orkane und kurze Tornados sind heute möglich, sagt der Wetterdienst, mit Starkregen und Hagel. Das Ganze kommt aus dem Westen und zieht dann in Richtung Osten weiter. Was da alles auf uns im Norden zukommt, sagt uns Enjoy-Reporter Hauke Bülow.
9: Ja, zum Teil schwere Gewitter und da, wo es blitzt und donnert, auch Sturmböen, vereinzelt sogar in Orkanstärke, sagen die Fachleute. Außerdem können sich eben kurzlebige Tornados entwickeln, so der Deutsche Wetterdienst. Dazu kommt viel Regen, teilweise 15 Liter pro Quadratmeter in einer Stunde und Hagel. Das Unwettergebiet hat Niedersachsen auch schon erreicht, zieht dann weiter auch über Hamburg, Schleswig-Holstein und Mecklenburg-Vorpommern. Der Deutsche Wetterdienst rät dazu, Warn-Apps im Blick zu behalten.
8: Falls ihr heute mit dem Zug fahren wollt, dann stellt euch schon mal auf Probleme ein. Die Deutsche Bahn sagt, der Regio- und Fernverkehr wird gerade über die Gleise der S-Bahn geleitet. Deshalb kommen Züge später und manche fallen komplett aus. Der Grund dafür ist ein Diebstahl, das hat die Bahn mitgeteilt. Jemand in Hannover hat nämlich Teile der Oberleitung geklaut, heißt es. Die Bundespolizei ermittelt in dem Fall. Es kann noch bis heute Abend dauern, bis alle Züge wieder nach Plan fahren. Der Buckelwal, der in der Ostsee gestrandet war, wird ab jetzt obduziert. Seit mehr als 2 Wochen liegt er ja tot vor einer dänischen Insel. Und Fachleute wollen jetzt rausfinden, woran genau der Wal gestorben ist und auch nach Spuren von Fischernetzen suchen. Wer will, darf sich das auch ansehen, muss aber einen Sicherheitsabstand einhalten. Moin also, das sind Bonnie Gutnachrichten. Plattdeutsch, also Niederdeutsch, das ist ja eine eigene Sprache und die wird jetzt zum ersten Mal zu einem regulären Schulfach an einer Schule in Niedersachsen. Das Land hat beschlossen, dass Niederdeutsch an der Oberschule im Kreis Leer die zweite Fremdsprache werden soll. Die ersten Schüler und Schülerinnen, für die das gilt, sind die der nächsten 6. Klasse. 50 Schulen in Niedersachsen setzen sich auch schon für die Sprache ein, bisher aber eben nur in AGs.
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7: Im Moment haben wir in Lüneburg 18 Grad in Niedersachsen, Hörnum auf Sylt 16 Grad in Schleswig-Holstein und in Zarrentin auch 16 Grad. Heute Abend noch ein bisschen Sonne, aber von West nach Ost auch dicke Regenwolken, teilweise Gewitter, örtlich mit Unwettergefahr. Und morgen ist es auch wechselhaft. Also gibt auch ein bisschen Sonne, es gibt aber auch Wolken mit Regen und Gewitter bei 17 bis 20 Grad. Und dann gucken wir auf die Straßen. Fahrt vorsichtig bitte in beiden Richtungen auf der A28 Oldenburg-Bremen zwischen Demmenhorst-Deichhorst und Demmenhorst-Adelheide. Gefahr durch Überflutung der Fahrbahn. Also bitte vorsichtig fahren. Und dann haben wir Stau und stockenden Verkehr ab einer Länge von 3 Kilometern. A1 Hamburg Richtung Osnabrück zwischen Bremerkreuz und Hemmeling stockt zwar der Baustelle auf 4 Kilometern. A1 Osnabrück Richtung Bremen. Da ist die Autobahn zwischen Wildeshausen Nord und Großippener wegen Bergungsarbeiten immer noch gesperrt. 5 Kilometer Stau, Umleitung über Wildeshausen, Harpstedt und Kleinippener. A1 Osnabrück Richtung Bremen, zwischen Dreieckstuhl und Bremen-Hemmelingen dauert es 1 Stunde 15 länger, 8 Kilometer Stau vor der Baustelle. A1 Bremen Richtung Lübeck, zwischen Maschener Kreuz und Norderelbbrücke 6 Kilometer stockend. A2 Dortmund Richtung Hannover, zwischen Lauenau und Wunstorf-Lute dauert es 1/2 Stunde länger, da stockt es auf 6 Kilometern. Die A7 Flensburg Richtung Hamburg ist zwischen Schleswig-Jagel und Aufschlag gesperrt. Da hat es einen Unfall gegeben. A7 Flensburg Richtung Hamburg, da stockt es zwischen Dreieck Hamburg Nordwest und dem Elbtunnel auf 6 Kilometern. A7 Hannover Richtung Kassel, zwischen Dreieck Hannover Süd und Hildesheim-Dristenstedt 6 Kilometer stockender Verkehr im Baustellenbereich. A7 Hannover Richtung Flensburg, da stockt es zwischen Hamburg-Heimfeld und Elbtunnel auf 5 Kilometern. Und A27 Bremerhaven Richtung Bremen, zwischen Bremerhaven Zentrum und Stotel 4 Kilometer stockend. Gute Fahrt!
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7: Haven mit Run gibt's jetzt für euch. Der Song wurde übrigens zuerst mit einer AI-Stimme released. Klang so. Coming forward. Spotify dann aber runtergenommen, weil es nicht gekennzeichnet war. Dann wurde der Song nochmal neu aufgenommen mit einer echten Sängerin, Caitlin Aragon. Und irgendwie klingt es aber trotzdem wirklich fast exakt gleich. Aber echte Sängerin für mich immer noch geiler als AI. Hier sind Haven und Caitlin Aragon. I Run.

Please enjoy, ich muss kurz stören. Achtung, Falschfahrer. Auf der A1 Lübeck-Hamburg zwischen Hamburg-Oehlendorf und Dreieck Hamburg-Südost kommt euch ein Falschfahrer entgegen. Fahrt bitte äußerst rechts, überholt nicht. Auf der A1 Lübeck-Hamburg zwischen Hamburg-Oehlendorf und dem Dreieck Hamburg-Südost ist ein Falschfahrer unterwegs. Bitte vorsichtig fahren und sobald die Gefahr da vorbei ist, sage ich euch

0: Hier ist der Enjoy Nachmittag und mein Kollege Lars läuft seit heute Morgen mit einer Strickratte auf der Schulter rum. Lars, wie heißt sie nochmal?
1: Remy, wie von Ratatouille.
0: Genau. Und ihr fragt euch zu Recht, ist dem Mann noch zu helfen? Antwort ist jein.
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0: Also folgendes, Lars stellt sich, und zwar gemeinsam mit eurer Hilfe, seiner größten Angst, und zwar der Angst vor Ratten. Am nächsten Donnerstag geht's für dich, Lars, in die Kanalisation von Lübeck. Mhm. Und bis dahin versuchst du gemeinsam mit der Enjoy-Community deine Angst vor Ratten zu verlieren. Enjoy-Hörerin Angie hat dir zum Beispiel diese gestrickte Kuschelratte geschickt. Erstmal lieb.
1: Ja, also ich bin dankbar für jede Art von Hilfe.
0: Ja.
1: Finde ich schon mal sehr gut. Mhm. Und ich habe auch mal mit unserer Psychologin im Team, Mai Huyen, gesprochen über die Konfrontationstherapie.
0: Ah, ja.
1: Und ob das Ganze eine gute Möglichkeit ist, meine Angst in den Griff zu bekommen.
3: Ja, es kann auf jeden Fall helfen, wenn das gut vorbereitet wird. Also so komplett unkontrolliert in die Situation reinzugehen und sich vielleicht von der Angst überwältigen zu lassen oder viel zu schnell aus der Situation rauszugehen, also aus der Situation zu flüchten. Das könnte dann so ein bisschen nach hinten losgehen. Sinnvoll ist es wirklich, sich einen Stufenplan zu machen, kleine Schritte und mit dem Ziel, in der Situation zu bleiben, bis die Angst spürbar sinkt.
1: Juhu, nächsten Donnerstag bleibe ich denn in der Kanalisation, bis die Angst sinkt oder bis ich halt die erste Ratte sehe.
0: Ja, und wenn ihr auch noch einen lieben Ratschlag habt für Lars, dann bitte her damit über die kostenlose Enjoy-App. Und darf ich Remy mal streicheln?
1: Nein.
0: Mag der nicht gestreichelt werden von fremden Leuten?
1: Ja.

Robin Schulz mit Amber's im Enjoy Nachmittag. Kurzer Blick auf die Straßen. Wir haben eine Entwarnung für die A1 Lübeck-Hamburg. Da ist jetzt kein Falschfahrer mehr zwischen Hamburg-Oehlendorf und dem Dreieck Hamburg-Südost unterwegs.

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1: Um 16:30 mit Jenny Kallenbrunnen. Das könnte noch ungemütlich werden heute. Der Deutsche Wetterdienst warnt uns im Laufe des Tages weiterhin vor schweren Gewittern, dass überall in Deutschland Orkane und kurze Tornados sind möglich, heißt es, mit Starkregen und Hagel. Das kommt aus dem Westen und zieht in Richtung Osten weiter. Die Wetterfachleute raten uns, dass wir die offiziellen Warn-Apps bitte im Blick behalten, vor allem wenn wir rausgehen. Der Buckelwal, der in der Ostsee gestrandet war, wird ab jetzt obduziert. Seit mehr als 2 Wochen liegt er ja tot vor einer dänischen Insel. Fachleute wollen rausfinden, woran der Wal genau gestorben ist und suchen auch nach Spuren von Fischernetzen. Im Fußball sucht der FC St. Pauli nach dem Abstieg aus der ersten Bundesliga nach einem neuen Trainer. Wie der NDR erfahren hat, trennt sich der Verein von Alexander Blessin. Der hat eigentlich noch ein Jahr lang Vertrag. Einen Nachfolger hat der Verein noch nicht vorgestellt. Einige Medien berichten aber schon, dass es der frühere Trainer von Holstein Kiel werden könnte, Marcel Raab. Und das Wetter, viele Wolken über dem Norden und wie schon gesagt, kann es überall mal zu Unwettern kommen heute bei 15 bis 20 Grad.
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2: Nochmal kurz die Entwarnung. Auf der A1 Lübeck-Hamburg ist jetzt kein Falschfahrer mehr zwischen Hamburg-Öchendorf und dem Dreieck Hamburg-Südost unterwegs. Dafür bitte vorsichtig fahren in beiden Richtungen. Auf der A28 Oldenburg-Bremen zwischen Demmenhorst-Deichhorst und Demmenhorst-Adelheide steht Gefahr durch Überflutung der Fahrbahn. Also da bitte vorsichtig fahren. Und dann haben wir staunstockenden Verkehr. Ab einer Länge von 3 Kilometern. Die Straßen sind voll. Ich sag's direkt. Die A1 Osnabrück Richtung Bremen ist zwischen Bildeshausen-Nord und Großibner wegen Bergungsarbeiten gesperrt. Wurde jetzt noch mal ein bisschen verlängert auf 16:45 die Sperrung. Im Moment 5 Kilometer Stau, Umleitung über Wildeshausen, Habstedt und Kleinibner. A1 Osnabrück Richtung Bremen. Zwischen Dreieckstuhl und Bremen-Hemeling dauert es 1,5 Stunden länger. Da staut es sich auf 8 Kilometern vor der Baustelle. A1 Bremen-Hamburg in Höhe Posthausen behindert starker Regen die Sicht. Fahrt da bitte vorsichtig. Tempo vielleicht ein bisschen anpassen. A1 Bremen Richtung Lübeck. Zwischen Maschner Kreuz und Norderelbbrücke 6 Kilometer stockender Verkehr. Also die A2 Dortmund Richtung Hannover. Zwischen Lauenau und Wunstorf-Lute 1/2 Stunde plus. Da stockt es auf 6 Kilometer. A7 Flensburg Richtung Hamburg. 4 Kilometer stocken zwischen Dreieck Hamburg Nordwest und Bahrenfeld. A7 Hannover Richtung Kassel, zwischen Dreieck Hannover Süd und Hildesheim-Trispenstedt 6 Kilometer stockender Verkehr im Baustellenbereich. A7 Hannover Richtung Flensburg, zwischen Hamburg-Heimfeld und Elbtunnel 5 Kilometer stockend. A27 Bremerhaven Richtung Bremen, zwischen Bremerhaven-Zentrum und Stotel 4 Kilometer stocken. Und die A20 Kreuz-Uckermark Richtung Rostock ist zwischen Jarmen und Gützkow nach einem Unfall gesperrt. Bitte denkt dran, da eine Rettungsgasse zu bilden. Lieben Dank. Das war's. Gute Fahrt.
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Oh mein Gott. Neue Musik von Taylor Swift, da gibt's vorab natürlich gar nichts zu hören. Da wird ein absolutes Staatsgeheimnis draus gemacht. Also heiße Teststrecke morgen, 2:50. Hört rein und mach mit. Mach mit vor allem, macht mit. Ihr dürft alle mitmachen. Adam Port, jetzt für euch mit.

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0: Minuten vor fünf ist es. Hier ist der Elternnachmittag. Ich würde mal sagen, in unserer Generation ist es inzwischen ja zum Glück völlig egal geworden, auf wen man so steht, Männer, Frauen, irgendwas dazwischen, irgendwas drumherum. Aber in dieser Generation hier sah die Welt, was das betrifft, ja noch deutlich weniger bunt aus.
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0: Jeden Tag spricht mein Kollege Martin mit den Menschen der Generation 80 plus über dies und das. Mal sind es tiefe Themen, mal Spaßthemen. Und heute geht's um diese Frage. Hattest du schon mal ein gleichgeschlechtliches Abenteuer?
2: Ja. Da hatte ich eine Freundin und die durfte dann auch bei mir übernachten. Und wir haben uns dann abends im Bett geküsst.
3: Wirklich?
2: Ja. Aber wir hatten ja auch nichts. Da war ja noch der Paragraph 175.
3: Da stand, glaube ich, sexueller Kontakt zwischen gleichgeschlechtlichen Menschen unter Strafe, ne?
2: Ja, aber das war uns damals natürlich nicht bewusst. Außerdem hatten wir ja auch keinen Sex.
3: Und danach kam nie die Idee, das irgendwie zu vertiefen?
2: Nein, ich stehe auf junge, knackige Männer.
3: Günther, hattest du schon mal eine homoerotische Erfahrung?
4: Nein, keine.
3: Ja. Ja,
4: ehrlich.
3: Ja, glaube ich dir.
4: Nee, der hatte keine Lust.
3: Dinge, hattest du schon mal was mit einer Frau?
5: Ja.
3: Was war da los?
5: Das erzähle ich nicht. Du bist nur neugierig und willst deine Alte heiß machen, oder was?
3: Also ich bin neugierig, ja, aber ich möchte nicht meine Alte heiß machen, nein.
5: Ja, ich denke, jetzt muss man ausprobieren, wie das ist. Mhm. Ja, das kann ich ja nicht mitreden.
3: Wie hat's dir gefallen?
5: Hervorragend. Die hätte ich heute noch gerne.
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4: Um 17 Uhr. Seit Wochen gibt es ja Diskussionen darüber, warum der Buggelwal gestorben ist, der bei uns in der Ostsee gestrandet war. Fachleute wollen das jetzt klären. Jenny Keimbronn aus den Enjoy-Infos. Was machen die denn?
5: Ja, die obduzieren den Wal jetzt. Also sie schneiden ihn auf und untersuchen ihn. Seit mehr als 2 Wochen liegt er ja schon tot vor einer dänischen Insel. Und Fachleute nehmen jetzt unter anderem DNS-Proben und suchen auch nach Spuren von Fischernetzen. Was da jetzt gerade genau passiert, sagt uns Enjoy-Reporter Sören Gernhardt.
6: Das Team aus Wissenschaftlern und Tierärzten will den Wal zuerst mit einer großen Nadel anstechen. Das ist wichtig, damit Gase aus dem Kadaver entweichen können, so die Experten. Durch diese Fäulnisgase ist das Tier nämlich seit mehreren Tagen fast ballonartig aufgebläht. Das bedeutet Explosionsgefahr. Die Wissenschaftler nähern sich dem Kadaver laut eigener Aussage später nur in Schutzanzügen. Etwa 6 Stunden lang wollen sie dann Organe entnehmen, Körperteile fürs Labor abtrennen und später von der Insel bringen. Mit ersten Ergebnissen rechnen die Experten erst in einigen Tagen.
5: In einigen Geschäften bekommt ihr heute vielleicht nichts, denn die Gewerkschaft Verdi hat für heute wieder zum Warnstreik im Handel aufgerufen. Dabei geht es um die laufenden Tarifverhandlungen. Beschäftigte im Einzel-, Groß- und Außenhandel sind aufgefordert, heute nicht zu arbeiten. Betroffen sind da unter anderem Kaufland, Aldi und einige Pharma-Großhändler. Dieser Warnstreik soll noch bis Samstag gehen. In Kiel gab es heute auch eine Kundgebung in der Innenstadt. Die Polizei im Norden hat immer mehr mit Fällen von Spionage und Sabotage zu tun. Da geht es dann zum Beispiel um Drohnen über Militärstützpunkten oder um Phishing-Mails an Behörden. Das steht im neuen Verfassungsschutzbericht von Schleswig-Holstein. Vorletztes Jahr hatte die Polizei noch 3 solcher Fälle gezählt und letztes Jahr waren es dann schon 100, sagt das Innenministerium. Es geht davon aus, dass viele Spionageaktionen auch lange gar nicht erkannt werden. Auf der ganzen Welt sterben jedes Jahr rund 1,5 Millionen Menschen wegen unsicherer Lebensmittel. Am häufigsten betroffen sind Kinder unter 5 Jahren, das sagt die WHO. Lebensmittel können durch Bakterien, Viren, Parasiten oder auch durch Chemikalien verunreinigt sein.
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4: Wisst ihr, was es in Hamburg gerade regnet? Hunde und Katzen. Und das werde ich natürlich gleich bei Insta posten. Das macht man ja so, wenn richtig schöner Sonnenuntergang ist oder wenn es schneit doll oder wenn es doll regnet, dann muss man das bei Insta posten und zeigen ja hier auch. Also kann ich euch sagen, ja hier auch. Viel Regen heute Abend noch, teilweise Gewitter, aber hier und da kommt auch mal ein bisschen die Sonne raus. Es besteht andererseits aber auch immer mal wieder Unwettergefahr. Also ja, man muss rausgehen und gucken, was man kriegt. Im Moment haben wir in Amlinghausen in Niedersachsen ein bisschen Regen bei 14 Grad. Hohen in Schleswig-Holstein auch 14 Grad, dicke Wolken. Hamburg-Poppenbüttel 19 Grad. Und morgen wird es auch durchwachsen. Gibt so ein bisschen alles. Freundliche, trockene Phasen mit Sonne. Aber auch mal Regen und Gewitter bei 17 bis 20 Grad. Fahrt vorsichtig bitte in beiden Richtungen auf der A28 Oldenburg-Bremen zwischen Delmenhorst-Deichhorst und Delmenhorst-Adelheide. Gefahr durch Aquaplaning und dann haben wir stau- und stockenden Verkehr ab einer Länge von 4 Kilometern. Die A1 Osnabrück Richtung Bremen ist zwischen Wildeshausen-Nord und Großippener wegen Bergungsarbeiten weiterhin gesperrt. 5 Kilometer Stau. Umleitung führt über Wildeshausen-Habstedt und Kleinippener. Die A1 Osnabrück Richtung Bremen ist zwischen Dreieckstuhl und Bremen-Hemeling. Ist nicht gesperrt, da gibt es 8 Kilometer Stau. Sorry, vor der Baustelle. Es dauert 1,5 Stunden länger vor euch. A1 Bremen-Hamburg in Höhe Posthausen behindert starker Regen die Sicht. Fahrt da bitte vorsichtig. A1 Bremen Richtung Lübeck zwischen Maschener Kreuz und Norderelbbrücke stockt auf 8 Kilometer. A7 Flensburg Richtung Hamburg zwischen Dreieckhamm Nordwest und Barenfeld 4 Kilometer stockend. A7 Hannover Richtung Flensburg, da stockt zwischen Dreieckhamm Südwest und Elbtunnel auf 7 Kilometern. Die A20 Kreuz Uckermark Richtung Rostock ist zwischen Jamen und Gützkow gesperrt. Da hat es einen Unfall gegeben. Bitte bildet da eine Rettungsgasse. Und A27 Bremerhaven Richtung Bremen, zwischen Bremerhaven Zentrum und Stotel, stockt zu 4 Kilometern. Fahrt vorsichtig.
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4: weiß nicht, ob ihr es mitbekommen habt, dass es gestern Abend am Rande des Linkin Park Konzerts in Hamburg einen kleinen Vorfall gab. Ein Polizist musste einen Warnschuss abgeben. Es ist am Ende nichts wirklich Schlimmes passiert, alles gut, aber man liest das ja und denkt erstmal, Himmel, hilf, was war los? Deshalb gibt es die ganze Geschichte gleich nochmal in Ruhe. Was da genau passiert ist, hört ihr in 10 Minuten.
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0: Hier ist der Enjoy-Nachmittag und ich finde, man könnte sich schon dran gewöhnen, Linkin Park einfach alle zwei Abende live bei uns im Norden spielen zu sehen, oder nicht? So klang das. Linkin Park. Montag und gestern Open Air im Hamburger Volksparkstadion, präsentiert von Enjoy natürlich. Ich habe wirklich nur Gutes gehört über die beiden Shows, aber es gab gestern auch einen nicht so schönen Moment. Jonas aus dem Enjoy-Team.
1: Genau, laut Polizei hatte ein Autofahrer einfach eine Absperrung durchbrochen und das während der Einlass lief. Dann hat sich die Polizei quasi in den Weg gestellt, ein Polizist, aber der Autofahrer wollte trotzdem nicht anhalten. Der Polizist musste von der Straße springen, hat sich dabei leicht verletzt und auch noch einen Warnschuss in die Luft abgegeben.
0: Und weiß man, warum der Fahrer das gemacht hat?
1: Ja, das wird aktuell noch geklärt. Ein Terrormotiv wurde aber ausgeschlossen. Kurz nach dem Vorfall wurde der 36-Jährige dann auch festgenommen.
0: Was für die Leute vor Ort bestimmt erstmal beunruhigend war, aber wahrscheinlich hat das Publikum vom Vorfall gar nicht so wahnsinnig viel mitbekommen. Also zum Glück ist nichts Schlimmeres passiert und dem Polizisten geht's hoffentlich inzwischen auch wieder gut.

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1: Um 17:30 mit Jenny Kallenbrunnen. Im Bahnverkehr gibt es heute den ganzen Tag schon Probleme. Der Regio- und Fernverkehr wird gerade über die Gleise der S-Bahn geleitet. Deshalb kommen Züge später und manche fallen auch komplett aus. Der Grund dafür ist ein Diebstahl, das hat die Bahn mitgeteilt. Jemand hat in Hannover einfach Teile der Oberleitung geklaut, heißt es. Die Bundespolizei ermittelt in dem Fall. Der Buckelwal, der in der Ostsee gestrandet war, wird ab jetzt obduziert. Das heißt, Fachleute schneiden ihn auf und untersuchen ihn. Seit mehr als 2 Wochen liegt er ja tot vor einer dänischen Insel. Fachleute wollen jetzt rausfinden, woran der Wal genau gestorben ist und auch nach Spuren von Fischernetzen suchen. Im Fußball sucht der FC St. Pauli nach dem Abstieg aus der ersten Bundesliga einen neuen Trainer. Wie der NDR erfahren hat, trennt der Verein sich von Alexander Blessin. Der hat eigentlich noch ein Jahr lang Vertrag. Einen Nachfolger hat der Verein noch nicht vorgestellt. Einige Medien berichten aber, dass es der frühere Trainer von Holstein Kiel werden könnte, Marcel Rapp. Und das Wetter, viele Wolken über dem Norden und es kann überall mal zu Unwettern kommen heute bei 15 bis 20 Grad.
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2: Wir haben Stau und stockenden Verkehr für euch ab einer Länge von 4 Kilometern. Die Straßen sind ziemlich voll. Die A1 Osnabrück Richtung Bremen ist zwischen Wildeshaus Nord und Großibner wegen Bergungsarbeiten immer noch gesperrt. Im Moment 5 Kilometer Stau, Umleitung über Wildeshausen, Habstedt und Kleinibner. A1 Osnabrück Richtung Bremen zwischen Dreieckstuhl und Bremen-Hemelingen vor der Baustelle 8 Kilometer Stau. 1,5 Stunden dauert es da länger. A1 Bremen-Hamburg in Höhe Posthausen behindert starker Regen die Sicht. Fahrt da vorsichtig. A1 Bremen Richtung Lübeck zwischen Kreuz und Norderelbbrücke stockt auf 8 Kilometern. A7 Flensburg Richtung Hamburg, da stockt zwischen Dreieckhamburg Nordwest und Othmarschen auf 5 Kilometern. A7 Hannover Richtung Flensburg, zwischen Dreieckhamburg Südwest und dem Elbtunnel 7 Kilometer stockender Verkehr. Die A20 Kreuz-Uckermark Richtung Rostock ist zwischen Jamen und Gützkow gesperrt, da hat es einen Unfall gegeben, bildet da bitte eine Rettungsgasse. Und A27 Bremerhaven Richtung Bremen, zwischen Bremerhaven Zentrum und Stotel stockt auf 4 Kilometern. Gute Fahrt für euch.
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0: Linkin Park im Ingenieurnachmittag und der Prinz Kurt in Streaming.
1: Ich bin Lukas Podolski und wir drehen gerade was Geiles.
0: Poldi, die Doku über Lukas Podolski ab heute auf Netflix und Enjoy Kinomann Marcel Emmel weiß, eigentlich wollte Poldi in der Doku ja alles anders machen.
2: Ja, weil er ja diese immer gleichen Fußballer-Dokus so satt hat.
1: Wird die Karriere beleuchtet, Highlights-Videos reingeschnitten, ab und zu mal kommt dann irgendwie was Privates. Da wird jetzt nichts anderes kommen, was man schon kennt. Das ist immer so ein bisschen langweilig.
2: Ja, und naja, wie sag ich's, genau so ist es hier eben aber trotzdem auch aufgebaut. Also thematisch ist es ziemlich klassisch, aber halt mit Prinz Poldi, dem König der One-Liner.
1: Ich habe mit dem Fußball geschlafen, weil er so geil war.
2: Ja, 3 Gags, 1 Elfer und bei ihm hat der Witz 90 Minuten. Kindheit, Karriere, Familie und ganz, ganz viel Zukunft. Ich hatte wirklich das Gefühl, Poldi ist hier eher so als Raumdeuter unterwegs, wie es nach der Karriere eben weitergehen kann.
0: Wobei er ja jetzt auch schon relativ viel am Start hat, ne? Döner, Eis, ein Festival.
2: Ja, und genau darum geht es dann eben auch am meisten. Ich war überrascht, wie verbissen er das macht.
1: Ich will 100, 200 Läden, das ist mein Ziel. Die Überraschung sieht man oft ins Gesicht der Leute. Wenn du sagst, es sind mittlerweile fast 60 Läden, dann sagen die wahrscheinlich, boah, leck mich am Arsch, ne?
2: Ja, es gibt ernste, aber jetzt keine kritischen Momente in dieser Doku. Es ist halt wieder so ein weiterer Imagefilm. Es wird auch schon ganz schön durch die Karriere gehuscht. Es ist aber immer 100% Poldi mit seiner Familie als Herzstück. Seine Tanten, mega.
3: Bei Rudi Feller, ja? Ja, da hat er angefangen. Da waren wir hier fix und fertig.
2: Da steckt so viel Potenzial drin für, keine Ahnung, Keeping Up with the Podolskis. Inhaltlich ist das ganze Ding kein Deep Dive, aber dann doch eben ziemlich unterhaltsam.
0: Könnt ihr ab heute bei Netflix gucken, die Poldi-Doku. Ich bin raus, euch jetzt viel Spaß mit Alex und Enjoy Play.

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2: Seit Wochen gibt es ja Diskussionen darüber, warum der Buckelwal gestorben ist, der bei uns in der Ostsee gestrandet war. Fachleute wollen das jetzt klären. Jenny Kallenbrunnen aus den Enjoy Infos. Was machen die denn?
3: Ja, die obduzieren den Wal jetzt. Also sie schneiden ihn auf und untersuchen ihn. Seit mehr als 2 Wochen liegt er ja schon tot vor einer dänischen Insel. Und Fachleute nehmen jetzt unter anderem DNS-Proben und suchen auch nach Spuren von Fischernetzen. Was da jetzt gerade genau passiert, sagt uns Enjoy-Reporter Sören Gernhardt.
4: Das Team aus Wissenschaftlern und Tierärzten will den Wal zuerst mit einer großen Nadel anstechen. Das ist wichtig, damit Gase aus dem Kadaver entweichen können, so die Experten. Durch diese Fäulnisgase ist das Tier nämlich seit mehreren Tagen fast ballonartig aufgebläht. Das bedeutet Explosionsgefahr. Die Wissenschaftler nähern sich dem Kadaver laut eigener Aussage später nur in Schutzanzügen. Etwa 6 Stunden lang wollen sie dann Organe entnehmen, Körperteile fürs Labor abtrennen und später von der Insel bringen. Mit ersten Ergebnissen rechnen die Experten erst in einigen Tagen.
3: Diebe sind dafür verantwortlich, dass bei der Bahn im Norden heute einiges ziemlich durcheinander geraten ist. Auf der Strecke Hannover-Berlin ist eine Oberleitung kaputt, weil jemand Teile davon geklaut hat, hat die Bahn gesagt. Deshalb kommen Züge heute den ganzen Tag schon später oder fallen komplett aus. Die Bundespolizei ermittelt jetzt in dem Fall. In einigen Geschäften bekommt ihr heute vielleicht nichts und die morgen und Samstag auch nicht. Die Gewerkschaft Verdi hat nämlich heute und bis Samstag wieder zu Warnstreiks im Handel aufgerufen. Dabei geht es um die laufenden Tarifverhandlungen. Beschäftigte im Einzel-, Groß- und Außenhandel sind aufgefordert, nicht zu arbeiten. Betroffen sind unter anderem Kaufland, Aldi und einige Pharma-Großhändler. Ich bin etwas verwirrt, weil das der alte Ton ist, aber es ist gut. Eine Meldung noch.
2: Kann ich dir helfen, Jenny?
3: Nee, es ist gut. Ich bin einfach nur verwirrt, weil es der alte Trennung ist. Das hat mich sehr rausgebracht.
2: Okay, mach einfach weiter, würde ich sagen.
3: Neues Bett. Okay, noch eine Meldung. Das sind war nicht gut Nordischen. Plattdeutsch, also Niederdeutsch, das ist ja eine eigene Sprache. Und die wird jetzt zum ersten Mal zu einem regulären Schulfach an einer Schule in Niedersachsen. Das Land hat beschlossen, dass Niederdeutsch an der Oberschule im Kreis Leer die 2. Fremdsprache werden soll. Die ersten Schüler und Schülerinnen, für die das gilt, sind die nächste. 6. Klasse. 50 Schulen in Niedersachsen setzen sich auch schon für die Sprache ein, seit längerem aber bisher nur in AGs.
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2: Also hier in Hamburg ist vor der Stunde ungefähr mal so die komplette Welt untergegangen, so hat es sich zumindest angefühlt. Richtig Hagel, Gewitter und alles, was dazu gehört. Heute Abend kann das bei euch auch noch so sein. Teilweise im Norden heute Abend auch noch kräftige Gewitter. Ihr müsst auch weiterhin mit Regen und dicken Wolken rechnen. Die aktuellen Temperaturen in Wolfsburg 18 Grad, Neumünster 16 Grad. Morgen startet der Tag erstmal mit etwas Sonne, später dann auch wieder Wolken und Regen, teils mit Gewittern. Dazu morgen bis 17 Grad auf Wangerooge, 18 Grad in Husum und bis 19 Grad in Hannover und Schwerin. Es ist 6:03. Kurzer Blick auf die Autobahnen. Die A1 Osnabrück Richtung Bremen ist zwischen Wildeshausen Nord und Groß-Ippenau wegen Bergungsarbeiten weiterhin gesperrt, dadurch 5 Kilometer Stau. Die Umleitung führt euch über Wildeshausen, Harpstedt und Klein-Ippenau. Dann A1 Osnabrück Richtung Bremen zwischen dem Dreieck Stur und Bremen-Hemelingen. 8 Kilometer Stau vor der Baustelle. Da braucht ihr sehr viel Geduld. Es dauert etwa 1,5 Stunden länger. A1 Bremen-Hamburg in Höhe Posthausen behindert starker Regen eure Sicht. Bitte fahrt da besonders vorsichtig. A1 Bremen Richtung Lübeck zwischen dem Maschener Kreuz und der Norderelbbrücke. 8 Kilometer stockend. A7 Flensburg Richtung Hamburg zwischen dem Dreieck Hamburg-Nordwest und Othmarschen. 5 Kilometer stockend. A7 Hannover Richtung Flensburg zwischen dem Dreieck Hamburg-Südwest und dem Elbtunnel. 7 Kilometer stockend. Die A20 Kreuz Uckermark Richtung Rostock ist zwischen Jarmen und Gützkow nach einem Unfall gesperrt. Denkt da bitte an die Rettungsgasse. Und A27 Bremerhaven Richtung Bremen zwischen Bremerhaven Zentrum und Stotel 4 Kilometer stockend.
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2: Guten Abend. Heute in einer Woche geht's los mit der Fußball-WM und spätestens ab dann werden wir diesen Song hier wahrscheinlich bis zum Erbrechen hören, denn es ist der offizielle WM-Song 2026. Shakira und Burna Boy mit Die Die.

0: Disco Lines, Tina Shay, No Broad Boys hier in Enjoy Play am Donnerstagabend.
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0: Immer um diese Zeit stellen wir euch ja unseren Song des Abends vor. Ein Song, von dem wir glauben, dass ihr ihn unbedingt mal gehört haben solltet. Das ist so eine kleine persönliche Empfehlung von uns für euch. Und heute kommt dieser Song von Ravin Lenae. Die hat zuletzt einiges an neuer Musik veröffentlicht. Und in diesem Zuge hat sie auch gesagt, dass wir alle von ihr immer erwarten können, dass sie musikalisch immer wieder was Neues ausprobiert. Selbst wenn sie nur mal so ein kleines bisschen an den Reglern dreht. Aber sie hat schon den Anspruch, sich nicht zu wiederholen, immer wieder was Neues auszuprobieren. Und sie will lieber mit neuen Dingen vorangehen. Also sie schraubt gerne immer wieder an ihrem Sound und auch ihr neuester Song unterscheidet sich schon wieder ein bisschen von dem, was sie so bisher gemacht hat. Unser Song des Abends heute hier in Enjoy Play, für den ihr wie immer sehr gerne Feedback schicken könnt über den Messenger in der kostenlosen Enjoy App. Uns interessiert ja auch immer, wie findet ihr die Songs, die wir euch so spielen? Also schreibt sehr gerne mal, ist es so euer Sound oder eher weniger? Wir freuen uns über eine kurze Nachricht. Das hier ist unser Song des Abends, Ravin Lenae mit Handle in Enjoy Play.

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1: Um 6:30 mit Jenny Kallenbrunnen. Der Deutsche Wetterdienst warnt weiter vor schweren Gewittern und das überall in Deutschland. Auch Orkane und kurze Tornados sind möglich, heißt es. Und Starkregen mit Hagel. Die Wetterfachleute raten uns, dass wir die offiziellen Warn-Apps im Blick behalten. Der Buckelwal, der in der Ostsee gestrandet war, wird ab jetzt obduziert. Fachleute schneiden ihn auf und untersuchen ihn. Seit mehr als 2 Wochen liegt der Wal ja schon tot vor einer dänischen Insel und Fachleute wollen jetzt rausfinden, woran der Wal genau gestorben ist. Im Fußball sucht der FC St. Pauli nach dem Abstieg aus der ersten Bundesliga einen neuen Trainer. Wie der NDR erfahren hat, trennt sich der Verein von Alexander Blessin. Der hat eigentlich noch 1 Jahr lang Vertrag. Einen Nachfolger hat der Verein noch nicht vorgestellt. Einige Medien berichten aber, dass es der frühere Trainer von Holstein Kiel werden könnte, Marcel Rapp. Und das Wetter, viele Wolken über dem Norden und wie schon gesagt, kann es überall auch mal zu Unwettern kommen bei 15 bis 20 Grad.
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2: Und es ist immer noch einiges los auf den Autobahnen. Die A1 Osnabrück Richtung Bremen ist zwischen Wildeshausen Nord und Groß-Ippena wegen Bergungsarbeiten weiterhin gesperrt. Dadurch 5 Kilometer Stau. Und die Umleitung führt euch über Wildeshausen, Habstedt und Klein-Ippena. Dann A1 Osnabrück Richtung Bremen zwischen dem Dreieck Stur und Bremen-Hemeling. 8 Kilometer Stau vor der Baustelle. Da dauert es etwa eine Dreiviertelstunde länger. A1 Bremen-Hamburg in Höhe Posthausen. Da so starker Regen, dass die Sicht eingeschränkt ist. Bitte fahrt vorsichtig. A1 Bremen Richtung Lübeck zwischen dem Maschener Kreuz und der Norderelbbrücke 8 Kilometer stockend. A7 Flensburg Richtung Hamburg zwischen dem Dreieck Hamburg Nordwest und Othmarschen 5 Kilometer stockend. A7 Hannover Richtung Flensburg zwischen dem Dreieck Hamburg Südwest und dem Elbtunnel 7 Kilometer stockend. Und die A20 Kreuz Uckermark Richtung Rostock ist zwischen Jamen und Gützkow nach einem Unfall gesperrt. Denkt da bitte an die Rettungsgasse.
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0: Bruno Mars ist das in Enjoy Play. Seit vergangener Woche ist ja die neue Single von Ariana Grande draußen. That I made you love me. Und auf Instagram hat sie jetzt gezeigt, also Ariana Grande, wie so ein Song entsteht oder zumindest entstehen kann. Und zwar so ganz casual, mitten in der Nacht, da hatte Ariana plötzlich eine Eingebung. Und dann hat sie diese Sprachnemo hier für ihr Team aufgenommen.
1: So I have a very rough lyric. Okay. Here goes. Hi. 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
0: Ja, da hat sie dann irgendwann nach Mitternacht diese Sprachmemo in irgendeine Producer-Team-WhatsApp-Gruppe gehauen. Und dann ist aus dieser nächtlichen Idee wirklich nach einiger Zeit ihr neuer Song entstanden. So kann es halt auch gehen. Einfach mal nachts ein bisschen vor sich hin summen und am Ende wird ein Song draus, der auf der ganzen Welt läuft. Schon krass, worüber sich MusikerInnen nachts so Gedanken machen, aber es kann eben sehr gut funktionieren, wie wir hier am Beispiel von Ariana Grande sehen. Wir hören den Song jetzt auch, der aus dieser kleinen Sprachmemo entstanden ist. Das hier ist Ariana Grande mit neuer Musik. Hate That I Made You Love Me.

0: nach Berlin.
1: Chapo 102, Gustav, die 102 Boys mit Warschau. Hier in Enjoy Play, eurer Show für neue Musik. Gleich für euch die Enjoy Infos und bis dahin unter anderem noch Alok und Khalid mit Dive Into Me.

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1: Um 19 Uhr mit Juliette Groß. Bundesgesundheitsministerin Warken will Geld bei den Pflegekassen einsparen. Menschen, die Leistungen aus der Pflegeversicherung bekommen wollen, könnten es deshalb künftig schwerer haben. Aus der NDR-Nachrichtenredaktion Mareike Markosch.
2: Unter anderem sollen die Pflegegrade neu definiert werden. Das bedeutet, Menschen müssen mehr Einschränkungen haben, bevor sie in einen bestimmten Pflegegrad eingestuft werden. Außerdem soll es länger dauern, bis die Pflegekassen Zuschüsse zum Eigenanteil zahlen, wenn Menschen in Heimen gepflegt werden. Auf der anderen Seite sollen die Einnahmen bei der Pflegeversicherung steigen. Beispielsweise sollen Menschen ohne Kinder und Menschen, die viel Geld verdienen, in Zukunft höhere Beiträge zahlen. Wenn das Kabinett den Änderungen zustimmt, könnten sie ab 2027 gelten.
1: Die EU will schon diesen Monat Beitrittsverhandlungen mit der Ukraine beginnen. Eigentlich hätten sie schon vor 2 Jahren starten können, bislang hat aber Ungarn den Prozess blockiert. Aus Brüssel, Sabrina Fritz.
3: Insgesamt sind die Verhandlungen in 6 Kapitel eingeteilt, darunter Wirtschaft, Außenpolitik und Justizsysteme. Darin muss die Ukraine nachweisen, dass ihr Rechtssystem und ihre öffentliche Verwaltung den EU-Standards entsprechen. Das Ergebnis muss dann von allen EU-Mitgliedstaaten bestätigt werden. Der ukrainische Regierungschef Zelensky hat immer wieder einen Beitritt seines Landes zur EU als überlebenswichtig bezeichnet, vor allem als Schutz vor Russland. Experten gehen dennoch davon aus, dass der gesamte Prozess mehrere Jahre dauern kann und ein Erfolg nicht garantiert ist.
1: Der Bahnverkehr zwischen Hannover und Berlin normalisiert sich nach einem Schaden an der Oberleitung offenbar wieder. Laut Deutscher Bahn sind die Reparaturen auf einem Gleis abgeschlossen. Einige Züge können demnach wieder regulär fahren. An einem zweiten Gleis dauerten die Arbeiten an, so die Bahn. Es müsse weiterhin mit Verzögerungen gerechnet werden. Seit der Nacht sind der Fernverkehr und der Regionalverkehr auf der Strecke beeinträchtigt. Grund ist ein Oberleitungsschaden im Osten von Hannover. Auf der dänischen Ostseeinsel Anholt hat die Obduktion des verendeten Buckelwals begonnen. Experten in Schutzanzügen haben das Tier vermessen und den gelbbräunlichen Kadaver aufgeschnitten und zerteilt. Beobachter durften die Obduktion in einem abgesperrten Bereich aus der Ferne verfolgen. Der Wal lag lange vor der Insel Pöhl in Mecklenburg-Vorpommern und wurde dann von einer privaten Initiative ins Skagerrak gebracht. In dänischen Gewässern starb das Tier. Woran es gestorben ist, soll durch die Obduktion geklärt werden.
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4: Ja, teilweise ein richtig ungemütlicher Abend mit dichten Wolken und vor allem auch immer wieder Regen und Gewitter. Also wenn ihr unterwegs seid noch, passt gut auf euch auf. Morgen startet der Tag erstmal mit etwas Sonne, später dann auch wieder Wolken und Regen, teils mit Gewittern. Dazu morgen bis 17 Grad auf Wangerooge, 18 Grad in Husum und bis 19 Grad morgen in Hannover und Schwerin. Es ist 7:03. Ist noch einiges los auf den Autobahnen. A1 Osnabrück Richtung Bremen. Zwischen dem Dreieck Stur und Bremen-Hemeling 8 Kilometer Stau vor der Baustelle. Da braucht ihr etwa eine Dreiviertelstunde länger. Dann A1 Bremen Richtung Lübeck zwischen dem Maschener Kreuz und der Norderelbbrücke 8 Kilometer stockend. A2 Hannover Richtung Dortmund zwischen Garbsen und Bad Nenndorf 11 Kilometer Stau. A7 Flensburg Richtung Hamburg zwischen Hamburg-Volkspark und Othmarschen 3 Kilometer stockend. Die A7 Kassel Richtung Hannover ist zwischen Nörten-Hardenberg und Nordheim-West nach einem Unfall gesperrt. A7 Hannover Richtung Flensburg zwischen dem Dreieck Hamburg-Südwest und dem Elbtunnel 7 Kilometer stockend. A20 Kreuz Uckermark Richtung Rostock ist zwischen Jamen und Gützkow nach einem Unfall gesperrt. Denkt da an die Rettungsgasse. Und A27 Bremen Richtung Bremerhaven zwischen Stotel und Bremerhaven-Geestemünde 3 Kilometer Stau.
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4: Guten Abend, ich hoffe, ihr kommt einigermaßen gut und sicher nach Hause bei all dem Regen und dem ganzen Stau. Also Enjoy ist auf jeden Fall an eurer Seite. Ich hoffe, ihr habt möglichst einen entspannten und guten Abend.
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0: Wir stellen euch hier in Enjoy Play ja auch immer wieder Newcomerinnen und Newcomer aus dem Norden vor. Und jetzt kommen wir zu einer Künstlerin aus Hamburg.
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0: So, als alter Indie-Boy war ich schon sehr, sehr früh Fan vom Sound von dieser Frau hier, Brockhoff. Ja, dahinter steckt Lina Brockhoff aus Hamburg. 4 Jahre ist es jetzt schon her, dass sie ihre erste EP Sharks veröffentlicht hat, mit diesem Titel hier drauf. Und danach hat sie weiterhin regelmäßig Musik veröffentlicht. Aber erst jetzt ist endlich ihr Debütalbum fertig mit dem Titel Easy Peeler. Morgen wird es erscheinen. Und Lina Brockhoff hat mich vorher hier im Enjoy-Studio zum Interview besucht. Und ich wollte erstmal von ihr wissen, warum es denn eigentlich so lange gedauert hat bis zum ersten Album.
2: Also ich habe ja 2 EPs veröffentlicht und danach, obwohl da auch schon immer der Plan war, ein Album zu machen, aber ich wollte mir einfach Zeit nehmen fürs Album und auch Raum nehmen. Also ich habe die ersten 2, 3 Jahre, seitdem ich als Brockhoff Musik veröffentlicht habe, sehr viel getourt und halt parallel noch so einzelne Songs und EPs released und habe gemerkt, irgendwie um ein Album zu machen, brauche ich einfach mehr Space und mehr Zeit und auch so ein bisschen abgeschottet von irgendwie nicht, dass ich parallel noch irgendwas release oder auf Tour bin oder so. Und die habe ich mir dann genommen und deswegen hat es dann irgendwie so lange gedauert.
0: Lass uns mal konkret aufs Album kommen, Easy Peeler. Ich meine, eigentlich fragt man nicht nach Albumtiteln, das ist so ein bisschen witzlos. Aber in dem Fall muss ich schon mal danach fragen. Also es geht ja um dieses Bild mit der Clementine. Also ja, Easy Peeler ist ein Begriff für Clementine, ne?
2: Genau, für Clementine-Arten, die sich leicht schälen lassen, so leicht pellen lassen.
0: Und da muss ich halt schon mal fragen, also was hat es damit auf sich?
2: Voll, also ich bin auf den Begriff in einem Song von der Band Flight aus London gestoßen und habe das dann selber auch gegoogelt, also ich wusste das auch nicht direkt, dass das so dafür auch steht, aber es war auch, es ist auch in dem Song schon sinnbildlich einfach für so eine gewisse Sensibilität gemeint und ich fand das einfach so eine schöne, fand es einfach sehr, eine sehr schöne Metapher. Also ich habe durch den Begriff auch irgendwie dann für mich so diese Eigenschaften wie so sehr emotional zu sein, sehr sensibel zu sein, als was Positives irgendwie lernen können, dass das was Positives ist und mir nicht immer nur im Weg stehen muss.
0: Ich würde gerne über einen Song sprechen, den du schon veröffentlicht hast, Front Row. Also es geht ja da so ein bisschen um dieses Gefühl, du hast gerade das Wort benutzt, ausgeliefert sein, wenn man auf die Bühne geht und dann diese Herausforderung, auf der Bühne zu stehen, ins Publikum zu gucken und da vor den Leuten zu spielen. Oder erklär es nochmal in deinen eigenen Worten, worum geht's?
2: Front Row ist ein bisschen die Story. Es gab immer in meinen Teenie-Lieblingsfilmen wie Hannah Montana, Camp Rock, in diesen Musik-Highschool-mäßigen Filmen gab es immer diese eine Szene, wo die Hauptperson auf der Bühne steht und einen Song performt und auf einmal ist dann so die Person, über die der Song ist, ist dann im Publikum. Das ist natürlich mega romantisch immer gewesen. Da war ich wirklich obsessed mit als Kind.
0: Ist dir das mal passiert?
2: Das... einmal ist es schon passiert. und ich finde diesen Moment irgendwie so spannend und habe darüber irgendwie nachgedacht, weil als Kind habe ich davon immer geträumt, dass mir das sowas passiert. Und es war natürlich mega aufregend und romantisch. Und jetzt, wo ich das wirklich mache, also regelmäßig auf Bühnen stehen und Songs über auch private Storys sozusagen performe, es ist einfach nur mega scary und darüber habe ich diesen Song geschrieben. Es geht auch ein bisschen um Lampenfieber und eben um darum, irgendwie Songs vor bekannten Leuten zu performen. Genau.
0: Und jetzt hören wir natürlich auch genau diesen Song. Das ist Front Row von Brockhoff. Musik aus Hamburg hier für euch in Enjoy Play.

Das ist Brockhoff mit Front Row von ihrem Debütalbum Easy Peeler, was morgen erscheint. Musik aus Hamburg war das. Ihr hört Enjoy Play jetzt mit Olga Miko. 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

Alex Warren mit Fever Dream und Alex hat das Geheimnis, von dem er die letzten Tage auf Social Media gesprochen hat, jetzt auch gelüftet. Es wird ein neues Album geben. Am 28. August kommt es raus. Wild Child wird's heißen. Und morgen kommt schon eine neue Single, die klingt so. Passenger heißt sein ganz neuer Song, wie gesagt, kommt morgen raus. Und hört ihr dann direkt auch in voller Länge morgen früh um 7:45 in eurer Enjoy Morning Show.

0: Lady Gaga und Doechii hier in Enjoy Play um 7:30. Kurzer Blick auf die Autobahn. A2 Hannover Richtung Dortmund zwischen Garbsen und Bad Nenndorf. 11 Kilometer Stau. Die A7 Kassel Richtung Hannover ist zwischen Nörten-Hardenberg und Nordheim-West nach einem Unfall gesperrt. A7 Hannover Richtung Flensburg zwischen Hamburg-Heimfeld und dem Elbtunnel 5 Kilometer stockend. Und die A20 Kreuz-Uckermark Richtung Rostock ist zwischen Jamen und Gützkow nach einem Unfall gesperrt. Denkt da bitte an die Rettungsgasse.
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Ihr hört Enjoy Play am Donnerstagabend. Jetzt mit neuer Musik von Christus Randy. Good Old Days heißt dieser Track hier. 20 vor 8.

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Loy mit Red Eyes hier in Enjoy Play. Und Loy ist ja eine von diesen Künstlerinnen, denen das Schicksal ereilt hat, ja, was viele ereilt, die jetzt nicht vielleicht zu der absoluten Top-Top-Star-Liga gehören, denn sie musste ihre Tour absagen, die für Herbst geplant war, und zwar weil einfach nicht genug Tickets verkauft wurden. Das ist ja wirklich ein Problem, mit dem viele Künstlerinnen und Künstler zu tun haben, die jetzt, wie gesagt, nicht so in der allerersten Liga spielen. Ja, die Tourtickets oder beziehungsweise Konzerttickets sind unheimlich teuer geworden. Es kann sich bei weitem nicht mehr jeder leisten. Und das hat Loy eben auch gemerkt und musste dann die Tour absagen, weil es einfach zu wenig war, was da verkauft wurde. Herber Rückschlag für sie, auf jeden Fall bitter. Enjoy Play, jetzt mit Bless, Terms and Conditions hier am Donnerstagabend.

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1: Um 20 Uhr mit Juliette Groß. Bundesgesundheitsministerin Warken will Geld bei den Pflegekassen einsparen. Menschen, die Leistungen aus der Pflegeversicherung bekommen wollen, könnten es deshalb künftig schwerer haben. Aus der NDR-Nachrichtenredaktion Mareike Makosch.
2: Unter anderem sollen die Pflegegrade neu definiert werden. Das bedeutet, Menschen müssen mehr Einschränkungen haben, bevor sie in einen bestimmten Pflegegrad eingestuft werden. Außerdem soll es länger dauern, bis die Pflegekassen Zuschüsse zum Eigenanteil zahlen, wenn Menschen in Heimen gepflegt werden. Auf der anderen Seite sollen die Einnahmen bei der Pflegeversicherung steigen. Beispielsweise sollen Menschen ohne Kinder und Menschen, die viel Geld verdienen, in Zukunft höhere Beiträge zahlen. Wenn das Kabinett den Änderungen zustimmt, könnten sie ab 2027 gelten.
1: Der Bahnverkehr zwischen Hannover und Berlin normalisiert sich nach einem Schaden an der Oberleitung offenbar wieder. Laut Deutscher Bahn sind die Reparaturen auf einem Gleis abgeschlossen. Einige Züge können demnach wieder regulär fahren. An einem zweiten Gleis dauerten die Arbeiten an, so die Bahn. Es müsse weiterhin mit Verzögerungen gerechnet werden. Seit der Nacht sind der Fernverkehr und der Regionalverkehr auf der Strecke beeinträchtigt. Grund ist ein Oberleitungsschaden im Osten von Hannover. Die Bahn geht davon aus, dass Unbekannte dort Teile der Oberleitung gestohlen haben. Auf der dänischen Ostseeinsel Anholt hat die Obduktion des verendeten Buckelwals begonnen. Experten in Schutzanzügen haben das Tier vermessen und den gelbbräunlichen Kadaver aufgeschnitten und zerteilt. Beobachter durften die Obduktion in einem abgesperrten Bereich aus der Ferne verfolgen. Der Wal lag lange vor der Insel Pöhl in Mecklenburg-Vorpommern und wurde dann von einer privaten Initiative ins Skagerrak gebracht. In dänischen Gewässern starb das Tier. Woran es gestorben ist, soll durch die Obduktion geklärt werden. Der FC St. Pauli hat sich von Trainer Alexander Blessin getrennt. Das gab der Club 19 Tage nach dem Abstieg aus der Fußball-Bundesliga bekannt. Aus Hamburg, Jörg Naroska.
3: Wir sind zu der Überzeugung gekommen, dass ein frischer Start in diesem Sommer der richtige Weg ist, sagt St. Paulis Vereinspräsident Uke Göttlich zur Trennung von Trainer Alexander Blessin. Man habe es sich nicht leicht gemacht, es gehöre aber zum Geschäft, dass sich Wege trennen, wenn neue Impulse notwendig sind. Für diese Impulse könnte am Millerntor künftig Marcel Rapp sorgen. Der ehemalige Trainer von Holstein Kiel gilt als großer Favorit auf die Nachfolge von Blessin. St. Pauli will seinen neuen Trainer für die kommende Saison möglichst schnell präsentieren.
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4: Ja, mitunter heute Abend noch dicke Wolken und auch immer wieder Regen und auch Gewitter sind noch möglich. Morgen startet der Tag insgesamt erstmal mit etwas Sonne, später dann aber auch wieder Wolken und Regen, teils auch mit Gewittern. Dazu morgen bis 17 Grad auf Wangerooge, 18 Grad in Husum und bis 19 Grad morgen in Hannover und Schwerin. 8:03, zwei Meldungen gibt's noch von den Autobahnen A7 Hannover Richtung Flensburg zwischen Hamburg-Heimfeld und dem Elbtunnel 5 Kilometer stockend und die A20 Kreuz Uckermark Richtung Rostock. Die ist zwischen Jarmen und Gützkow gesperrt und zwar nach einem Unfall.
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4: Und mit Musik von With the MC, Wait for You. Schönen guten Abend.

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1: Leonie mit Don't Worry hier in Enjoy Play. Nicht mehr lange hin, noch etwas über eine Woche. Nächsten Freitag kommt das neue Album von Bebe Rexha raus, Dirty Blonde. Und das hier ist ein Vorbote darauf, zusammen mit David Guetta. Sad Girls heißt dieser Song. Bebe Rexha.

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1: Und ihr hört einen Beitrag von Klaus Böllert für die katholische Kirche.
2: Manchmal funktioniert das Gehirn ja so. Es verknüpft Dinge, die wenig miteinander zu tun haben. Die Sonne scheint und erinnert mich an den Urlaub. Ich sehe eine Katze und denke daran, dass ich das Vogelfutter nachfüllen muss. So etwas. So ging es mir, als ich Feiern mit Versprich mir gehört habe.
3: Versprich mir einfach, dass du bei mir bleibst.
2: Mir als Radiokirchenmensch ist da diese Rede von Jesus in den Kopf geschossen. Bleibt in meiner Liebe. Dies habe ich euch gesagt, damit meine Freude in euch ist und damit eure Freude vollkommen wird. Das ist mein Gebot, dass ihr einander liebt, so wie ich euch geliebt habe. Ja, das hatte Feiern nicht im Sinn, aber es gibt eine Verknüpfung. Ich finde, die Liebe zwischen zwei Menschen macht das Leben schöner und in Gottes Liebe zu leben auch.
1: Und das war ein Beitrag von Klaus Böllert für die katholische Kirche.
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0: Es ist 8:30. Eine Meldung gibt es von den Autobahnen. Die A20 Kreuz Uckermark Richtung Rostock ist zwischen Jarmen und Gützkow nach einem Unfall gesperrt. Das war's schon.
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2: Niall Horan hat eine tiefe Verbindung zu dir, denn Niall Horans Bruder heißt auch Greg.
3: Nein!
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1: Ja, und immer um diese Zeit stellen wir euch ja unseren Song des Abends vor. Es ist immer ein Song, von dem wir glauben, dass ihr ihn unbedingt mal hören solltet. Also es ist so eine kleine persönliche Empfehlung von uns für euch. Und heute kommt dieser Song des Abends von Raven Lanay. Die hat zuletzt einiges an neuer Musik veröffentlicht und in diesem Zuge hat sie auch gesagt, dass wir alle von ihr immer erwarten können, dass sie musikalisch immer wieder was Neues ausprobiert. Selbst wenn sie nur mal so ein bisschen an den Reglern dreht, aber Raven Lanay hat keine Lust auf Wiederholungen, will lieber immer wieder mit neuen Dingen vorangehen. Also sie schraubt immer wieder an ihrem Sound und auch ihr neuester Song unterscheidet sich wieder mal von dem, was wir so bisher von ihr kennen. Unser Song des Abends heute hier in Enjoy Play, für den ihr sehr gerne wieder Feedback schicken könnt über den Messenger in der kostenlosen Enjoy App. Das hier ist Raven Lanay.

0: gerade mal 18 Jahre alt ist dieser Typ.
1: Ich brauch nur dich.
0: Young Pep.
1: Ja, ich brauch nur dich. Ja,
0: haben wir hier gehört mit 1000 Tage. Und er ist ja in der vergangenen Zeit doch sehr durchgestartet, dieser Leipziger Junge, der wirklich mit seinen Stories vom Großwerden in Leipzig, Plackwitz, irgendwo so zwischen Bolzplatz und Plattenbau, ganz schön viel Erfolg hat. Also es ist hat gerade einen wirklich guten Lauf, Young Pep hier mit 1000 Tage gehört. Das war Enjoy Play für heute. Ich bin Alex, wünsche euch noch einen schönen Donnerstagabend. Wenn ihr mögt, hören wir uns morgen wieder am Freitag, dann am New Music Friday. Also morgen Abend dann ganz, ganz viel tagesfrische Alex Musik. Bis morgen, macht's gut, ciao.
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5: Um 21 Uhr mit Juliette Groß. Gesundheitsministerin Warken hat ein Konzept vorgestellt, wie die Pflegeversicherung finanziell auf gesunde Füße gestellt werden soll. Geplant sind Mehreinnahmen und Ausgabenkürzungen. Heimbewohner, Besserverdienende und Menschen ohne Kinder sollen stärker belastet werden. Die Voraussetzungen für Pflegeeinstufungen sollen verschärft und mehr für die Vorbeugung gegen Pflegebedürftigkeit getan werden. So sollen Milliardenlücken geschlossen und Beitragserhöhungen vermieden werden. Der Entwurf wird jetzt innerhalb der Bundesregierung beraten. Deutschland muss auch abgelehnten Asylbewerbern, für die ein anderes EU-Land zuständig ist, einen angemessenen Lebensstandard ermöglichen. Das hat der Europäische Gerichtshof in Luxemburg entschieden. Die Bundesregierung reagiert verhalten. Aus Berlin, Philipp Eckstein.
6: Bundesinnenminister Alexander Dobrindt räumt ein, Leistungskürzungen werden durch das Urteil erschwert. Zugleich betont der CSU-Politiker, die Entscheidung des EuGH werde jetzt im Detail geprüft und das werde eine Weile dauern. Auch das Arbeits- und Sozialministerium hat eine Prüfung angekündigt. Dabei soll geklärt werden, ob deutsche Gesetze oder die Rechtspraxis angepasst werden müssen. Und zwar bei sogenannten Dublin-Fällen, also Asylsuchenden, für die ein anderer Staat zuständig ist.
5: Bei einem Zwischenfall mit einer Lufthansa-Maschine am Frankfurter Flughafen sind mehreren Mitarbeiter verletzt worden. Nach Angaben der Fluggesellschaft klappte bei einer Boeing 787 vor dem Boarding plötzlich das Bugfahrwerk ein und der vordere Teil der Maschine sackte auf den Boden. Laut Lufthansa befanden sich zu dem Zeitpunkt ausschließlich Beschäftigte an Bord. Passagiere waren noch nicht eingestiegen. Mehrere Menschen seien mit Verletzungen ins Krankenhaus gebracht worden. Wie es zu dem Zwischenfall kam, ist noch unklar. Eine Woche vor dem Start der Fußball-Weltmeisterschaft in Mexiko eskalieren dort Proteste von Lehrern. Die Gewerkschaft fordert deutlich höhere Gehälter. Die Regierung hatte zuletzt 9% mehr angeboten. Eine Einigung gibt es bislang nicht. Aus Mexiko-Stadt, Anne Dämmer.
7: Demonstranten rannten mit abgebrochenen Laternenstangen gegen die Eingänge des Bildungsministeriums in Mexiko-Stadt, warfen Fensterscheiben ein und schossen Feuerwerkskörper auf die Einsatzkräfte ab, wie lokale Medien berichteten. Die Polizei reagierte mit Tränengas. Die mexikanische Präsidentin Claudia Sheinbaum lehnt ein hartes Vorgehen gegen die Protestierenden ab. Die Lehrer drohen nun mit Massenprotesten rund um die Eröffnung der WM am 11. Juni. Darunter beim Auftaktspiel Mexiko gegen Südafrika im Aztekenstadion.
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8: Morgen geht der Tag erstmal mit etwas Sonne los, später dann wieder Wolken und Regen, teils auch mit Gewittern. Dazu morgen bis 17 Grad auf Wangerooge, 18 Grad in Husum und bis 19 Grad in Hannover und Schwerin. Es ist 9:03. Eine Meldung noch von den Autobahnen, die übrig ist. Die A20 Kreuz Uckermark Richtung Rostock ist zwischen Jamen und Gützkow nach einem Unfall gesperrt.
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1: Um 22 Uhr mit Juliette Groß. Sozialverbände und Gewerkschaften haben die Pläne von Bundesgesundheitsministerin Warken für eine Pflegereform kritisiert. Das Vorhaben der CDU-Politikerin gehe vor allem zulasten von Pflegebedürftigen und Angehörigen, so der Tenor. Aus der Nachrichtenredaktion Volko Damm.
2: Die Pläne von Warken sehen Mehreinnahmen und Ausgabenkürzungen für die Pflegeversicherung vor. Dafür sollen Heimbewohner, Besserverdienende und Menschen ohne Kinder stärker belastet werden. Von einer Bankrotterklärung der Sozialpolitik etwa sprach der Hauptgeschäftsführer des Arbeiter-Samariter-Bundes, Fichtmüller, in den Funke-Zeitungen. Mit Blick auf steigende Eigenanteile für Pflegebedürftige sagte er, dieser Kurs beschädige die Solidarität im Land nachhaltig. Deutliche Worte wählte auch die Chefin des Deutschen Gewerkschaftsbundes, Fahimi. Warkens Pläne seien reiner Zynismus und eine Zerstörungsreform der Pflegeversicherung.
1: Die Taliban erhöhen nach Informationen des NDR den Druck auf die Bundesregierung, um weitere eigene Diplomaten nach Deutschland entsenden zu können. Ein bereits angesetzter Abschiebeflug nach Afghanistan wurde demnach vorerst abgesagt. Aus Hamburg Peter Hornung.
3: Am Donnerstag vergangener Woche hätte NDR-Recherchen zufolge eine Maschine Richtung Kabul abheben sollen. An Bord Afghanen, die abgeschoben werden sollten. Die für ihre Begleitung vorgesehenen Bundespolizisten hätten sogar bereits afghanische Visa gehabt. Doch die Taliban ließen den Flug schon im Vorfeld absagen. Das erfuhr der NDR aus Diplomatenkreisen. Die Bundesregierung werde praktisch erpresst, hieß es. Der Hintergrund? Die Radikal-Islamisten wollen noch mehr eigene Diplomaten nach Deutschland schicken. Bisher sind 2 Taliban-Vertreter akkreditiert, in Berlin und in Bonn.
1: Der Bahnverkehr zwischen Hannover und Berlin normalisiert sich nach einem Schaden an der Oberleitung wieder. Laut Deutscher Bahn sind die Reparaturen auf einem Gleis abgeschlossen. An einem zweiten Gleis dauerten die Arbeiten an, so die Bahn. Deshalb müsse weiter mit Verzögerungen gerechnet werden. Seit der Nacht sind der Fernverkehr und der Regionalverkehr auf der Strecke wegen einer beschädigten Oberleitung beeinträchtigt. Bei einem Zwischenfall mit einer Lufthansa-Maschine am Frankfurter Flughafen sind mehrere Mitarbeiter verletzt worden. Nach Angaben der Fluggesellschaft klappte bei einer Boeing 787 vor dem Boarding plötzlich das Bugfahrwerk ein und der vordere Teil der Maschine sackte auf den Boden. Laut Lufthansa befanden sich zu dem Zeitpunkt ausschließlich Beschäftigte an Bord. Die Ursache für den Vorfall ist unklar. Das waren die Nachrichten. Das Wetter in Deutschland. In der Nacht oft trocken, im Südosten gebietsweise Regen, Tiefstwerte 14 bis 6 Grad. Morgen gebietsweise länger trocken, von Westen her Schauer, vereinzelt kräftige Gewitter, Höchstwerte 16 bis 22 Grad. Am Samstag freundliche Abschnitte, von Südwesten her Schauer und einzelne Gewitter, 18 bis 25 Grad. Es ist 22.03 Uhr.
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1: Die A7 Kassel Richtung Hannover ist zwischen Hedemünden und Dreieck Drammetal nach einem Unfall gesperrt. Die A20 Kreuz Uckermark Richtung Rostock zwischen Jarmen und Gützkow ist nach einem Unfall gesperrt. Wir wünschen eine gute und sichere Fahrt.
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1: Um 23 Uhr mit Juliette Groß. Sozialverbände und Gewerkschaften haben die Pläne von Bundesgesundheitsministerin Warken für eine Pflegereform kritisiert. Das Vorhaben der CDU-Politikerin gehe vor allem zulasten von Pflegebedürftigen und Angehörigen, so der Tenor. Aus der Nachrichtenredaktion Volker Damm.
2: Die Pläne von Warken sehen Mehreinnahmen und Ausgabenkürzungen für die Pflegeversicherung vor. Dafür sollen Heimbewohner, Besserverdienende und Menschen ohne Kinder stärker belastet werden. Von einer Bankrotterklärung der Sozialpolitik etwa sprach der Hauptgeschäftsführer des Arbeiter-Samariter-Bundes, Fichtmüller, in den Funke-Zeitungen. Mit Blick auf steigende Eigenanteile für Pflegebedürftige sagte er, dieser Kurs beschädige die Solidarität im Land nachhaltig. Deutliche Worte wählte auch die Chefin des Deutschen Gewerkschaftsbundes Fahimi. Warkens Pläne seien reiner Zynismus und eine Zerstörungsreform der Pflegeversicherung.
1: Ein Reparaturstau wegen fehlender Ersatzteile für wichtige Waffensysteme gefährdet anscheinend die Einsatzfähigkeit der Bundeswehr. Das geht nach Informationen von NDR, WDR und Süddeutscher Zeitung aus einem internen Bericht des wichtigsten Reparaturdienstleisters des Heeres hervor. Aus Köln, Jana Heck.
3: Insidern zufolge sollen im Mai 2026 nur etwa die Hälfte der Schützenpanzer Marder, des Radpanzers Boxer oder der Panzerhaubitze 2000 einsatzbereit gewesen sein. Dafür soll es dem Bericht zufolge einen weiteren Grund geben. Unklare Zuständigkeiten zwischen der Instandsetzungsfirma und dem Bundesverteidigungsministerium. All das führe dazu, dass die bundeseigene Firma, die Hill GmbH, mit dringenden Reparaturen nicht hinterherkomme. Das könnte Folgen haben. Im Ernstfall könnte Deutschland sich womöglich nur eingeschränkt verteidigen. Auch könnte die Bundeswehr Bündnisverpflichtungen möglicherweise nicht mehr verlässlich erfüllen.
1: Bei einem Zwischenfall mit einer Lufthansa-Maschine am Frankfurter Flughafen sind mehrere Mitarbeiter verletzt worden. Nach Angaben der Fluggesellschaft klappte bei einer Boeing 787 vor dem Boarding plötzlich das Bugfahrwerk ein und der vordere Teil der Maschine sackte auf den Boden. Laut Lufthansa befanden sich zu dem Zeitpunkt ausschließlich Beschäftigte an Bord. Die Ursache für den Vorfall ist unklar. Der Bahnverkehr zwischen Hannover und Berlin normalisiert sich nach einem Oberleitungsschaden. Laut Deutscher Bahn sind die Reparaturen auf einem Gleis abgeschlossen. An einem zweiten Gleis dauern die Arbeiten an. Es müsse weiter mit Verzögerungen gerechnet werden. Seit heute früh waren der Fernverkehr und der Regionalverkehr auf der Strecke beeinträchtigt. Grund ist eine beschädigte Oberleitung bei Hannover. Das waren die Nachrichten. Das Wetter in Deutschland. In der Nacht oft trocken, im Südosten gebietsweise Regen, Tiefstwerte 14 bis 6 Grad. Morgen gebietsweise länger trocken, von Westen her Schauer, vereinzelt kräftige Gewitter, Höchstwerte 16 bis 22 Grad. Am Samstag freundliche Abschnitte von Südwesten, Schauer und einzelne Gewitter. Es ist 23.03 Uhr.
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1: Die A20 Kreuz Uckermark Richtung Rostock ist zwischen Jahrmen und Gützkow nach einem Unfall gesperrt. Eine sichere und eine gute Fahrt.
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1: Um 0 Uhr mit Wolfgang Berger. In Frankreich ist der als Maskenmann bekannte Serientäter zu lebenslanger Haft verurteilt worden. Der Mann hatte auch in Norddeutschland 3 Kinder getötet. Ein französisches Gericht sprach ihn jetzt schuldig, im Jahr 2004 einen 10-jährigen Jungen ermordet zu haben. Aus der Nachrichtenredaktion Sven Weingärtner.
2: Der 10 Jahre alte Jonathan wurde damals aus einem Schullandheim in Westfrankreich entführt. Seine Leiche trieb Wochen später in einem nicht weit entfernten Teich. Die französische Generalstaatsanwaltschaft hatte keine Zweifel an der Schuld des heute 55-jährigen Angeklagten. Er selbst hatte die Tat abgestritten. Der aus Bremen stammende Pädagoge war schon 2012 vom Landgericht Stade wegen der Morde an 3 Jungen zu lebenslanger Haft verurteilt worden. Etliche Jahre schlich Martin N. sich nachts und mit einer Sturmhaube maskiert in Schullandheime, Zeltlager und Privathäuser, um Jungen zu missbrauchen.
1: Der ukrainische Präsident Selenskyj hat Russlands Staatschef Putin in einem offenen Brief ein Treffen vorgeschlagen. Dort soll über ein Ende des Krieges beraten werden. Auch Putin äußerte sich, und zwar beim Wirtschaftsforum in St. Petersburg. Er erklärte sich zu einer diplomatischen Lösung des Konflikts bereit. Eine Voraussetzung sei, dass die Ukraine die Region Donbass vollständig an Russland abtrete. Sozialverbände und Gewerkschaften haben die Pläne von Bundesgesundheitsministerin Warken für eine Pflegereform kritisiert. Das Vorhaben der CDU-Politikerin gehe vor allem zu Lasten von Pflegebedürftigen und Angehörigen. Aus der Nachrichtenredaktion Volko Damm.
3: Die Pläne von Warken sehen Mehreinnahmen und Ausgabenkürzungen für die Pflegeversicherung vor. Dafür sollen Heimbewohner, Besserverdienende und Menschen ohne Kinder stärker belastet werden. Von einer Bankrotterklärung der Sozialpolitik etwa sprach der Hauptgeschäftsführer des Arbeiter-Samariter-Bundes, Fichtmüller, in den Funke-Zeitungen. Mit Blick auf steigende Eigenanteile für Pflegebedürftige sagte er, dieser Kurs beschädige die Solidarität im Land nachhaltig. Deutliche Worte wählte auch die Chefin des Deutschen Gewerkschaftsbundes, Fahimi. Warkens Pläne seien reiner Zynismus und eine Zerstörungsreform der Pflegeversicherung.
1: Der Bahnverkehr zwischen Hannover und Berlin normalisiert sich nach einem Oberleitungsschaden wieder. Laut Bahn sind die Reparaturen auf einem Gleis abgeschlossen. An einem zweiten Gleis dauern die Arbeiten an. Es muss weiter mit Verzögerungen gerechnet werden. Seit gestern früh waren der Fernverkehr und der Regionalverkehr zwischen Berlin und Hannover beeinträchtigt. Grund ist eine kaputte Oberleitung im Osten von Hannover. Das waren die Nachrichten. Das Wetter in Deutschland. Tagsüber länger trocken, zwischendurch aber auch Schauer, 18 bis 21 Grad. Am Samstag vor allem im Osten Sonne, ansonsten auch Wolken und kurze Schauer, aber meistens trocken, 19 bis 24 Grad. Und auch Sonntag gibt es Sonne und Wolken im Wechsel, im Norden selten Schauer, 16 bis 23 Grad. Es ist 0:03 Uhr.
4: Die junge Nacht, wir schauen auf die Straßen A2 Hannover Richtung Dortmund. Zwischen Garbsen und Bad Nenndorf haben wir noch 2 Kilometer Stau. Die A96 Lindau Richtung München ist zwischen München-Leim und Sendling wegen Brückenarbeiten in beiden Richtungen noch bis Montag gesperrt. Die A111 Charlottenburg Richtung Dreieck Oranienburg ist zwischen Festplatz und Seidelstraße wegen Tunnelwartungsarbeiten in beiden Richtungen noch bis 5 Uhr früh gesperrt. Die A113 Schönefeld Richtung Berlin ist zwischen Schönefeld Nord und Spätstraße wegen Wartungsarbeiten eine Vollsperre in beiden Richtungen bis 5 Uhr früh und die A565 Bonn Richtung Meckenheim zwischen dem Dreieck Bonn-Nord-Ost und Kreuz Bonn-Nord. In beiden Richtungen ist die Brücke gesperrt. That's it!
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4: Hallo, hallo, mit Sebastian Röpke. Ey, schön, dass ihr dabei seid. Die nächsten 5 Stunden bin ich nur für euch da und auch erreichbar. Nummer hier in Studio 0221 567 89 111. Wir gehen direkt rein mit Coldplay. Feels like I'm falling in love. Der Sebus hier. Hi.

0: 0:14, hier ist Junge nach der ARD. Hände hoch, mit wem das hier was macht.
1: He-Man und Masters of the Universe.
0: Ja, das kommt aus der 80er Jahre Cartoon-Serie He-Man, absoluter Kult. Bis heute voll gehypt und ja, jetzt mit einer Neuverfilmung im Kino, falls euch das nicht sagt. Als Meme habt ihr He-Man auf jeden Fall schon mal gesehen. Junge nach, Kollege Marcel Emmel, ja, wem da jetzt so gar nicht der Puls kommt und ich nichts davon kenne, ist nicht so schlimm?
2: Dann ist das überhaupt nicht schlimm, weil dieser Film ist ja auch ein Neuanfang auf dem Planeten Eternia.
3: Sprechende Tiger, Raumschiffe und magische Schwerter, die einen Menschen so mächtig machen können wie ein Gott. Da, wo ich herkomme, sind diese Dinge real.
2: Darf ich vorstellen, Adam, ein Königssohn auf einem fremden Planeten geboren, auf der Erde aber aufgewachsen, um später dann mit einem mystischen Schwert seinen Heimatplaneten zu verteidigen.
0: Kurze Nachfrage, vor wem genau?
2: Nein, vor Skeletor, das ist so ein Totenkopfgesicht und Superschurke. Und es wird wirklich in diesem Film nochmal alles erklärt, plus die Nostalgie und Easter Eggs für die Hardcore-Fans.
0: Und was meinst du, wie kommt das bei den Fans der alten Serie so an?
2: Ja, es wird wie immer die Abzüge in der B-Note geben. Für Hardcore-Fans wird es vermutlich erst so mit den nächsten Filmen spannend. Also, ne, wenn irgendwie neue andere Geschichten ausgerollt werden. Ich finde, als Einstieg geht dieses Ding hier aber total klar, der macht wirklich Spaß. Der Kult wird ernst genommen, ein bisschen modernisiert. Und für alle, die so mit Marvel und DC sowieso können, gebt dem Ding einfach mal eine Chance. Das ist wirklich unterhaltsames Popcorn-Kino geworden.
0: Ja, macht das. Masters of the Universe gibt's ab jetzt im Kino.

0:21. Hier ist die junge Nacht der ARD. Jetzt mit neuer Musik. Die kommt von Anaïs. Ciao, Bibi. Ja, falls ihr jetzt euch denkt, so, ich habe für diesen Sommer noch so gar keine Idee, woher da plötzlich dieser Sommerflirt kommen soll, von dem wir alle reden. Ja, Anaïs sagt sich, drauf geschissen, brauchen wir nicht, weil ihr Track, ja, da geht's halt um die Hot Girl Summer Attitude, wo man kein Interesse an Beziehungsdramen hat oder unpassende Männer, die man sich da irgendwie ranholt. Weil deswegen sagt sie da auch, ja, du hast Feelings, das ist nicht mein Problem. Anaïs, ciao, Bibi, ganz frisch hier auf der Playlist der jungen Nacht.

0: halb eins, die junge Nacht. Wir schauen auf die Straßen. Die A2 Dortmund Richtung Hannover ist zwischen Bad Nenndorf und Wunsdorf, Kohlenfeld in beiden Richtungen nach einem Unfall gerade gesperrt. Die A96 Lindau Richtung München ist zwischen München, Leim und Sendlingen wegen Brückenarbeiten in beiden Richtungen noch bis Montag gesperrt. Die A100 Charlottenburg Richtung Dreieck Oranienburg ist zwischen Festplatz und Seidelstraße wegen Tunnelwartungsarbeiten in beiden Richtungen auch noch bis 5 Uhr früh gesperrt. Die A113 Schönefeld Richtung Berlin ist zwischen Schönefeld Nord und Spätstraße wegen Wartungsarbeiten voll gesperrt in beiden Richtungen bis 5 Uhr früh. Und die A565 Bonn Richtung Meckenheim zwischen dem Dreieck Bonn-Nord-Ost und Kreuz Bonn-Nord. In beiden Richtungen ist da die Brücke gesperrt. That's it.
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0: Mit Sebastian Röpke, hello, ihr könnt auch Part of the Show werden, Nummer hier im Studio 0221 567 89 111. Ja, willkommen im Brückentag und gestern war ja Feiertag. Ja, jetzt nicht überall, aber NRW, Hessen, Bayern, Baden-Württemberg, Rheinland-Pfalz und Saarland. Ja, aber war jetzt auch der letzte, habe ich gerade gelesen. Bis Weihnachten gibt es keinen weiteren Feiertag mehr, der unter der Woche ist, sondern alle nur am Wochenende. Ja, und Friedrich Merz gefällt das, glaube ich. Sienna Spyro jetzt mit Die on this Hill. Der Sebus hier. Hi!

0: 0:38, hier ist die junge Nacht der ARD und das ja am Brückentag, am Freitag. Fronleichnam ist durch. Ja, ist auch, habe ich jetzt nachgeschaut, ein Feiertag nur hier in NRW, Hessen, Bayern, Baden-Württemberg, Rheinland-Pfalz und Saarland. Aber macht euch kurz klar, das war jetzt einfach der letzte Feiertag bis Weihnachten. Also es wird noch weitere Feiertage geben, aber die sind alle nicht unter der Woche, sondern nur an diesem Wochenende, wo man im besten Fall ja eh frei hat. Ja, okay. Da muss man das mal einfach sagen lassen. Junge Nachtkollegin Lisa Adams, die hat euch deshalb mal gefragt, wenn ihr euch einen Feiertag noch ausdenken dürftet, der dann on top noch dazu kommt, ja, vor allen Dingen auch unter der Woche, welcher wäre das und warum?
1: Jetzt darfst du dir einen Feiertag ausdenken oder aussuchen, der vor Weihnachten nochmal in die Woche fallen soll. Fällt dir da was ein?
2: Immer ein Montag oder ein Freitag. Kurze Arbeitswoche.
1: Mhm. So, was müssen wir da alle machen? Wie soll dieser Tag für uns aussehen?
2: Schaschlik und Bier.
1: Das ist der S- und B-Feiertag. Schaschlik und Bier-Feiertag.
2: Ja, wäre herrlich. Würde ich nehmen.
3: Ich würde sagen, mein Geburtstag ist an einem Sonntag.
1: Dann ziehen wir den einfach in die Woche auch direkt.
3: Dann, Leute, mein Geburtstag. Im August. Das ist nochmal gut.
1: Gib mal kurz Datum.
3: 16.8.
1: Okay, und wie dürfen wir uns das im Kalender einstreichen? Was schreiben wir da hin? Bitches Birthday.
3: Die Queen hat Geburtstag.
4: Ja, irgendwas im Sommer, weil es ist alles so im Frühsommer und wenn man Pech hat, dann regnet es halt nur durch so. Deswegen irgendwas, wo wirklich 30 Grad sind und man den S&B-Feiertag feiern kann.
1: Dann machen wir noch on top den in Ruhe schwitzen Feiertag.
4: Ja, finde ich gut, ja.
1: Einfach mal 8 Stunden lang einfach liegen.
3: Tag der Kinder gibt's auch irgendwie oder sowas. Keine Ahnung, fände ich auch ganz nice.
1: Alle Menschen auf der Welt sind ja Kinder. Das heißt, wir können alle einfach free machen. Was hältst du denn davon?
3: Voll, komplett. Können wir super gerne machen, ey.

10 vor 1. Hier ist die junge Nacht der ARD am Brückenfreitag. Na, wie geht es euch? Nochmal hier in Studio 0221 567 89 111. Der Christian hat sich reingemeldet und schreibt: Hey, Sibo, schön dich zu hören. Moin, hoffe, alles gut bei dir. Ja, ich hatte meine Eltern letztes Wochenende zu Besuch, deswegen war ich auch nicht hier im Studio. Das war schön, aber auch anstrengend. Ihr kennt das, oder? Ja, der Christian hat auch geschrieben, er hatte gerade 2 Wochen Urlaub. Oh, wow. Ich bin neidisch. Sam Fender, Olivia Dean, Rain Me In, jetzt hier in der jungen Nacht der ARD.

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1: Um 1 Uhr mit Christine Beit. Bundesgesundheitsministerin Wagen hat ihre Sparpläne für die Pflegeversicherung verteidigt. Wegen der angespannten Finanzlage seien größere Veränderungen notwendig, sagte Wagen in den ARD-Tagesthemen.
2: Klar ist, wir haben die Pflegeversicherung als Teilleistungsversicherung. Wir brauchen Eigenverantwortung, Eigenvorsorge. Und natürlich muss dann auch geschaut werden, inwiefern jemand, der pflegebedürftig ist, auch selbst leistungsfähig ist und einen Beitrag auch leisten kann oder auch seine Angehörigen, um dann die kommunalen Haushalte auch zu entlasten.
1: Geplant sind unter anderem strengere Regeln beim Pflegegrad, höhere Belastungen für Gutverdiener und geringere Rentenansprüche für pflegende Angehörige. Der Gesetzentwurf stößt auf viel Kritik, auch innerhalb der Koalition. Der SPD-Gesundheitspolitiker Pantazis kritisierte unter anderem fehlende Reformen zwischen gesetzlicher und privater Pflegeversicherung. Die Bundesregierung hat zurückhaltend auf ein Urteil des Europäischen Gerichtshofs zum Umgang mit abgelehnten Asylbewerbern reagiert. Die Richter in Luxemburg hatten entschieden, dass Deutschland diesen Menschen keine Leistungen kürzen darf. Innenminister Dobrindt sagt dazu, man werde das Urteil im Detail prüfen. Kritik kommt aus der Opposition. Von den Linken heißt es, finanzielle Zuschüsse stünden den Menschen zu, etwa für Fahrkarten oder um zu telefonieren. Die Taliban haben einen Abschiebeflug von Deutschland nach Afghanistan abgesagt, trotz vorheriger Zusage. Das haben Recherchen des NDR ergeben. Demnach wollen die Taliban den Druck auf die Bundesregierung erhöhen, was in Diplomatenkreisen als Erpressung gewertet wird. Peter Hornung berichtet.
3: Am Donnerstag vergangener Woche hätte eine Maschine Richtung Kabul abheben sollen. An Bord Afghanen, die abgeschoben werden sollten. Die für ihre Begleitung vorgesehenen Bundespolizisten hätten sogar bereits afghanische Visa gehabt. Doch die Taliban ließen den Flug schon im Vorfeld absagen. Der Hintergrund? Die Radikal-Islamisten wollen noch mehr eigene Diplomaten nach Deutschland schicken. Ohne sie könne man den Deutschen nicht dabei helfen, ausreisepflichtige Afghanen reibungslos in ihr Heimatland abzuschieben.
1: American Airlines streicht wegen der hohen Kerosinpreise in diesem Sommer einige Flugstrecken. Die US-Fluggesellschaft teilte mit, sie werde betroffenen Reisenden andere Verbindungen oder Erstattungen anbieten. Seit Beginn des Iran-Kriegs sind die Kerosinpreise deutlich gestiegen. Deshalb hat beispielsweise die US-Fluggesellschaft Spirit Airlines ihren Betrieb komplett eingestellt. Das Wetter für Deutschland. In der Nacht im Südwesten und an der Nordsee Schauer und örtlich Gewitter, an den Alpen teils kräftiger Regen, sonst gebietsweise aufgelockert. Die Tiefstwerte 14 bis 6 Grad. Tagsüber wechselhaft, vor allem in der Nordhälfte Deutschlands kurze Gewitter, dazu maximal 16 bis 22 Grad. Die Zeit 1.03 Uhr.
4: Die junge Nacht, wir schauen auf die Straßen. A2 Hannover Richtung Dortmund ist zwischen Wunsdorf-Kohlenfeld und Bad Nenndorf nach einem Unfall gerade gesperrt. Die Umleitung führt hier über die U38. Die A96 Lindau Richtung München ist zwischen München-Leim und Sendling wegen Brückenarbeiten in beiden Richtungen noch bis Montag gesperrt. Die A111 Charlottenburg Richtung Dreieck Oranienburg ist zwischen Festplatz und Seidelstraße wegen Tunnelwartungsarbeiten in beiden Richtungen noch bis 5 Uhr gesperrt. Die A113 Schönefeld Richtung Berlin zwischen Schönefeld Nord und Spätstraße wegen Wartungsarbeiten eine Vollsperrung in beiden Richtungen bis 5 Uhr früh und die A565 Bonn Richtung Meckenheim zwischen dem Dreieck Bonn Nordost und Kreuz Bonn Nord in beiden Richtungen ist eine Brücke gesperrt. That's it!
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4: Mit Sebastian Röpke, natürlich auch mit euch. Und Kathi hat mich zu Recht angemeckert. Die hat sich nämlich gemeldet über die 0221-567-89111 und sagt, ey, danke, dass immer von Brückentag gesprochen wird. Ich wohne in Niedersachsen und haben keinen Feiertag und keinen Brückentag gestern und heute. Ja, und von unserem letzten Feiertag bis Weihnachten ist es auf jeden Fall ein größerer Zeitraum. Ja, weil ich habe eben erzählt, es war ja gestern Feiertag in NRW, Hessen, Bayern, Baden-Württemberg, Rheinland-Pfalz und Saarland. Aber nicht in Niedersachsen. I know. Und das war dann auch der letzte Feiertag, weil alle anderen fallen jetzt bis Weihnachten auf jeden Fall aufs Wochenende. Aber Kathi, die in Niedersachsen wohnt, mit der ich jetzt ganz viel Mitleid habe, die wartet schon viel länger. Wann war denn dein letzter Feiertag? Oh Gott, du Arme, fühl dich gedrückt. Hier, willst du einen Kaffee vielleicht?
5: Nein.

Rihanna, where have you been? Also wer nach dem Track nicht wach ist, ich habe sehr laut aufgedreht hier im Studio. Meine Kollegin gerade so, das ist schon, das ist aber laut, du. Hören wir ja. Ey, wenn euch mal jemand erzählen sollte, sorry, ich hatte gar keine Zeit zum Antworten. Schaut mal kurz euch einen Reel oder einen TikTok von Alex Warren an, weil da gibt's gerade eins, was viral geht, wo er, während er singt auf der Bühne, kurz schaut, ob die Nachricht wichtig ist, glaube ich, schnell irgendwie ja oder nein antwortet und dann einfach wieder weiter singt. Der ist einfach eine Green Flag, der Typ, ey. Den erreichst du immer. Alex Warren, Fever Dream, jetzt hier in der Jungnacht der ARD.

0: 1.20 Uhr, hier ist die Junge nach der ARD. Wir hatten das Thema ja eben schon, wir haben alle Feiertage bis Weihnachten verbraten. Ja, wenn ihr in Niedersachsen wohnt, dann hattet ihr jetzt auch gestern noch nicht mal mehr einen. Da war der letzte nämlich an Pfingsten. Ja, und dann gibt es keine weiteren Feiertage. Deswegen, also wenn wir in der Realität jetzt bis Weihnachten kein langes Wochenende mehr haben, ja, dann denken wir uns doch selber welche aus. Junge Nachtkollegin Lisa Adams hat euch mal gefragt, welcher es denn werden soll.
1: Welchen Feiertag kannst du richtig gut gebrauchen vor Weihnachten, den wir jetzt einfach alle mal mitnehmen sollen?
2: Was ist denn so ein Tag, wo jeder so richtig exhausted ist?
1: Montag.
3: Den, keine Ahnung, internationalen Chilltag. Ich weiß nicht, ob sowas existiert, aber wär doch was Schönes.
1: Ja, Mann, internationaler Chilltag. Was dürfen wir dann nicht machen?
3: Nicht arbeiten. Einfach nicht das machen, was einem seelisch nicht gut tut, sondern nur das, was einem gefällt.
1: Geil. Wie sieht das für dich aus?
3: Ich glaube, zu Hause hocken, irgendwas zocken, mit Freunden sich kurz treffen am Abend und dann vielleicht was trinken.
1: In welchem Monat?
3: Schön, wo es warm ist, so im Juli.
4: Ja, vielleicht, wenn man Geburtstag hat, dass man einfach dann zu Hause bleiben kann.
1: Vielleicht jetzt so für die WM, denkst du dir irgendwie so, boah, ich würde jetzt irgendwie gern das und das Spiel gerne gucken, deshalb lass man nicht Tag frei machen.
5: Das wäre nicht schlecht. So spontan einfach so am nächsten Tag spielt Deutschland, weil die Zeitverschiebung ist ja jetzt auch ein bisschen groß mit den USA. Das wäre natürlich schon sehr gut.
1: Hast du noch irgendeine Idee für irgendeinen anderen Feiertag?
6: Ich glaube, jeder Tag in dem Jahr ist mit einem Feiertag belegt. Ich glaube, da kann man sich schon irgendwas raussuchen. Irgendwie so Weltfrauentag oder Kindertag. Ich glaube, den kann man vielleicht noch einen Tag länger ziehen.
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0: halb zwei, die junge Nacht. Wir schauen mal auf die Straßen. Die A2 Hannover Richtung Dortmund ist zwischen Wunsdorf, Kohlenfeld und Bad Nenndorf nach einem Unfall gerade noch gesperrt. Die Umleitung führt über die U38. Dann haben wir die A96 Lindau Richtung München. Ist zwischen München-Leim und Sendling wegen Brückenarbeiten in beiden Richtungen bis Montag gesperrt. Die A111 Charlottenburg Richtung Dreieck Oranienburg ist zwischen Festplatz und Seidelstraße wegen Tunnelwartungsarbeiten in beiden Richtungen noch bis 5 Uhr gesperrt. Die A113 Schönefeld Richtung Berlin zwischen Schönefeld Nord und Spätstraße wegen Wartungsarbeiten eine Vollsperrung in beiden Richtungen bis 5 Uhr früh und die A565 Bonn Richtung Meckenheim zwischen dem Dreieck Bonn Nordost und Kreuz Bonn Nord in beiden Richtungen ist da die Brücke gesperrt. That's it!
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0: Mit Sebastian Röpke, hello. Und wenn ihr mögt, seid ihr auch part of the show. Die Nummer hier in Studio 0221 567 89 111. Geht ihr direkt weiter mit Holly Humberstone, To Love Somebody. Der Sebo ist hier. Hello.

1:37 Uhr. Hier ist die Junge Nacht der ARD. Hey Leute, wenn euch das mit den Nachrichten manchmal hier und da zu viel wird oder ihr denkt, wo soll das noch hinführen? Ja, Nico Santos hat einen Track drüber geschrieben, nämlich Optimist. Der ist ganz frisch hier auf der Playlist mit dem Hinweis, dass man optimistisch bleiben soll. Ja.

0: Ray. Ein Uhr 46 haben wir es gleich. Hier ist Junge nach der ARD am Freitag. Ja, willkommen im Wochenende gefühlt, oder? Naja, wenn man nachts arbeitet, ist ja immer noch mal ein bisschen was anderes. Unsere Generation Gag-Leute, die kennt ihr, da stellen wir Comedians auf die Bühne. Und Maram war mit dabei und hat über türkische Tanten geredet. Wir hören noch mal rein.
1: Teyze heißt Tante auf Türkisch. Türkische Teyzes, die sehen mich so aus 3 Kilometer Entfernung. Sie scannen mich so, sehen mein neongrünes Kopftuch. Die sind so, die kommen so auf mich zu und die sind voll süß. Die wollen nur mit mir quatschen oder denken halt, okay, Kopftuch, die kann Türkisch, die muss ja Türkisch können. Und die wollen eigentlich nur mit mir quatschen. Dann kommen die auf mich zu und sind so, Merhaba, Kızım, Merhaba, Kızım. Hallo, mein Tochter. Anasılsın? Wie geht's dir? Sen Türk misin sen? Türk misin? Bist du Türkin? Bist du Türkin? Güzelim, meine Schöne. Ich so, fuck, ich muss jetzt voll enttäuschen. Ich fühle mich so voll schlecht. Ist voll die Süße so. Und ich so, nee, Jok, Teyze, nein, Tante, ich kann kein Türkisch, sorry. Augen schwarz. Seele weg. Keine Ahnung, auf einmal, sie guckt mich so ganz an. Ich bin nicht mehr so Güzel, so hübsch bin ich nicht mehr für sie auf einmal. Die guckt mich da an, die so, oh, tamam, okay. Warum kannst du keine Türkische sprechen, meine Tochter? Warum? Ich verstehe nicht. Ich so, ja, Tante, ich bin Libanesin. Oh, tamam. Ich bin lieber Türkin. Ja, danke schön, Köln. Das war meine Zeit für heute. Vielen, vielen Dank.
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1: Um 2 Uhr mit Christine Beidt. Der ukrainische Präsident Selenskyj hat Russlands Staatschef Putin zu direkten Friedensgesprächen aufgefordert. In einem offenen Brief schlägt er ein Treffen vor, zum Beispiel in der Schweiz, der Türkei oder einem der arabischen Staaten. Aus Kiew berichtet Florian Kellermann.
2: Die Ukraine sei bereit zu einer vollständigen Waffenruhe für die Zeit der Verhandlungen. Der ukrainische Präsident formulierte seinen Brief, zumindest rhetorisch, aus einer Position der Stärke heraus. Er erinnerte daran, dass vor wenigen Tagen ukrainische Langstreckendrohnen bei St. Petersburg einschlugen, unter anderem in einem Ölterminal, als dort eine internationale Wirtschaftskonferenz stattfand. Sie wissen gut, dass dies nicht die Grenze unserer Möglichkeiten ist, drohte Selenskyj Putin.
1: US-Präsident Trump hat neue Investitionen in die Kohleindustrie angekündigt. Nach Angaben des Weißen Hauses sollen 700 Millionen Dollar unter anderem in den Bau und die Modernisierung von Kohlekraftwerken sowie in den Ausbau von Kohleminen fließen. Damit könnten laut Trump mehr als 14.000 Arbeitsplätze gesichert werden. Die US-Regierung begründet den Schritt unter anderem mit dem steigenden Energiebedarf durch Rechenzentren für künstliche Intelligenz. Bundesgesundheitsministerin Wagen hat ihre Sparpläne für die Pflegeversicherung verteidigt. Wegen der angespannten Finanzlage seien größere Veränderungen notwendig, sagte Wagen in den ARD-Tagesthemen. Außerdem solle nicht nur Geld gespart, sondern auch die Versorgung in der Pflege verbessert werden. Der Gesetzentwurf sieht unter anderem vor, dass pflegende Angehörige in Zukunft weniger Rentenansprüche bekommen und dass Gutverdiener stärker belastet werden. Der deutsche Tennisprofi Alexander Zverev hat sich vor dem Halbfinale der French Open zuversichtlich geäußert. Er tritt heute in Paris gegen den Tschechen Jakub Menšík an. Zverev sagte, er habe Respekt vor dem 20-Jährigen.
3: Ich finde, dass die jungen Spieler jetzt unfassbar aggressiv spielen. Habe ich früher auch gemacht. Aber die spielen sehr, sehr gutes Tennis. Die haben alle unfassbares Potenzial, klar. Aber ich konzentriere mich auf mich und ich vertraue mir selber und ich muss mein Spiel auch selber vertrauen.
1: Zverev steht zum 5. Mal in seiner Karriere im Halbfinale der French Open. Kurz vor Beginn der Fußball-WM hat Deutschlands Gruppengegner Elfenbeinküste mit Favorit Frankreich in einem Testspiel besiegt. Die Ivorer gewannen in Nantes 2:1. Das deutsche Team trifft bei der WM im zweiten Gruppenspiel am 20. Juni auf die Elfenbeinküste. Das Wetter für Deutschland. In der Nacht im Südwesten und an der Nordsee Schauer und örtlich Gewitter, an den Alpen teils kräftiger Regen, sonst gebietsweise aufgelockert. Die Tiefstwerte 14 bis 6 Grad. Tagsüber wechselhaft, vor allem in der Nordhälfte Deutschlands kurze Gewitter, dazu maximal 16 bis 22 Grad. Die Zeit 2:03 Uhr.
4: Die junge Nacht, wir schauen auf die Straßen. Die A96 Lindau Richtung München ist zwischen München-Leim und Sendlingen wegen dem Brückenarbeiten noch in beiden Richtungen bis Montag gesperrt. Die A111 Charlottenburg Richtung Dreieck Oranienburg ist zwischen Festplatz und Seidelstraße.